0: Das trällert hier Celine Dion. Das ist sie, die ARD-Hit. Nach 2.11 Uhr haben wir es an diesem Dienstagmorgen. So, ab heute neu in dieser Sendung. Können Sie sich auch gern per Telefon einklinken. Deswegen habe ich heute gesagt, wir machen mal einen Deutschland-Rundruf. Sie melden sich einfach mal zwischendurch mit einem kleinen Gruß, sagen, woher Sie kommen. Und wir haben schon Anrufe gehabt. Ich überlege, ob irgendein Bundesland fehlt. Hessen. Hessen hatten wir noch nicht. Saarland, Rheinland-Pfalz, Bayern war schon sehr häufig. Baden-Württemberg hatten wir. Hamburg auch noch nicht. Bremen fehlt auch noch. Also, ich muss dazu sagen, Sie haben hier sehr, sehr viele Nachrichten auf der Mailbox hinterlassen. Ich arbeite das gerade alles noch ab. Ich bin jetzt bei 1.21 Uhr. Also, Sie sehen, es ist eine ganze Menge gekommen. Aber ja, melden sich gerne mal von da, wo Sie uns jetzt gerade hören. Und manche, bei einigen Hörern, kommt da irgendwie nicht bloß ein Bundesland zusammen.
1: Einen schönen guten Morgen. Hier ist der Klaus aus Gelsenkirchen, Nordrhein-Westfalen. Komme aus Bayern, fahre gerade durch Hessen und hoffe, dass ich gleich zu Hause bin. Schönen Abend, macht weiter so. Ciao.
0: Ja, danke schön. Gute Fahrt auch an alle, die jetzt noch draußen sind. Und wer sich auch mit in der Sendung hier einklinken möchte, das ist unsere kostenfreie und neue Telefonnummer seit heute. Das ist Premierensendung. Telefon kostenfrei natürlich 0800 80 80 110.
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Das ist Dionne Warwick mit Heartbreaker. Die ARD-Hitnacht, 2.23 Uhr ist es. Und Moritz hat uns eine Mail geschrieben, freut sich über die Sendung und hat geschrieben, Mensch Markus, du warst ja lange nicht mehr hier und lange nicht gehört. Stimmt, liegt aber daran, dass ich die letzten Wochen einfach weg war. Ich war sozusagen im Urlaub. Ich war auf dem Jakobsweg unterwegs und habe 6 Wochen Auszeit genommen und war unterwegs dort und habe eine Familie kennengelernt, mitten in Spanien. Die kamen aus Kanada, hatten Zwillinge mit dabei, die waren so 10 Jahre alt und es hieß, okay, wir machen 3 Wochen Urlaub, 2 Wochen davon Jakobsweg und die 3. Woche entscheiden die Kinder, was wir machen. Fahren wir irgendwie nach Barcelona oder geht's nach Madrid, irgendwo ans Wasser, ein bisschen baden. Und was haben die Kinder nach 2 Wochen gesagt? Bitte weiter den Jakobsweg. Ja. Manchmal ist es gut, den Kindern das Kommando zu geben. Hat der Herbert Grönemeyer schon in den 80er Jahren gewusst und das stimmt offenbar bis heute. Kinder an die Macht, hier ist Herbert und das ist die ARD-Hitnacht um 2.24 Uhr.

0: kurz nach halb drei ist es. Das ist der Verkehrsservice in der ARD-Hitnacht mit nur einer Meldung, haben wir auch selten, aber beschweren wir uns nicht. A42, Dortmund Richtung Kamp-Lindfort, zwischen dem Kreuz Essen-Nord und Bottrop-Süd wegen Bauarbeiten bis um 5 gesperrt. Gute Fahrt zusammen.
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0: Mit Markus Poschlott, ich grüße Sie aus Magdeburg. Mit Chris de Burgh.

0: One Republic und Good Life. Das ist es auf jeden Fall. Hier ist die ARD Hitnacht an diesem 4. August 2026. Was machen Sie um 2.40 Uhr?
1: Hallo, guten Morgen. Hier ist Hermann aus Dorsten.
0: Ja, hi.
1: Ich bin gerade mit meinem vierbeinigen Freund Blecki unterwegs. Wir sind gerade an Zeitung zustellen. Ich wünsche allen Zeitungszustellern alles Gute und das lasst euch die Nacht nicht so lang werden.
0: Jawohl, wir halten auf jeden Fall gemeinsam durch und sorgen hier mit der Musik dafür, dass es auch schneller rumgeht. Jetzt mit Johnny Logan und Hold Me Now. Und wenn Sie auch noch einen kleinen Gruß hinterlassen wollen, hier einfach auf unserer neuen Mailbox. Seit heute Nacht geht das ganz neu. Und dank Ihnen wissen wir, es funktioniert auch. Telefonnummer ist die 0800 80 80 110. Können Sie ab sofort nachts sich jederzeit melden.
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Flash in the Pan, Midnight Man in der ARD Hitnacht. Es ist 3:09. Jetzt kommt das Jeans-Model, das zum Popstar wurde. Viele wissen, wer gemeint ist auf Anhieb, ne? Nick Kamen mit seinem großen Hit I Promised Myself, von ihm selber geschrieben, im Jahr 1990.

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1: Die Uhr mit Olaf Knapp. Angesichts der niedrigen Wasserstände in deutschen Flüssen lädt Bundesverkehrsminister Bilger für Donnerstag zu einer Fachkonferenz nach Bonn ein. Seiner Ansicht nach muss sich Deutschland wegen des Klimawandels an extrem niedrige Pegelstände gewöhnen. Aus Berlin Birte Sönnigsen.
2: Nicht zum ersten Mal sind die Pegelstände an Rhein oder Donau niedrig. In diesem Jahr sind sie aber besonders niedrig und das zu einem sehr frühen Zeitpunkt. Bilger meint, dass Maßnahmen zur Klimaanpassung deshalb immer wichtiger werden. Der Verkehrsminister will am Donnerstag mit Vertretern der Branche über Themen wie dieses sprechen. Wer genau bei dem Treffen im Ministerium dabei sein wird, ist noch unklar. Zuvor hatte NRW-Verkehrsminister Oliver Krischer von den Grünen eine Taskforce gefordert, um schnell konkrete Maßnahmen abzustimmen.
1: In Deutschland könnte es in einigen Jahren wieder einen Zivildienst geben. Die Bundesregierung bereitet dafür offenbar die Grundlagen vor. Aus der Nachrichtenredaktion Petra Mittermeier.
3: Das Bundesfamilienministerium hat laut Bild-Zeitung 23 große Verbände und Organisationen nach ihren Kapazitäten gefragt. Fast alle erklärten demnach, dass ihre Einsatzstellen bereit wären, ein vielfältiges Angebot zu machen. Die Vorbereitungen betreffen den Fall, dass Deutschland zur Wehrpflicht zurückkehrt. Falls das nötig werden sollte, müsse die Basis für einen modernen Zivildienst schon vorbereitet sein, sagte ein Sprecher des Ministeriums. Nach der Sommerpause sollen die Pläne vorgestellt werden.
1: Die Schweizer Großbank UBS muss in den USA 125 Millionen Dollar Strafe zahlen. Laut Finanzministerium geht es um Verstöße gegen das US-Geldwäschegesetz. Demnach hat die UBS versäumt, Auslandsüberweisungen im Wert von mehr als 10 Milliarden US-Dollar angemessen zu überwachen. Bereits 2018 war die Schweizer Bank in den USA zu einem Bußgeld von 14,5 Millionen Dollar verurteilt worden. 6 Wochen nach den verheerenden Erdbeben in Venezuela ist die Zahl der Todesopfer auf über 6.000 gestiegen. Laut Parlamentspräsident Rodriguez wurden inzwischen 6.125 Todesopfer gemeldet. Es würden immer noch Menschen vermisst. 2 Erdbeben der Stärken 7,2 und 7,5 hatten Venezuela am 24. Juni im Abstand von nur 39 Sekunden erschüttert. Neben tausenden Todesopfern wurden auch fast 17.000 Menschen verletzt. Das Wetter in Deutschland. Nachts gebietsweise trocken, gelegentlich Schauer und Gewitter. Tiefstwerte 23 bis 14 Grad. Am Tage wechselnd wolkig, vermehrt kräftige Gewitter mit Starkregen und Hagel. Zum Teil besteht Unwettergefahr. Höchstwerte 24 Grad auf den Ostseeinseln bis maximal 38 Grad in Niederbayern. Es ist 3.03 Uhr.
4: Und das ist der Verkehrsservice in der ARD-Hitnacht mit der A42 Dortmund Richtung Kamp-Lintfort zwischen dem Kreuz Essen-Nord und Bottrop-Süd wegen Bauarbeiten bis um 5 gesperrt. Das war's. Gute Fahrt durch diese Nacht.
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4: Mit Markus Poschlott. Ich grüße aus Magdeburg. Und wie geht's Ihnen so? Was machen Sie?
5: Hallo, hier ist Nina. Wir kommen gerade aus dem Urlaub zurück, sind auf der Rückreise und grüßen alle unsere Freunde. Wir hatten einen schönen Urlaub und freuen uns, ja, bald alle wieder zu sehen.
4: Ja, na dann. Welcome back. Hier ist die ARD-Hitnacht mit Mike and the Mechanics.

0: Das ist die ARD Hitnacht. Hallo.
1: Hallo, hier ist die Frau Borst aus Schweinfurt. Ich finde eure Sendung absolut dufte. Und ich kann es kaum erwarten, wenn ich in der Badewanne bin, eure ARD Hitnacht zu hören. Also jetzt sitze ich zum Beispiel draußen auf dem Balkon und höre eure Musik. Also absolut super, dufte.
0: Freut uns, dass Sie sich freuen. Die ARD-Hitnacht spielt, egal ob auf dem Balkon oder in der Badewanne oder in der Badewanne auf dem Balkon, auch kein Problem. Alan Parsons Project, hier ist Don't Answer.

Eddy Grant ist das in der ARD-Hitnacht. Es ist 3.21 Uhr und hier kommt unter anderem auch eine Mail rein. Wir sind ja weiterhin auch per Mail für Sie erreichbar. ard-hitnacht@mdr.de. Anke und Armin schreiben, wir hören euch jede Nacht und zwar ganz im Westen von Kanada und finden eure Musikauswahl super. 9 Stunden sind die zurück. 3.21 Uhr minus 9 Stunden. Jetzt geht's los. 18, kommt das hin? Ah, hätte ich mir das mal schnell vorher überlegt. 6 Stunden runter. 24, doch 18, oder? Dann dürfte es 18.21 Uhr sein. Egal. Viele Grüße nach Kanada. Mit den Bee Gees. Die habe ich jetzt dabei. Too Much Heaven.

0: Billy Joel um genau 3:30. Das ist der Verkehrsservice in der ARD-Hitnacht mit der A27 Walsrode Richtung Bremen, zwischen Walsrode Süd und Walsrode West hier die Vollsperrung. A42 Dortmund Richtung Kamp-Lintfort zwischen dem Kreuz Essen Nord und Bottrop Süd wegen Bauarbeiten noch bis 5 Uhr gesperrt. Gute Fahrt für Sie.
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0: Mit Markus Poschlott. Hallo zusammen.

0: Das ist die ARD-Hitnacht mit Musik von echt. Grüße nach Flensburg in den hohen Norden. Ist doch die Ostsee dort, oder?
1: Hallöchen, hier sind Jürgen und Anke aus Greifswald an der schönen Ostseeküste. Und wir freuen uns, dass wir telefonisch mal durchrufen können. Und es ist für uns ein Abendritual, dass wir immer noch Ihre Sendung hören. Es ist ganz hervorragend. Macht weiter so. Tschüss.
0: Das freut uns, ja. Ab heute können Sie auch mal durchrufen hier bei uns in der ARD-Hitnacht. Das ist neu. Haben eine Telefonnummer, da können Sie uns auf dem AB gerne eine kleine Nachricht hinterlassen, eine kurze Nachricht oder auch eine längere, wenn Sie möchten, wenn Sie was auf dem Herzen haben oder einfach mal sagen wollen, hey, wir grüßen einfach mal alle, die gerade jetzt unterwegs sind und die vielleicht noch arbeiten müssen in den letzten Stunden. 3.40 Uhr ist es und unsere Telefonnummer, sage ich gerne auch noch einmal, gilt ab sofort für jede Nachtsendung hier, die 0800 80 80 110. So. Freue mich auf das, was kommt.
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0: sind Marquez hier in der ARD-Hitnacht. Auch für alle, die von den aktuellen Warmtemperaturen nicht genug bekommen können. Ne? Ja, jetzt gibt's Cock Robin, ein Song, der in vielen Filmen vorkommt, aber kein Filmsong ist. The Promise You Made. Hier ist Musik aus dem Jahr 1985. Um 9 vor 4.
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Ja, hallo, liebe Freunde der ARD-Hitnacht. Hier ist die Sigrid. Ich grüße alle, die diese wunderschöne Musik so gerne haben wie ich.

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1: Um 4 Uhr mit Olaf Knapp. Die Pegelstände des Rheins in Nordrhein-Westfalen sinken weiter. Experten rechnen für Donnerstag und Freitag mit drastischen Tiefständen infolge der Trockenheit und Hitze. Der Bundesverband der deutschen Binnenschifffahrt hat auf einen erheblichen Mehraufwand und höhere Kosten hingewiesen. Viele Schiffe seien mit weniger als einem Viertel der sonst üblichen Zuladung unterwegs. Um über mögliche Maßnahmen zu sprechen, hat Bundesverkehrsminister Bilger für Donnerstag zu einer Fachkonferenz nach Bonn eingeladen.
2: Also wir können die Fahrrinnen tiefer ausbauen. Wir haben aber auch im Bundesverkehrsministerium ein Programm für die Umrüstung von Binnenschiffen, sodass man dann auch schiffseitig besser umgehen kann mit solchen Situationen. Und über alles Weitere können wir sehr gerne am Donnerstag bei diesem Spitzengespräch sprechen.
1: Bundesverkehrsminister Bilger. Die Bundesregierung bereitet laut einem Bericht der Bild-Zeitung die Grundlagen für einen neuen Zivildienst vor. Das Familienministerium habe in den vergangenen Monaten Verbände und Organisationen befragt, welche Kapazitäten sie im Falle der Wiedereinführung zur Verfügung stellen könnten. Im Falle einer Reaktivierung der Wehrpflicht sind die Verbände demnach bereit, Wehrdienstverweigern ein vielfältiges Angebot zu machen. Das Vorhaben soll nach der Sommerpause offiziell vorgestellt werden. 4 Menschen sind am Abend in Köln durch Schüsse auf offener Straße zum Teil schwer verletzt worden. Laut Polizei waren zuvor mehrere Menschen in Streit geraten. Die Verletzten kamen ins Krankenhaus. Zahlreiche Polizisten sind weiterhin im Einsatz. Die Hintergründe der Tat im Stadtmülheim sind bislang unklar. Nach dem gescheiterten Investorenplan hat die UEFA den Druck auf FIFA-Präsident Infantino erhöht und mit rechtlichen Schritten gedroht. Außerdem haben erste nationale Verbände ihre Unterstützung für eine Wiederwahl Infantinos an die Spitze der FIFA zurückgezogen. Aus der Nachrichtenredaktion Michael Nenzer.
3: Wie mehrere britische Medien berichten, hat der Europäische Dachverband Infantino aufgefordert, sämtliches Material im Zusammenhang mit dem zurückgezogenen Investorenvorhaben sicherzustellen. Die UEFA befürchtet, er und seine Geschäftspartner könnten Beweise vernichten. Währenddessen hat der walisische Fußballverband als erster Nationalverband seine Unterstützung für Infantinos geplante Wiederwahl 2027 zurückgezogen. Als Gründe nannte Wales mangelnde Transparenz, Führungsdefizite und einen Vertrauensverlust.
1: Das Wetter in Deutschland. Am Tage wechselnd wolkig, vermehrt kräftige Gewitter mit Starkregen und Hagel, zum Teil Unwettergefahr, Höchstwerte 24 Grad auf den Ostseeinseln bis 38 Grad in Niederbayern. Am Mittwoch zeitweise heiter, später Schauer und Gewitter 22 bis 35 Grad. Donnerstag freundlich oder wolkig, teils Gewitter bis 32 Grad. Es ist 4.03 Uhr.
4: Und das ist der Verkehrsservice in der ARD-Hitnacht mit der A42. Dortmund Richtung Kamp-Lindfort zwischen dem Kreuz Essen-Nord und Bottrop-Süd laufen die Bauarbeiten noch, sollen aber in einer guten Stunde vorbei sein, also sprich Sperrung bis um 5. Dann die A46, Hemer Richtung Hagen, zwischen Iserlohn-Zentrum und Iserlohn-Östrich nach einem Unfall gesperrt. Das war's soweit. Ich wünsche eine gute Fahrt durch diese Nacht, in diesem Morgen.
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4: Mit Markus Poschlott am Mikrofon aus Magdeburg. Ist die Musik noch super?
5: Super Musik spielt. Danke mir voll. Schöne Grüße.
4: Dankeschön. Passt so.

0: Das sind Garland Jeffries hier bei uns in der ARD-Hitnacht. Es ist 4.12 Uhr. An einem Morgen, an dem wir hier sozusagen eine kleine Premierensendung haben, das erste Mal in der ARD-Hitnacht, können Sie sich auch telefonisch in die Sendung mit einklinken, indem Sie einfach uns eine Nachricht auf unserem AB hinterlassen. Und da läuft's hier. 0800 80 80 110. Kostenfreier Anruf. Probieren Sie es gerne mal aus. Und die Anrufer kommen wirklich aus ganz Deutschland.
1: Hallo, hier ist der Markus aus Meitingen bei Augsburg in Schwaben in Bayern.
0: Ja, hallo.
1: Ich wünsche euch allen eine gute Nacht, eine gute Sendung und macht es gut.
0: Jawohl, so machen wir es.
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Das ist die ARD-Hitnacht um 4.24 Uhr. Achtung Autos, vor allem in und um Hamburg. Aktuell kommt es durch Starkregen und Gewitter zu Aquaplaning und schlechter Sicht. Also vor allem Obacht in und um Hamburg.

0: hier ist Jörg. Ich komme aus Hamburg und fahre gerade die Nachtlinie von Hannover nach Hamburg und grüße alle Kollegen, die mit dem LKW unterwegs sind und den Laden hier am Laufen halten.
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0: heute Abend die große Party mit Rick Astley in Köln. Das spielt er heute Abend. Jetzt war er schon hier zu hören in der ARD Hitnacht. Damit ist es 16:30. Das ist der Verkehrsservice in der ARD Hitnacht. Obacht bitte in und um Hamburg und Niedersachsen. Aktuell kommt es durch Starkregen und Gewitter zu Aquaplaning und schlechter Sicht. Passen Sie besonders auf den Autobahnen die Geschwindigkeiten an. Dann schauen wir auf die A42 Dortmund Richtung Kamp-Lintfort zwischen dem Kreuz Essen Nord und Bottrop Süd. Wegen Bauarbeiten noch eine gute halbe Stunde circa gesperrt. Die B101 Mariendorf-Trebin zwischen Tyro und Trebin Nord. Wegen Brückenarbeiten gesperrt, gibt Umleitung, aber LKWs sollten das Ganze bitte meiden. So, damit haben wir's. Na dann, auf in diesen Morgen, oder? Gute Fahrt.
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0: Mit Markus Poschlott. Guten Morgen.

0: Das ist die ARD-Hitnacht mit Musik von Klaus Lage und mit Ihnen und Ihren Anrufen.
1: Ja, hallo, hier ist der Mario aus Recklinghausen. Ich bin jetzt gerade auf dem Weg hier nach Nähe Dresden. Ich fahre da jetzt zu Reha und wollte alle grüßen, die jetzt in dieser Uhrzeit unterwegs sind. Wetter ist jetzt gerade nicht so schön, es regnet, aber bin mal gespannt. Auf nach Dresden und schöne Grüße aus dem Ruhrgebiet.
0: Die Hitnacht. Heute mal mit wirklich was Neuem, denn ab sofort, seit heute, können Sie sich in diese Sendung telefonisch mit einklinken. Gibt eine Telefonnummer, da ist ein AB geschaltet, da sprechen Sie drauf und dann kommt es hier bei uns in der Sendung. Die Telefonnummer zum Mitmachen ist die 0800 80 80 110. Kostenfreie Nummer natürlich und es ist schön, was heute Nacht Sie schon uns alles hier auf den AB gesprochen haben. Lieben Dank dafür.
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0: Das ist Vaya con Dios mit Nee, na, na, na. Guten Morgen, 4.51 Uhr ist es, 9 Minuten vor 5 und an dieser Stelle in dieser ARD-Hitnacht nochmal ganz dringend der Hinweis für alle, die im Norden unterwegs sind, in Niedersachsen, in Schleswig-Holstein, aber vor allem natürlich auch in Hamburg. Obacht bitte!
1: Moin, moin aus Hamburg, der Kaffee ist fertig. Starkregen gerade in Hamburg mit Blitz und Donner. Bitte auf den Straßen vorsichtig fahren.
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0: Die ARD Hitnacht und schönen guten Morgen, hier ist der Sachsenradio.
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0: Ja, das wird heute nochmal warm oder besser gesagt heiß. 33 bis 37 Grad bekommen wir, längere Zeit Sonnenschein. Zum Abend hin muss dann aber mit heftigen Schauern und Gewittern gerechnet werden, vor allem. Vom Erzgebirge bis zur Oberlausitz kann es auch Unwetter geben.
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2: Um 5 Uhr mit Olaf Knapp. Ungarns einziges Atomkraftwerk kann trotz historisch niedriger Pegelstände der Donau vorerst in Betrieb bleiben. Laut Regierung ist es Ingenieuren gelungen, die erforderliche Kühlwassermenge zu reduzieren. In Rumänien dagegen droht eine Energiekrise, wie Südosteuropa-Korrespondent Clemens Fehrenkotte berichtet.
3: Dort gibt es auch ein Kernkraftwerk. Dort ist die Wasserversorgung für die Kühlung der Reaktoren gefährdet durch den sehr, sehr niedrigen Wasserstand. Und dann hat heute Mittag eine Einheit der rumänischen Marine eine kontrollierte Sprengung nördlich von einem Kernkraftwerk durchgeführt, um Gesteinsmassen aufzuschütten, um so eine Art Staumauer zu bilden, damit dieses Kernkraftwerk noch versorgt werden. Also das sind die drastischsten Maßnahmen im Augenblick, die zeigen, wie schwer diese Krise ist und wie sehr auch vieles gegenwärtig von wenigen Zentimetern Wasserpegel abhängt.
2: Nach dem Massenandrang von Flüchtlingen auf die spanische Exklave Ceuta beraten heute die EU-Innenminister in einer Videokonferenz über die Konsequenzen. In der vergangenen Woche hatten Zehntausende Menschen von Marokko aus, teilweise schwimmend, Ceuta erreicht. Katrin Schirwagen aus der Nachrichtenredaktion erklärt, was genau die Minister besprechen wollen.
4: Es geht vor allem darum, wie die EU ihre Außengrenzen künftig besser schützen kann. Und es geht um die Frage, was man gegen Falschmeldungen in den sozialen Medien tun kann. Denn die sollen mitverantwortlich sein für den Ansturm auf Ceuta. Die Krise dort hatte in der EU einen Streit ausgelöst. Mehrere Länder werfen Spanien vor, durch falsche Signale in der Einwanderungspolitik die Lage mitverschuldet zu haben. Heute wird es also auch darum gehen, die diplomatischen Spannungen abzubauen.
2: In der Rentendebatte hat Unionsfraktionschef Frei erneut vor einem Scheitern gewarnt. Dem Sender Welt TV sagte der CDU-Politiker bei der geplanten Abschaffung der abschlagsfreien Rente nach 45 Beitragsjahren gebe es keinen Verhandlungsspielraum. Zuvor hatten die drei ostdeutschen CDU-Ministerpräsidenten gefordert, die sogenannte Rente mit 63 beizubehalten. Unterstützung kam von den SPD-Ministerpräsidenten und Ministerpräsidentinnen aus Brandenburg, Mecklenburg-Vorpommern, Bremen und im Saarland. Schwere Waldbrände haben im Nordwesten der USA hunderte Häuser zerstört. Die Behörden riefen etwa 65.000 Bewohner der Stadt Spokane im Bundesstaat Washington auf, sich in Sicherheit zu bringen. Nach Angaben der Feuerwehr wüten in der Region 16 große Feuer. Der Gouverneur von Washington, Ferguson, rief den Ausnahmezustand aus. Das waren die Nachrichten.
0: Blick auf Sachsenstraßen mit dem MDR Sachsen Verkehrsservice. Wir haben eine Meldung und zwar kommt die von der A4 Frankfurt Richtung Dresden. Am Hermsdorfer Kreuz ist die Überfahrt zur A9 Richtung Berlin wegen Bauarbeiten bis voraussichtlich Freitag gesperrt. Für mehr Tipps unsere kostenlose Verkehrshotline 0800 637 5637. Schnell und aktuell der MDR Sachsen Verkehrsservice.
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0: Guten Tade. Morgen.

0: raus. Guten Morgen, hier ist der Sachsenradio. 5.10 Uhr haben wir's.
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2: Hallo, ich bin der Manu aus Basel, Schweiz und bin zurzeit in Leipzig. Und ich liebe den Sommer, weil ich gerne unterwegs bin. Mit meinem Camper natürlich. Ich bin in der Durchreise. Ich bin ein riesen Tatort-Fan. Und durch den Tatort Leipzig bin ich hier gelandet. Eine wunderschöne Stadt. Und demnächst geht es weiter an die Ostsee.
0: Ja, und er guckt sich alte Häuser gerne an. Warum eigentlich?
2: Ich selber bin Handwerker aus der Malerbranche mit eigener Firma. Und natürlich sehe ich mir immer so alte Gebäude sehr, sehr gerne an. Ich habe mir das alte und das neue Rathaus angeschaut. Sowie natürlich die Innenstadt, auch die Kaufhäuser, die Fußgängerzone. Und die Parkanlage, die sind wunderschön.
0: Ach, und herrlich, wie gemütlich das klingt, ne? Also, dann viel Spaß bei uns hier in Sachsen.
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0: Bruce Springsteen, Brilliant Disguise, hier bei uns beim Sachsenradio, 5.18 Uhr haben wir's. Wunderschönen guten Morgen. Welcher Arzt oder welche Ärztin ist die beste für mich? Wer kann mir am besten helfen? Ja, dann wird ganz schnell bei Google gesucht. Da tauchen dann Ärzte-Rankings auf. Da werden Sterne, Punkte vergeben, Portale, die mir helfen sollen. Jessica Stumberg aus unserer ARD-Verbraucherredaktion, die haben sich genau diese Rankings mal angeguckt. Wie hilfreich sind denn so eine Ärzte-Portale-Rankings bei der Suche, dass ich für mich so ja, den passenden finde?
1: Ja, bedingt hilfreich. Portale wie Yameda, Sanego oder Ärzte.de listen Ärztinnen und Ärzte auf. Und ich kann damit Praxen in meiner Nähe finden. Manchmal auch verbunden mit der Möglichkeit, einen Termin zu buchen oder zu sehen, wann ein Termin möglich wäre. Aber die Reihenfolge, in der mir die Praxen angezeigt werden, wer da ganz oben erscheint, wer weiter hinten, das erfolgt nach Kriterien, die für meine Bedürfnisse jetzt nicht unbedingt passend sind. Da spielt oft eine Rolle, ob die Praxis ein zahlendes Premium-Mitglied des jeweiligen Portals ist,
0: okay,
1: oder welche Bewertung sie durch Patientinnen und Patienten bekommen hat.
0: So, jetzt ist die große Frage, wie aussagekräftig sind denn dann am Ende so eine Bewertungen?
1: Das sind subjektive Eindrücke von Patientinnen und Patienten. Das Problem ist, dass solche Systeme anfällig für Verzerrungen sind. Wer sich ärgert, hinterlässt eher eine Bewertung als diejenigen, die zufrieden sind. Und gute Bewertungen können auch besorgt worden sein. Die Portale versuchen, Missbrauch damit zu verhindern, dass man sich mit E-Mail-Adresse und Bestätigungslink registrieren muss. Bei Yameda auch noch zusätzlich mit einer Telefonnummer, und unsachliche Kommentare werden nicht zugelassen beziehungsweise gelöscht. Aber abgesehen davon ist auch die Frage, welchen Nutzen habe ich generell von solchen Bewertungen, beziehungsweise was erwarte ich da? Dem einen ist wichtig, dass ein Arzt freundlich ist und Videosprechstunden anbietet. Dem anderen ist wichtiger, dass er schnell einen Termin bekommt. Also am besten probiere ich das einfach aus und entweder es passt oder es passt nicht. Wenn es aber wirklich wichtig wird, das heißt, wenn es um eine ernsthafte Erkrankung geht, ob eine korrekte Diagnose gestellt und die passende Therapie verordnet wird, dann braucht es nochmal ganz andere Kriterien, um das zu beurteilen.
0: Danke an Jessica Stumberg aus unserer Verbraucherredaktion. Sie haben mal nachgeguckt, was diese ganzen Ranking-Portale für Ärzte überhaupt bringen.

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1: Schönen guten Morgen. Heute ist es zunächst sonnig, später kommen Wolken auf und es muss mit Schauern oder Gewittern gerechnet werden. Zum Abend hin besteht Unwettergefahr. Die Höchstwerte liegen heute bei 34 bis 37 Grad. Nach dem Unwetter bei Rathen in der Sächsischen Schweiz dürfen die betroffenen Gebiete bis Ende August nicht betreten werden. Das Landratsamt des Kreises Sächsische Schweiz-Osterzgebirge hat eine entsprechende Verfügung erlassen. Demnach sind unter anderem der Wehl- und der Amselgrund, die Schwedenlöcher und der Weg zur Basteibrücke von Altrathen ausgesperrt. Die durch den Sturm verursachten Schäden stellten eine akute Gefahr dar, so das Landratsamt. Äste und Kronenteile könnten unvermittelt herabfallen. Verstöße gegen das Betretungsverbot würden mit Bußgeldern bis zu 10.000 Euro geahndet. Die vielen Hitzetage haben der Kältesysteme GmbH in Dohna eine große Nachfragewelle beschert. Geschäftsführer Thomas Fischer hat derzeit gut 100 Anfragen zum Einbau von Klimaanlagen auf dem Tisch.
2: Also es ist wirklich eine Anzahl, die wir vorher nicht kannten. Wir haben immer viele Anfragen gehabt, also immer in der Größenordnung 20 bis 50 übers Wochenende, aber jetzt mal 100 über so ein heißes Wochenende vor allem. Das ist wirklich gigantisch. Und aktuell ist es gar nicht schaffbar, die Klimaanlagenanfragen überhaupt zu bearbeiten und einzubauen. Also wir sind aktuell bei Besichtigung im Ende September. Das heißt, die Leute müssen erst mal 2 Monate warten, bis wir überhaupt die Gegebenheiten vor Ort prüfen können. Dann geht es zwar relativ schnell, dann finden wir auch relativ schnell einen Einbautermin. Aber aktuell aufgrund der hohen Anfragenanzahl müssen die Leute schon ein bisschen Geduld mitbringen.
1: Nach einem Messerangriff am Sonnabend in Dresden ist Haftbefehl gegen einen 20-jährigen Mann aus Syrien erlassen worden. Die Staatsanwaltschaft ermittelt gegen ihn wegen versuchten Totschlags. Er soll am Sonnabend auf dem Postplatz einem 26-jährigen Mann ein Messer in den Oberkörper gerammt haben. Das Opfer, ebenfalls ein Syrer, musste notoperiert werden. Für die neue Notunterkunft für wohnungslose Menschen in Meißen werden noch Möbel gesucht. Wie die Stadt mitteilte, handelt es sich vor allem um Einzelbetten, Kleiderschränke und Spinde. Wer diese spenden wolle, könne sich beim Familienamt der Stadt Meißen melden und das Mobiliar noch bis Freitag abgeben. So die Stadt. Soweit die regionalen Nachrichten aus Dresden.
3: Und hier kommt der MDR Sachsen Verkehrsservice mit den aktuellen Informationen von Sachsens Straßen. Es liegt uns derzeit nichts vor, eine gute Fahrt. Wenn Sie dennoch was gesehen haben an Staus und Blitzern, 0800 6375 637, schnell und aktuell, unser MDR Sachsen Verkehrsservice. Guten Morgen.

0: Der Part-Time-Lover Stevie Wonder hier bei uns beim Sachsenradio 5:40 Uhr. Guten Morgen.
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0: Und das mit Diana Weise. Gestern haben wir gesagt, das Wetter irgendwie so unbeständig in dieser Woche. Diana, bleibt's denn jetzt dabei?
2: Die Hitze bleibt, ja, und es wird sehr schwül. Und da sprechen wir heute über 33 bis 37 Grad. Mit dem unbeständigen Wetter ist es so eine Sache. Denn wir haben es durchaus heute mit Sonnenschein zu tun. Und die ersten Gewitter, die ziehen über Sachsen-Anhalt. Also können auch die Region Leipzig und die Dübener Heide vielleicht heute früh noch streifen. Aber sonst geht es erstmal trocken los. Und wie dann die Gewittergefahr sich tagsüber weiterentwickelt, ist sehr schwierig zu sagen. Also vom Erzgebirge bis zur Oberlausitz müssen wir schon gucken. Da werden Signale von Unwettern, also auch sehr starken Gewittern, durchaus immer mal von den Wettermodellen gezeigt. Kann aber auch sein, dass das erst in der Nacht bei uns ankommt, von Westen her. Also ja, wir müssen heute den Himmel im Blick behalten. Wenn dunkle Wolken kommen, dann ist es wirklich sehr ratsam, schnell reinzugehen und sich in Sicherheit zu bringen.
0: Das ist ja immer genau das. Man kann ja nie genau sagen, wann, wo, wie. Ne? Also weil immer viele auch schimpfen und sagen, Mensch, ihr müsst doch mal genau sagen, wann und wo. Und ja, so genau kann man das nicht sehen. Diana, wie geht's in die nächsten Tage weiter?
2: Ich muss dazu auch noch sagen, die Wetter-Apps können das auch nicht. Also man sollte die nicht so ernst nehmen, sondern lieber mal den Himmel angucken. Auch morgen gibt es noch ein paar Schauer und ein paar Gewitter, die auch stark sein können, weil auch morgen ist es sehr schwül und heiß, 30 bis 35 Grad. Zwischendurch ist die Sonne mit dabei. Donnerstag, Freitag beruhigt sich das Ganze. Also dann sind Gewitter nicht mehr das Thema. Die Temperaturen gehen runter. Am Donnerstag sind es immer noch 25 bis 30 Grad. Am Freitag maximal 26 Grad. Am Wochenende wird es dann aber schon wieder wärmer.
0: Gut, das Wochenende wollte ich wissen. So, am besten. Das ist doch meistens so, oder? Die Leute sagen immer, ja komm, wie wird's Wochenende? Genau. Besten Dank, Diana Weise, bei uns im MDR Sachsen Wetterstudio.
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0: Schönen guten Morgen, hier ist der Sachsenradio. 5.50 Uhr haben wir es.
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0: Christine Rösch aus Radebeul hören Sie da heute.
2: An manchen Fernsehabenden bin ich vom Hören fasziniert. Ich könnte auch eine CD einlegen oder endlich mal wieder in Ruhe Radio hören. Aber was mich vorm Fernseher fesselt, sind seit Jahren die Blind Auditions bei The Voice of Germany. Nur die Stimme zählt. Darauf hoffen die begabten Talente in der Fernsehshow. Sie singen und die Jury sitzt mit dem Rücken zu den Interpreten. Kein Aussehen und keine Performance soll beeinflussen. Nur das Gesungene gilt. Eigentlich meint das, nur das Hören zählt. Und das sieht man der Jury, die sich Coaches nennen, auch an. Konzentriertes Hören. Da hält die Kamera drauf. Fachlich kritisches Zuhören und zumeist Begeisterung über das Gehörte. Man sieht's in den Gesichtern von Publikum und Promis. Und jedes Talent hofft, dass es gehört und dann ausgewählt wird. Möglichst ein Viererbasser. Wer gut zuhören kann, beherrscht eine hohe Kunst. Sie wird seltener, denke ich manchmal. Erinnern Sie sich an die Zeilen aus dem Buch Momo von Michael Ende? Momo konnte so zuhören, dass dummen Leuten plötzlich sehr gescheite Gedanken kamen. Nicht etwa, weil sie etwas sagte oder fragte, was den anderen auf solche Gedanken brachte. Nein, sie saß nur da und hörte einfach zu, mit aller Aufmerksamkeit und aller Anteilnahme. So ist Momo. Und so stelle ich mir Gott vor. Er lässt

nicht ablenken und irgendwie beeindrucken. Er hört einfach ganz konzentriert zu, wenn wir mit ihm sprechen und für ihn singen. Und oft schon haben Menschen dann ziemlich gescheite Gedanken bekommen oder ganz viel Mut.

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1: Es wird wieder ein heißer Tag. Diana Weise bei uns im MDR Sachsen Wetterstudio. Wie hoch geht's denn heute von den Werten?
7: Da erwarten wir sehr heiße 33 bis 37 Grad. Und es ist auch sehr schwül dabei. Sonne gibt's reichlich. Ab und zu mal ein paar größere Wolken. Und vor allem dann im Laufe des Nachmittags müssen wir auch mit Gewittern rechnen, die Unwettergefahr bergen.
1: Okay, und wie geht's weiter?
7: Morgen gibt es auch noch die Möglichkeit von starken Gewittern und 30 bis 35 Grad. Die Sonne ist sowohl heute als auch morgen aber auch immer wieder zu sehen. Donnerstag, Freitag beruhigt sich das Ganze und dann gehen die Temperaturen auch zurück.
1: Ja, besten Dank an Diana Weise bei uns im MDR Sachsen Wetterstudio zu diesem sommerlichen Ferienwetter. Ich finde es ja ganz angenehm, wenn es auch mal ein Gewitterchen gibt, wenn es halt nicht gleich so heftig ist. Ne? Die Nachrichten jetzt hier bei uns beim Sachsenradio. Aus Sachsen, Deutschland und der Welt mit Dirk Döbrich.
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8: Guten Morgen. Die Bundesregierung trifft Vorkehrungen für einen neuen Zivildienst. Er soll eingeführt werden, falls es wieder eine Wehrpflicht geben sollte. Das Bundesfamilienministerium bestätigte der Bild-Zeitung eine Anfrage bei 23 großen Verbänden und Organisationen, welche Kapazitäten sie für Wehrdienstverweigerer zur Verfügung stellen könnten. Fast alle hätten erklärt, ein vielfältiges Angebot unterbreiten zu wollen. Die Pläne sollen nach der Sommerpause offiziell vorgestellt werden. 2011 war mit dem Aussetzen der Wehrpflicht praktisch auch der Zivildienst abgeschafft worden. An seine Stelle trat der Bundesfreiwilligendienst. Mit den neuen Wehrdienstregeln ist die Zahl der Anträge auf Kriegsdienstverweigerung stark angestiegen. In der Sächsischen Schweiz ist das Betretungsverbot für die von dem heftigen Unwetter betroffenen Waldgebiete bis Ende August verlängert worden. Das Landratsamt in Pirna erklärte, dort könnten weiter Bäume, Äste und Kronenteile ohne erkennbaren Grund umstürzen oder herabfallen. Das Betretungsverbot gilt rund um Rathen sowie für den Amselgrund und Teile des Polenztals. Die Sächsische Schweiz sei aber weiterhin für Touristen erreichbar, sagte der Geschäftsführer des Regionalen Tourismusverbandes Tino Richter, MDR Sachsen.
9: Wir hoffen, dass die Auswirkungen des Betretungsverbotes relativ gering sind, weil wir natürlich im Kurort Rathen und auch in den anderen Orten der Sächsischen Schweiz ganz viele touristische Angebote haben. Alle haben geöffnet, alles kann man normal benutzen. Wir haben halt nur dieses Waldgebiet, wo halt derzeit aufgrund der Sicherheit, und da sind wir also auch voll dahinter, die Betretung nicht möglich ist. Da wir über 1000 Kilometer Wanderwege haben, hoffen wir, dass wir auch den Gästen viele Alternativangebote machen können und dass das also zu keinen dauerhaften Auswirkungen auf den Tourismus jetzt führen wird.
8: Der Technologiehersteller Altec gibt seine Pläne für eine Batterieproduktion im Industriepark Schwarze Pumpe auf. Nach Angaben des Unternehmens blieb die Suche nach Investoren ohne Erfolg. Altec wollte an der brandenburgisch-sächsischen Grenze ein Werk für weiterentwickelte keramische Batterien bauen, die ohne Materialien wie Lithium oder Kobalt auskommen. Die Altec Batteries GmbH werde nun abgewickelt, das Grundstück im sächsischen Spreetal an die Kommune zurückverkauft. Für die Lausitz ist das ein weiterer Rückschlag nach dem Aus des Batterieprojekts von Svolt in Lauchhammer. Fußball-Bundesligist RB Leipzig hat den Wechsel seines langjährigen Stammtorhüters Peter Gulaschi zum spanischen Spitzenklub FC Villarreal bestätigt. Der 36 Jahre alte Ungar war seit 11 Jahren bei den Leipzigern. RB-Sportgeschäftsführer Marcel Schäfer erklärte, nach allem, was Gulaschi für den Verein geleistet habe, sei es RB Leipzig wichtig gewesen, ihm den gewünschten Wechsel nach Spanien zu ermöglichen. Das waren Nachrichten von MDR Sachsen. 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
1: Hier kommt der MDR Sachsen Verkehrsservice mit den aktuellen Informationen von Sachsens Straßen. Wir haben eine Meldung von der A4 Richtung Görlitz. Zwischen Niederseifersdorf und Kodersdorf gibt es stockenden Verkehr an einer Baustelle. Da brauchen Sie 10 Minuten länger. Für mehr Tipps unsere kostenlose Verkehrshotline 0800 637 5637. Schnell und aktuell der MDR Sachsen Verkehrsservice.
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1: Guten Morgen.

0: Schönen guten Morgen mit dem Sachsenradio. 6.10 Uhr haben wir es. Campingurlaub in Sachsen wird ja immer beliebter in den ersten 6 Monaten. Da gab es ein sattes Plus von 13,4% bei den Campingübernachtungen. Hier bei uns insgesamt gab es über 274.000, Tendenz steigend, sagt das Tourismusministerium. Und das nicht nur auf Campingplätzen in ländlicher Idylle, auch in der Stadt. Und deshalb wollten wir von Stadtcampern in Leipzig mal wissen, auf so einem Stellplatz, da irgendwo mittendrin zu stehen, ist das noch Urlaub oder einfach nur Übernachten?
1: Camping ist es nicht, das ist hier Übernachten und wir wollen die Stadt mal erkunden.
2: Duschen, Toilette, Wasser, also es wäre alles da, was man braucht. Also Strom brauchen wir nicht, unser ist autark. Wir haben Gas jetzt und oben haben wir ja Solar. Mal am Fernsehen gucken, also das andere nutzt man.
3: Also wir kommen aus Wolfsburg. Wir haben gewusst, es ist mitten in der Stadt. Es ist am Bahnhof, also es ist jetzt nicht so, dass es wie auf einem Campingplatz ist. Das heißt, so eine Parzelle von 100 Quadratmetern. Man kann draußen Tisch, Stühle, was weiß ich, was hinstellen und einen Grill. Das hat man hier logischerweise nicht. Aber das weiß man aber auch, wenn man sich informiert.
4: Naja, auf dem Stellplatz ist es schon mehr Übernachten. Es gibt Plätze, wo es geduldet wird, dass man auch ein Stühlchen hinstellt oder so. Aber es ist wirklich, um von einem Ziel zum nächsten zu kommen.
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Schönen guten Morgen mit dem Sachsenradio. 6.15 Uhr haben wir es und es gibt Streiche. Ja, und dann gibt's Aktionen, die richtig teuer werden und irgendwie sinnlos sind. Unbekannte haben rund 35 Liter von altem Frittieröl in einen Springbrunnen auf der Prager Straße in Dresden gekippt. Der Schaden liegt nach Angaben der Stadt bei mindestens 8.000 Euro. Das Öl muss aufwendig als Sonderabfall entsorgt werden, darf nicht in die Kanalisation gelangen. Außerdem hat es die gesamte Technik des Brunnens erreicht, also Rohre, Pumpen, sogar der Granit müssen nun von einer Spezialfirma gereinigt werden. Ob die Anlage danach wieder einwandfrei funktioniert, zeigt sich erst beim Probe. So, nun wissen wir alle, städtischer Haushalt hat eh kein Geld, um die Brunnen regulär zu betreiben. Tja, da kann man wirklich auf solche Extras extra wirklich noch verzichten. Es sei denn, die Stadt sagt jetzt, okay, dann erhitzen wir das Ganze. Da kann halt dann jeder noch seine Kartoffeln reinhauen. Haben wir gute Pommes. Nee, Spaß beiseite, genau so eine Streiche. Die sind nicht gut. Mehr Nachrichten aus ihrer Region gibt's wieder um halb hier bei uns beim Sachsenradio.

0: 26 mit dem Sachsenradio und Senf gehört einfach in die Küche wie Salz und Pfeffer oder auch gleich neben Wiener Bratwurst. Bulette oder auch Salatdressing vertragen ja auch was davon. Ne? Ganz einfach auf die Scheibe Brot schmieren, das geht auch. In der Senfmetropole Bautzen, da beginnen heute die 21. Bautzener Senfwochen. Da dreht sich in vielen Restaurants, Cafés und bei Händlern eben alles rund um Senf. So, jetzt haben wir unseren Kollegen Dirk Henze mal gebeten, bitte auch noch seinen Senf dazu zu geben.
1: Eigentlich sind seine Voraussetzungen gar nicht so gut. Der Senf entstammt einer unscheinbaren Pflanze, um die sich kein Blumenladen schert. Er hat einen Namen, der klingt, als wäre die Tube schon leer. Senf. Und er ist von einer Farbe, die es nie in den Regenbogen schaffen wird. Und trotzdem ist er der beste Freund jeder Bock- oder Bratwurst und hat seine eigene Gurkenfabrik. Dank ihm darf sich ein Steak auf den Namen Strindberg taufen lassen und seine Soße ist das schönste Bad für Kocheier. Der Senf ist ein Scharfmacher sondersgleichen. Sein Einfluss auf die Gerichte ist durchaus Geschmackssache. Aber solange man nicht überall seinen Senf dazugibt, ist und bleibt er einer, der den Unterschied macht. Er gehört schon so lange zur Würze des Lebens. Musste sich zwar immer wieder mit Modeerscheinungen wie Ketchup oder Sweet Chili rumärgern, aber gib ihm einen Löffel und eine Zunge, dann brennt er für seine Sache wie eh und je. Der Senf will trotz aller Verdienste keine Sonderbehandlung wie gereimte Werbespots oder Loblieder auf ihn wie Senf me an Angel. Aber auch der Senf hat seinen Stolz. Er möchte auf keinen Fall zu Pommes serviert werden und auch nicht in die Schokolade. Das können andere Gewürze gerne übernehmen. Senf bleibt Senf. Und diese Starallüre darf er sich durchaus leisten. Er hat wohl im Mittelalter schon Päpste begeistert und ist gefühlt überall in Europa zu Hause. Seine logischste Heimat wäre sicher die Schweiz. Senf aus Genf klingt einfach gut. Aber so erfolgreich wie Senf sich verkauft, hat er Häuser in Düsseldorf, Erfurt, Altenburg und Bautzen. Senf, dieser Typ ist einfach scharf.

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3: Mit Dirk Döprich. Die Bundesregierung trifft Vorkehrungen für einen neuen Zivildienst. Er soll eingeführt werden, falls es wieder eine Wehrpflicht geben sollte. 23 Verbände und Organisationen wurden angefragt, welche Kapazitäten sie für Wehrdienstverweigerer zur Verfügung stellen könnten. Der Technologiehersteller Altec gibt seine Pläne für eine Batterieproduktion im Industriepark Schwarze Pumpe mangels Investoren auf. Die Altec Batteries GmbH wird nun abgewickelt, das Grundstück im sächsischen Spreewald an die Kommune zurückverkauft. Fußball-Bundesligist RB Leipzig hat den Wechsel seines langjährigen Stammtorhüters Peter Gulaschi zum spanischen Spitzenklub FC Villarreal bestätigt. Der 36 Jahre alte Ungar war seit 11 Jahren bei den Leipzigern.
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4: Schönen guten Morgen. Heute ist es zunächst sonnig, später kommen Wolken auf und es muss mit Schauern oder Gewittern gerechnet werden. Bei 34 bis 37 Grad. Zum Abend hin besteht Unwettergefahr. Nach dem Unwetter in der Sächsischen Schweiz darf das betroffene Gebiet bis Ende August nicht betreten werden. Das Landratsamt hat eine entsprechende Verfügung erlassen. Wie der Bürgermeister des Kurorts Rathen, Roman Roloff, MDR Sachsen, sagte, haben die betroffenen Gemeinden Hinweisschilder aufgestellt.
5: Wir haben insgesamt eine Schadenslage von 20 Hektar Wald, der sozusagen umgeknickt ist. Das Betretungsverbot betrifft 80 Hektar, aber die Bastei ist ja noch begehbar und einzig und allein die Schwedenlöcher sind noch geschlossen, weil dort auch Bäume umgefallen sind. Aber das Ausmaß hält sich in Grenzen und wir sind froh, dass der Schaden sozusagen nicht noch größer geworden ist.
4: In einen Springbrunnen auf der Prager Straße in Dresden sind 35 Liter Frittieröl gekippt worden. Das hat die Stadtverwaltung auf Facebook mitgeteilt. Das Ganze sei in der Nacht vom 23. auf den 24. Juli geschehen und habe nun massive Folgen, so die Stadt. Das Öl ziehe durch die Rohre und Pumpen und setze sich im Granit fest. Eine Fachfirma müsse die Anlage reinigen, zuvor aber den Ölteppich absaugen. In Dresden-Briesnitz hat sich gestern auf der alten Meißner Landstraße ein Pkw überschlagen. Wie die Polizei mitteilte, war der Fahrer aus noch ungeklärter Ursache in einer Linkskurve von der Straße abgekommen und gegen ein Tor gefahren. Daraufhin überschlug sich das Auto und blieb auf dem Dach liegen. Im Pkw saßen auch zwei Kinder. Diese konnten sich wie der Fahrer selbstständig aus dem Wagen befreien, wurden aber verletzt ins Krankenhaus gebracht. Die Kreishandwerkerschaft der Region Meißen lädt Schülerinnen und Schüler der Klassenstufen 7 bis 9 dazu ein, Berufe hautnah zu erleben. In Riesa, Meißen und Großenhain stellen noch bis zum Donnerstag Handwerksmeister ihre Gewerke vor. Unter ihnen Maler, Dachdecker, Elektrotechniker und Fliesenleger. Die Teilnahme an den Berufetagen ist kostenfrei. Es wird aber um eine Anmeldung auf der Website des Inno-Handwerks gebeten. Soweit die Meldungen.
6: Wir schauen, was auf den Straßen los ist. Hier kommt unser MDR Sachsen Verkehrsservice und da haben wir eine Meldung von der A4 Frankfurt Richtung Dresden. Zwischen Dreieck Nossen und Wilsdruf, da gibt es stockenden Verkehr an einer Baustelle, da brauchen Sie insgesamt 10 Minuten länger. Und A4 Richtung Görlitz, zwischen Niederseifersdorf und Kodersdorf gibt es stockenden Verkehr an einer Baustelle, da brauchen Sie 10 Minuten länger. Und wir haben einen Blitzer, der steht auf der B6 im Abzweig Reppen Richtung Oschatz. Für mehr Tipps, unsere kostenlose Verkehrshotline 0800 637 5637, schnell und aktuell, das ist unser MDR Sachsen Verkehrsservice. Guten Morgen!

0: Rainbirds, Blueprint hier bei uns beim Sachsenradio, 6.41 Uhr. Es galt als das größte Stadion Deutschlands, das größte der DDR war es sowieso, das Zentralstadion in Leipzig. Heute vor 70 Jahren, am 4. August 1956, da wurde es eröffnet. 100.000 Menschen passten da rein. Deswegen wurde es auch gerne das Stadion der 100.000 genannt. Beim WM-Qualifikationsspiel DDR gegen Tschechoslowakei, da waren es dann sogar mal 110.000. Wir haben uns mal umgehört, was denn Ihre schönsten Erinnerungen ans Zentralstadion sind.
1: Mein Mann hat dort trainiert, Bodybuilding. Der war mal DDR-Meister. Kraftsport trainiert hieß das ja früher hier. Ich war bei jedem Wettkampf mit dabei.
2: Es war beeindruckend, die Größe.
3: Zumindest, ich kann mich sehr gut erinnern, wir waren damals alle relativ begeistert. Ja? Und es war eine schöne Zeit damit. Ja.
4: Zum Sportfest, Kinder- und Jugendsportarkade und so. Es wurde ja sehr oft durchgeführt im Zentralstadion. Ja. Es war nicht so modern wie heute, wir hatten bloß so Holzsitze, aber sehr schöne Veranstaltung. Aber es ist wieder schön geworden. Also nach der Sanierung.
0: Ja, und nach 7 treffen wir dann noch ein Ehepaar, das mit angepackt hat beim Bau des Leipziger Zentralstadions.

Guten Morgen, hier ist der Sachsenradio, 6.46 Uhr haben wir es. Es gibt Tage, da fragt man sich, wer bzw. was war es diesmal? Streik? Versagte Technik? Bauarbeiten? Nee, in dem Fall tatsächlich die Antwort, ein Biber. Zwischen Ebersbach und Löbau hat der kleine Nager jetzt kurz an einen Baum gefällt und der ist dann direkt auf die Gleise gekracht. Die Bundespolizei

0: Schönen guten Morgen mit dem Sachsenradio. 6:49 haben wir es. Wohnmobilurlaub steht hoch im Kurs. Nicht nur am Meer, am See oder in den Bergen. Auch Städte sind gefragt, haben wir heute schon gehört von Campern in Leipzig. Aber wie ist das jetzt genau eigentlich in der Stadt? Kann ich denn mein Wohnmobil überall parken? Haben wir Sebastian Moritz aus der ARD-Verbraucherredaktion gefragt.
1: Ja, grundsätzlich gilt, überall da, wo Autos parken dürfen, da können auch Wohnmobile parken. Natürlich gibt es Ausnahmen, in denen das explizit verboten ist, zum Beispiel durch Schilder mit der Aufschrift nur PKW. Ähnlich ist es mit besonders schweren Fahrzeugen, die mehr als 7,5 Tonnen wiegen, die kann man auch nicht überall abstellen. Und natürlich darf man auch keine Einfahrten zuparken oder Gehwege blockieren, aber das ist ja beim PKW auch nicht anders. Wichtig, wir reden hier über das Parken. Was nicht erlaubt ist, ist das Campen am Straßenrand. Ich darf also in meinem Wohnmobil nicht irgendwo im Wohngebiet oder auf einem öffentlichen Parkplatz übernachten. Eine kleine Ausnahme, die gibt es in der Straßenverkehrsordnung allerdings, da geht es um die Wiederherstellung der Fahrtüchtigkeit.
0: Okay.
1: Wenn ich also den ganzen Tag unterwegs war, abends zu müde bin, um weiterzufahren, darf ich mich auch am Straßenrand für ein paar Stunden in meinem Camper hinlegen, muss dann aber wirklich am nächsten Morgen auch zeitig wieder los.
0: Okay, gucken wir mal auf das reine Parken. Gibt es irgendwie zeitliche Beschränkungen, wie lange ich das machen darf? Oder?
1: Ja, also solange die Fahrzeuge zugelassen sind und grundsätzlich betriebsbereit, also nicht komplett beschädigt, sodass man sie gar nicht mehr wegfahren könnte, dürfen die Wohnmobile auch monatelang an der gleichen Stelle parken. Anders sieht das mit Wohnwagen aus, also den Anhängern. Da gelten ein bisschen strengere Regeln. Da gilt nämlich, ein Anhänger darf maximal 14 Tage lang an der gleichen Stelle auf der Straße parken. Dann muss er bewegt werden. Das ist in der Straßenverkehrsordnung so geregelt. Und wer sich nicht dran hält, der riskiert ein Bußgeld von mindestens 20 Euro.
0: So, wenn mich jetzt so ein Ding da stört vor meiner Haustür, was kann ich denn tun?
1: Also wenn die Camper korrekt abgestellt sind, dann kann ich tatsächlich nicht viel tun.
0: Okay.
1: Wenn das Fahrzeug aber die Straße blockiert, also zum Beispiel an der Kreuzung, dann kann ich mich ans Ordnungsamt wenden. Das gilt auch, wenn es auf der Straße durch das abgestellte Wohnmobil so eng wird, dass man da nicht mehr vernünftig durchfahren kann. Das ist auch keine Gefühlssache, das kann man nachmessen. Es muss noch eine Durchfahrbreite von 3,5 Meter übrig bleiben. In diesen Fällen kann ich als Anwohner mich beschweren, wenn das nicht eingehalten wird, und habe auch ganz gute Karten, dass sich dann was ändert. Ansonsten bleibt eben nur rausfinden, wem der Camper gehört, und vielleicht findet sich im Gespräch dann ja auch eine andere Lösung. Inzwischen gibt es auch viele kommerzielle Anbieter, die Wohnmobilstellplätze anbieten. Das geht so bei 50 Euro im Monat los.
0: Okay.
1: Für eine überdachte Halle mit Strom und mit Wasseranschluss können aber auch schon mal schnell so 200 Euro im Monat fällig werden.
0: Hui.
1: Immerhin, da ist der

0: Camper dann oft besser aufgehoben als irgendwo am Straßenrand.
1: Sebastian Moritz aus unserer ARD-Verbraucherredaktion eben rund um das Thema Wohnmobil, Wohnwagen, wo kann ich es abstellen? Mehr zum Thema Wohnmobil, Camper gibt es heute auch bei uns im Expertenrat. Das Ganze ab 11 hier bei uns im Sachsenradio. Und jetzt Silbermond, irgendwas bleibt. Radio laut aufdrehen.
2: Steht hier still.

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4: Manchmal fühlt es sich an wie so ein Gemischtwarenladen. So ein bisschen ja, von allem etwas. Die andere Weise bei uns im MDR Sachsen Wetterstudio. Wie sieht es denn heute aus?
7: Heute schwitzen wir dabei beim Wetter, denn es wird sehr schwül und wir erwarten 33 bis 37 Grad. Mit der Hitze kann dann auch mal ein Gewitter entstehen oder mehrere, die später am Nachmittag oder am Abend auch mal Sturm, Hagel und Starkregen mitbringen. Bis dahin gibt es aber reichlich Sonnenschein.
4: Okay, und wie geht's weiter?
7: Es wird auch morgen noch Gewitter geben und die Sonne nur zwischendurch. Donnerstag, Freitag wird es dann aber ruhiger beim Wetter und die Temperaturen gehen zurück.
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9: Mit Dirk Döprich. Guten Morgen. Die Bundesregierung trifft Vorkehrungen für einen neuen Zivildienst. Er soll eingeführt werden, falls es wieder eine Wehrpflicht geben sollte, wie Nicole Markwald berichtet.
10: Welche Kapazitäten können Sie im Falle einer Rückkehr zur Wehrpflicht für Wehrdienstverweigerer zur Verfügung stellen? Diese Frage hat das Familienministerium an 23 große Verbände und Organisationen gerichtet. Fast alle, nämlich 22 der 23 Verbände, gaben an, dass sie grundsätzlich bereit wären, im Falle einer Reaktivierung einer Wehrpflicht Wehrersatzdienstleistenden ein vielfältiges Angebot zu machen. Das bestätigte ein Sprecher des Familienministeriums gegenüber der Bild-Zeitung. Seit Anfang des Jahres gilt in Deutschland ein neuer Wehrdienst. Sollten sich allerdings nicht genügend Freiwillige finden, kann der Bundestag über eine sogenannte Bedarfswehrpflicht entscheiden.
9: Die Pläne des Ministeriums sollen offiziell nach der Sommerpause vorgestellt werden. Die große Hitzewelle vor rund einem Monat hat die Krankschreibungen in Sachsen deutlich ansteigen lassen. Das berichtet die Sächsische Zeitung unter Berufung auf Daten der Krankenkasse Barmer. Nach deren Angaben waren an den heißen Tagen Ende Juni 31% mehr Beschäftigte wegen Kreislaufbeschwerden arbeitsunfähig als im Durchschnitt des gesamten ersten Halbjahres. Die Kasse betonte, sehr hohe Temperaturen seien nicht nur für Ältere und Kranke gefährlich. Heute werden in Sachsen bis zu 37 Grad erwartet. Der Deutsche Wetterdienst warnt für den gesamten Freistaat erneut vor einer extremen Wärmebelastung. Der Technologiehersteller Altec gibt seine Pläne für eine Batterieproduktion im Industriepark Schwarze Pumpe auf. Nach Angaben des Unternehmens blieb die Suche nach Investoren ohne Erfolg. Altec wollte an der brandenburgisch-sächsischen Grenze ein Werk für weiterentwickelte keramische Batterien bauen, die ohne Materialien wie Lithium oder Kobalt auskommen. Die Altec Batteries GmbH werde nun abgewickelt, das Grundstück im sächsischen Spreetal an die Kommune zurückverkauft. Für die Lausitz ist das ein weiterer Rückschlag nach dem Aus des Batterieprojekts von Zwolt in Lauchhammer. Die deutschen Wasserspringer haben bei den Europameisterschaften 2 weitere Medaillen geholt. Lou Massenberg und Jonathan Schauer gewannen Gold im Synchronwettbewerb vom 3-Meter-Brett. Die Hallenser blieben als einziges Duo im Finale fehlerfrei. Außerdem sicherte sich Pauline Pfeiff aus Berlin Silber im Einzel vom 10-Meter-Turm. Das waren Nachrichten von MDR Sachsen. 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
4: Hier kommt der MDR Sachsen Verkehrsservice mit den aktuellen Informationen von Sachsens Straßen. Eine Meldung haben wir von der A4 Frankfurt Richtung Dresden zwischen Dreiknossen und Wilsdruf. Da gibt es stockenden Verkehr an einer Baustelle, da brauchen Sie 10 Minuten länger. Und A4 Richtung Görlitz zwischen Niederseifersdorf und Kodersdorf, stockender Verkehr an einer Baustelle, brauchen Sie 10 Minuten länger. Blitzer auf der B6 am AZ Reppen Richtung Oschatz, in Oelsnitz in der Talsperrenstraße stadtauswärts. Für mehr Tipps unsere kostenlose Verkehrshotline 0800 637 5637. Schnell und aktuell der MDR Sachsen Verkehrsservice. 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
4: Ja, wunderschönen guten Morgen.

0: Schönen guten Morgen, hier ist der Sachsenradio, 7.11 Uhr haben wir es. 1,5 Millionen Tonnen Trümmerschutt aus dem Zweiten Weltkrieg. Dieses Material wurde genommen, um den riesigen Wall für das Zentralstadion in Leipzig zu bauen. Heute vor 70 Jahren wurde es eröffnet und tausende Leipziger halfen damals mit beim Stadionbau. Meine Kollegin Heike Fiedler hat ein Ehepaar getroffen, das damals mit angepackt hat.
1: Ja, und Christel und Rainer Spähnkuch, sie ist 92, Rainer wird es in 2 Tagen. Also diese zwei waren damals als 20-jährige Studenten mehr oder weniger freiwillig im Einsatz.
2: Da haben wir in dem Tag keinen Unterricht gehabt.
3: Arbeit, also ohne Handschuhe und dieser Schutt und Dreck, ne, die Steine sind mit Lastwagen gebracht worden, also der Schutt, und musste dann abgeladen werden.
2: Alle wurden eben dazugezogen, also auch so wie meine Mutti, die musste auch dann nach der Arbeit, mussten die auch noch aufbauen.
1: Dieses Muss hatte auch einen Namen, Nationales Aufbauwerk.
0: Wow, Nationales Aufbauwerk, was war das nochmal genau?
1: Eine freiwillige Initiative, um die DDR nach dem Krieg wieder aufzubauen, aber besser können das Rainer und Christel erzählen.
3: Also heute sagt man Ehrenamt dazu, das ist... Das 1951 in der DDR ins Leben gerufen worden, in Berlin, Aufbau Berlins, war ja immer Hauptstadt, der DDR und so weiter und so fort. Und dann ist es das übertragen worden für die ganze DDR. Und das praktisch freiwillig, unentgeltlich.
2: Freiwilliger Zwang.
3: Und es hat auch Spaß gemacht. Also.
2: Untereinander haben wir Spaß gehabt, das stimmt schon. Wir wollten das auch. Dass es wird, dass da auch Sport dann getrieben wird und so, das war ja sehr wichtig für uns.
3: Und da waren ja über 100.000 freiwillige Helfer.
1: Und immerhin brauchte man damals für die Riesenschüssel nur 2 Jahre Bauzeit.
0: So, und können sich Christel und Rainer noch an die Eröffnung erinnern?
1: Ja, natürlich, und zwar nicht nur an die Eröffnung. Rainer war gefühlt bei jedem großen Fußballspiel oder den Turn- und Sportfesten im Zentralstadion, und vom Eröffnungsspiel erzählt er.
3: Wismut Karl-Marx-Stadt hießen die damals. Nicht wie mit Auer, gegen Honved Budapest. Da war das Ergebnis 1-3, also Honved Budapest hat dann gewonnen. Dann habe ich das Fußballspiel gesehen, wo Fritz Walter sein Traumtor geschossen hat, mit der Hacke. Das war am 6.10.56.
1: Und es ist doch schön, dass Menschen wie Christel und Rainer irgendwie mitgeholfen haben, dass Fritz Walter dort sein Hackentor schießen konnte.
0: Inzwischen gibt es das Zentralstadion so nicht mehr. An gleicher Stelle wurde die Red Bull Arena gebaut in den Wall des alten Stadions hinein. Ich bin da jedes Mal immer fasziniert, wenn ich da langlaufe. Und Rainer, der auch als Freiwilliger bei RB Leipzig im Einsatz ist, der kann Besucher dann immer ganz stolz vom alten Stadion erzählen. 7.14 Uhr haben wir's. Kommen Sie gut in den Morgen, jetzt mit den Pudis und Rockerrente.

0: So, das ist mein Morgen. 7.18 Uhr haben wir es. Hier ist das Sachsenradio. Diesen Sommer einmal mit dem Rad durch ganz Deutschland. Und das, um auf den Kampf gegen Blutkrebs aufmerksam zu machen. Das ist das Ziel von Philipp Weinmann. Der 22-jährige Radsportler aus Kreisheim, es liegt bei Baden-Württemberg, ist am 6. Juni gestartet. Seit Donnerstag ist er in Sachsen. Das vierte Bundesland auf seiner Liste. Und jetzt ist er bei unserem Telefon. Schönen guten Morgen.
1: Hallo. Einen schönen guten Morgen.
0: Achso, nee, den haben wir gleich. Und zwar hier haben wir Philipp Reimann. Jetzt ist er. Guten Morgen.
2: Guten Morgen.
0: Wie bist du auf die Idee zu diesem Projekt gekommen?
2: Ich habe selber Stammzellen gespendet vor 3,5 Jahren. Und weil ich an sich einfach Fahrradfahren liebe, habe ich dann beschlossen, gemeinsam mit der TKMS eben diese Spendentour zu machen, einmal quer durch Deutschland zu fahren.
0: Okay, jetzt bist du ja seit Donnerstag auch in Sachsen. Was hast du bereits erlebt? Wie waren wir so? Wie sind wir so?
2: Also die Leute sind alle super nett. Ich bin eigentlich immer nett aufgenommen. Ich wurde immer nett aufgenommen. Ich war jetzt am Fichtelberg, also im Erzgebirge. Aha. Bin jetzt aktuell in Dresden.
0: Okay.
2: Ja, Dresden habe ich gestern auch noch erkundet. Also wirklich wunderschöne Stadt. Und ja, alle Leute super nett. Ich bin echt überrascht. Also nicht überrascht, aber ich freue mich einfach extrem.
0: So, weil du jetzt gerade sagst, Fichtelberg, da geht's hoch hinauf. Bist du mit dem normalen Rad oder mit dem E-Bike unterwegs? Weil ich würde nur mit dem E-Bike fahren.
2: Natürlich bin ich mit normalem Rad unterwegs. Das kann ich mit meiner Ehre noch nicht ausmachen.
0: Ah, herrlich. Jetzt liegt noch viel Strecke vor dir oder wie sieht's aus?
2: Ja, an sich. Also ich bin jetzt erst so rein bei der Hälfte. Ich habe jetzt knapp 3000 Kilometer. Bin jetzt neun Wochen unterwegs. Und geplant ist so bis Mitte Oktober eigentlich. Für mich geht es jetzt weiter Richtung Leipzig. Und dann von Leipzig nochmal in den Harz, bevor es dann über Sachsen-Anhalt Richtung Potsdam-Berlin geht.
0: Aber du klingst so, als ob du noch kannst.
2: Ja, schon.
0: Okay. Nee, ich überlege mir auch, ob es mal so einen Moment gab, bei dem du gesagt hast, ey, was mache ich denn eigentlich für eine Scheiße?
2: Das gibt's immer wieder. Es ist eigentlich immer so eine Achterbahn der Gefühle. Ja. Und mal besser, mal schlechter. Aber so an sich ist dann immer schon auch so der Lichtblick. Ja, ein Tritt geht immer mehr, sag ich mal, ins Fahrrad.
0: Ja, guck mal, du hast ja auch so ein Wetterchen ausgesucht mit 38 Grad. Das ist ja Horror, oder?
2: Ja, das ist schon heftig. Ich bin heute auch gespannt. Heute soll es auch wieder sehr, sehr heftig werden. Ich fahre jetzt auch kurz von Dresden jetzt hoch nach Brandenburg zum Kutschenberg, also dem höchsten Punkt in Brandenburg. Der ist tatsächlich direkt oberhalb von Dresden und dann geht es weiter über Riesa nach Leipzig. Aber ich weiß heute auch noch nicht genau, wie viel ich fahre. Ich mache es heute nach Gefühl und dann schaue ich einfach mal.
0: Pass auf, kleiner Tipp vom absoluten Amateur, fahr einfach schneller, da hast du mehr Fahrt. Du, was ich mich das ist ein super Tipp, oder? Was ich mich immer frage, wie wird denn eigentlich aus so einer Fahrt, so einer Fahrradtour dann konkrete Hilfe?
2: Das ist relativ zufällig.
0: Also das heißt, du machst einfach Werbung und hoffst dann wirklich, dass Leute sagen, okay, ich lasse mich registrieren.
2: Ja, also ich mache halt eigentlich gar nicht so gezielt Werbung, sondern ich teile einfach so ein bisschen, was ich erlebe. Und das eben verknüpft dann mit der DKMS. Also ich versuche das gar nicht so arg in den Vordergrund zu stellen. Ich glaube, das ist genau das, was die Leute so sympathisch finden.
0: Ah, okay, cool.
2: Weil es halt nicht so eine richtige, es ist keine Werbung, sondern es ist mehr halt einfach, ich setze mich dafür ein. Und das finden die Leute super cool.
0: Phil Weinmann fährt den Sommer über durch Deutschland, um Geld für die DKMS zu sammeln. Wenn das Ziel von 30.000 Euro zusammengekommen ist, kann die DKMS davon 600 Neuregistrierungen bezahlen.

0: Schönen guten Morgen mit dem Sachsenradio, 7.24 Uhr. Wir feiern ja heute 70 Jahre Eröffnung des Leipziger Zentralstadions. Wir hatten ja heute früh schon Leute nach ihren Erinnerungen an das alte Zentralstadion gefragt und daraufhin hat sich auch dieser Hörer hier bei uns gemeldet. Guten Morgen.
1: Guten Tag, mein Name ist Wolfgang Krenker aus Chemnitz.
0: Hallo.
1: Ich habe noch ein Original-Eintrittskarte zur Eröffnung des Fußballstadions der 100.000 in Leipzig.
0: Okay.
1: Und zwar am Samstag, den 4. August, 56, 21 Uhr und mit Budapest gegen Wismut Karl-Marx-Stadt. Das kam damals D-Mark 2,60 Euro. Oh. Ich habe mir damals als Kind das Fußballspiel auch am Radio angehört. Und war ganz stolz, dass mein Vater zu diesem Spiel war.
0: 2,60 Mark. Ich glaube, da kriegt man nicht mal ein Wasser dafür. Weil gerade mal die Toilettengebühr. Nee, ich glaube, die sind noch gratis. Vielen Dank für Ihre Eindrücke zu 70 Jahre Zentralstadion Leipzig, Wolfgang Krenke.

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5: Mit Dirk Döprich. Die Bundesregierung trifft Vorkehrungen für einen neuen Zivildienst. Er soll eingeführt werden, falls es wieder eine Wehrpflicht geben sollte. 23 Verbände und Organisationen wurden angefragt, welche Kapazitäten sie für Wehrdienstverweigerer zur Verfügung stellen könnten. Die große Hitzewelle Ende Juni hat die Krankschreibungen in Sachsen deutlich ansteigen lassen. Nach Daten der Krankenkasse Barmer waren an den heißen Tagen 31% mehr Beschäftigte wegen Kreislaufbeschwerden arbeitsunfähig als im Durchschnitt des gesamten ersten Halbjahres. Bei den Europameisterschaften in Paris haben Lou Massenberg und Jonathan Schauer Gold im Synchronwettbewerb vom 3-Meter-Brett gewonnen. Pauline Pfeiff sicherte sich Silber im Einzel vom 10-Meter-Turm.
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6: Schönen guten Morgen. Erstmal ein Blick aufs Thermometer. In Kreischer sind es jetzt 21 Grad, in Großenhain 22 Grad. Heute steigen die Werte auf 34 bis 37 Grad. Es ist zunächst sonnig, später kommen Wolken auf und es muss mit Schauern und Gewittern gerechnet werden. Nach dem Unwetter bei Rathen darf das betroffene Gebiet bis Ende August nicht betreten werden. Der Bürgermeister von Rathen, Roman Roloff, sagte MDR Sachsen, das Verbot beziehe sich auf 80 Hektar. Die betroffenen Gemeinden hätten Hinweisschilder aufgestellt. Gesperrt sind unter anderem der Amselgrund, die Schwedenlöcher und der Weg von Altrathen zur Basteibrücke. Das Landratsamt begründete das Betretungsverbot damit, dass weitere Bäume umstürzen oder Äste herabfallen könnten. Die vielen Hitzetage haben der Kältesysteme GmbH in Dohna eine große Nachfrage nach Klimaanlagen beschert. Geschäftsführer Thomas Fischer hat derzeit gut 100 Anfragen auf dem Tisch.
7: Also es ist wirklich eine Anzahl, die wir vorher nicht kannten. Wir haben immer viele Anfragen gehabt, also immer in der Größenordnung 20 bis 50 übers Wochenende, aber jetzt mal 100 über so ein heißes Wochenende vor allem. Das ist wirklich gigantisch. Und aktuell ist es gar nicht schaffbar, die Klimaanlagenanfragen überhaupt zu bearbeiten und einzubauen. Also wir sind aktuell bei Besichtigung im Ende September. Das heißt, die Leute müssen erst mal 2 Monate warten, bis wir überhaupt die Gegebenheiten vor Ort prüfen können. Dann geht es zwar relativ schnell, dann finden wir auch relativ schnell einen Einbautermin. Aber aktuell aufgrund der hohen Anfragenanzahl müssen die Leute schon ein bisschen Geduld mitbringen.
6: Eine Frau aus Heidenau ist Opfer von Betrügern geworden. Laut Polizei verschafften sich die Täter Zugang zu ihrem Konto und buchten mehrfach Beträge ab. Außerdem gelang es den Unbekannten, im Namen der Frau bei anderen Banken Konten zu eröffnen und Kredite aufzunehmen. Wie die Täter an die Kontodaten gekommen sind, ist bislang unklar. Der Frau entstand laut Polizei ein Schaden von 40.000 Euro. Für die 7. Radeberger Spätschicht Anfang September werden ab sofort Anmeldungen entgegengenommen. Das hat die Stadtverwaltung mitgeteilt. In Radeberg werden am Abend des 4. September 10 Unternehmen Einblicke in ihre Arbeit geben. Darunter Firmen der Metall- und Glasverarbeitung, aber auch soziale Einrichtungen. Soweit die Meldungen aus Dresden.
8: Hier kommt der MDR Sachsen Verkehrsservice mit den aktuellen Informationen von Sachsens Straßen. A4 Frankfurt Richtung Dresden zwischen Dreieck Nossen und Wilsdruff. Stau und stockender Verkehr an einer Baustelle. Brauchen Sie 20 Minuten länger. Und A4 Richtung Görlitz zwischen Niederseifersdorf und Kotersdorf. Stockender Verkehr an einer Baustelle. Brauchen Sie 10 Minuten länger. A17 Richtung Dresden zwischen Dresden Südvorstadt und Dresden Gorbitz. Da haben wir Stau durch einen defekten PKW im Tunnel. 10 Minuten brauchen Sie hier länger. Und in Dresden ist die B173 Coventry Straße in Höhe A17 Behinderung durch eine defekte Ampel an. Anlage. Und wir haben Blitzer auf der B6 am Abzweig Reppen Richtung Oschatz, auf der B173 in Kesselsdorf Richtung Freiberg und in Oelsnitz in der Talsperrenstraße stadtauswärts. Für mehr Tipps unsere kostenlose Verkehrshotline 0800 637 5637. 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

0: Falco hier bei uns beim Sachsenradio. 7.41 Uhr.
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0: Mit Diana Weise. Diana, guten Morgen.
2: Guten Morgen, Silvio.
0: Wir quatschen mal ganz kurz vorher über die Leitung und Diana sagte, Achtung Silvio, wir haben jetzt Gewitter.
2: Ja.
0: So, Diana, wo, wie, was, erzähl.
2: Die Gewitter gibt es derzeit zwischen Bad Düben und Wurzen, also vor allem im Nordwesten von Sachsen. Und auch Richtung Grimma gibt es eine Schauerwolke, die es vielleicht auch noch zum Gewitter schafft. Mhm. Auch im Landkreis Mittelsachsen regnet es ganz vereinzelt. Also es sind erstmal schon noch ein paar dichte Wolken da und auch Gewitter möglich, die aber relativ schnell dann Richtung Brandenburg abziehen. Ansonsten haben wir es ja schon mit reichlich Sonne zu tun in der Sächsischen Schweiz, in der Oberlausitz. Aber hier wird es dann im Laufe des Nachmittags und Richtung Abend interessant, weil auch da Gewitter denkbar sind. Okay. Und heute müssen wir immer an Unwetter denken bei diesen Gewittern, denn wir haben es sehr schwül und auch extrem heiß mit 33 bis 37 Grad.
0: Ja, und wo genau diese Unwetter passieren, kann man ja vorher nicht sagen, ne?
2: Die ploppen ganz schnell auf. Also wer eine dunkle Wolke sieht, der ist heute gut beraten, wenn er schnell reingeht oder eben auch nicht mehr so lange aufräumt, bevor das zu einem zieht. Denn das sind nicht viele und es ist schwer zu sagen, wo dann wirklich das größte Unwetter auftritt.
0: Diana, lass uns mal auf die nächsten Tage gucken. Was erwartet uns da?
2: Morgen ist es auch nochmal heiß, 30 bis 35 Grad. Auch da gibt es einige Schauer und starke Gewitter. Wahrscheinlich wieder früh ein paar und dann später am Tag und zwischendurch scheint die Sonne. Dann am Donnerstag, Freitag beruhigt sich die Lage. Da wird es von den Temperaturen her runtergehen. Und das sind aber am Donnerstag immer noch 25 bis 30 Grad, am Freitag maximal 26 Grad. Da gibt es durchaus reichlich Sonne, ab und zu mal ein paar Wolken, aber kaum noch Schauer und Gewitter wahrscheinlich am Freitag gar nicht.
0: Diana, vielen Dank für diese Aussichten.
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0: Minute nach 7:45 mit dem Sachsenradio. Bei Regen oder Kälte sagt man immer, macht nichts, gibt kein schlechtes Wetter, nur falsche Kleidung. Aber an heißen Sommertagen wird gern gewarnt. Bitte, lieber drin bleiben. Das ist aber gar nichts für unsere Hörerin, die hier angerufen hat bei uns.
1: Hallo, einen schönen guten Morgen, hier ist die Christine. Ich will was dazu sagen, rausgehen bei dem Wetter und bewegen. Also ich fahre trotz der Hitze

0: Freistaat Sachsen fehlen 26.000 Wohnungen laut dem sozialen Wohnmonitor 2026. Statt neu zu bauen, werden immer öfter bestehende Gebäude umfunktioniert. So zum Beispiel in Chemnitz-Markersdorf. Dort wird die ehemalige Reinhold-Dahlmann-Schule zu einem Wohnkomplex mit 67 Wohnungen umgebaut. Nächstes Jahr soll alles fertig sein. Darüber sprechen wir mit Christoph Schmid. Er ist im Bauteam der GRK Leipzig-Gruppe als Co-Bauleiter. Schönen guten Morgen Ihnen.
1: Schönen guten Morgen.
0: Eine denkmalgeschützte Schule in ein Wohnkomplex umzubauen. Wo sitzen Sie davor und sagen, oieiei, das wird der Hammer?
1: Die Herausforderung ist einfach, die großen Klassenräume, die einfach nur einen Wasserhahn hatten, umzubauen mit Balkonen, mit Rädern. Das ist eine große Herausforderung. Natürlich wieder Arbeitsschutz, Naturschutz, Schallschutz,
0: Denkmalschutz,
1: Wärmeschutz. Alle Schützer wollen wir ja auch mit bedenken und das ist schon eine starke Herausforderung.
0: Sie sagen es gerade, das ist meistens nur ein Wasserhahn vorhanden. Das heißt, Sie müssen ja dann komplett auch Stränge reinlegen für die Bäder, für die Toiletten zum Beispiel.
1: Alles wird hier neu gemacht. Natürlich im Klassenzimmer keinen Balkon gehabt. Das ist auch architektonisch eine große Herausforderung, um den Denkmalcharakter überhaupt zu erhalten. Und das ist den Architekten auf jeden Fall sehr gut gelungen.
0: Okay.
1: Und wir sind jetzt als Bauleute dabei, das umzusetzen und haben da natürlich täglich irgendwelche Schwierigkeiten, Neuentdeckungen und so weiter. Aber das ist das Wesen einer Baustelle, dass es sich täglich ändert.
0: Aber wie oft stehen Sie denn selber da und sagen, naja, der Abriss wäre eigentlich besser gewesen, werden komplett neu gebaut?
1: Bin ich gar nicht dafür.
0: Echt nicht?
1: Nee, die Substanz von einer Schule ist immer sehr gut gewesen in Deutschland. Meistens natürlich auch Postgebäude und Bahngebäude. Von der Bausubstanz her sind diese immer sehr solide gewesen. Das ist meine Erfahrung. Mhm.
0: Was denken Sie, wie wichtig wird es in Zukunft denn sein, ich sag mal, bestehende Gebäude anders zu nutzen, eben statt neu zu bauen und abzureißen?
1: Na, ich bin kein Städteplaner, aber das liegt ja auf der Hand, dass wir gerade auch hier in Chemnitz noch einige verlassene Gebäude haben, die eigentlich danach schreien, eine Umnutzung zu bekommen. Mhm. Wir haben so viele alte Gebäude in der Innenstadt, die mal industriell oder als Büros genutzt wurden. Und dann grübelt man, wie kann man das sinnvoll, natürlich

0: kostenmäßig umnutzen. Ne? Und da ist natürlich der Abriss und Neubau immer eine Option, aber die vorhandenen Sachen zu nutzen, sollte man außer Betracht lassen.
1: Sagt Christoph Schmid. Er ist Co-Bauleiter beim Projekt Dahlmann-Carré in Chemnitz-Markersdorf. Und es gibt auch eine neue ARD-Story zum Thema Umbau statt Abriss. 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
6: Tja, was macht denn das Wetterchen heute? Diana Weise bei uns im MDR Sachsen-Wetterstudio.
7: Das ist nicht nur ein Wetterchen, sondern da können auch Unwetter dabei sein. Erstmal haben wir Schauer und Gewitter, die über die Dübener Heide abziehen. Dann sehr viel Sonnenschein und große Hitze, 33 bis 37 Grad. Und da kann es dann im Laufe des Nachmittags und zum Abend hin wieder für Gewitter reichen, die durchaus auch wieder Unwettergefahr bergen.
6: Jetzt lass uns noch auf den Trend bitte gucken.
7: Morgen gibt es auch noch Schauer und Gewitter, die kräftig sind bei 30 bis 35 Grad und dann beruhigt sich die Lage und die Temperaturen gehen dann auch runter.
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9: Mit Dirk Döbrich. Guten Morgen. Die Bundesregierung trifft Vorkehrungen für einen neuen Zivildienst. Er soll eingeführt werden, falls es wieder eine Wehrpflicht geben sollte. Das Bundesfamilienministerium bestätigte der Bild-Zeitung eine Anfrage bei 23 großen Verbänden und Organisationen, welche Kapazitäten sie für Wehrdienstverweigerer zur Verfügung stellen könnten. Fast alle hätten erklärt, ein vielfältiges Angebot unterbreiten zu wollen. Die Pläne sollen nach der Sommerpause offiziell vorgestellt werden. 2011 war mit dem Aussetzen der Wehrpflicht praktisch auch der Zivildienst abgeschafft worden. An seine Stelle trat der Bundesfreiwilligendienst. Mit den neuen Wehrdienstregeln ist die Zahl der Anträge auf Kriegsdienstverweigerung stark angestiegen. Die große Hitzewelle vor rund einem Monat hat die Krankschreibungen in Sachsen deutlich ansteigen lassen. Nach Angaben der Krankenkasse Barmer waren an den heißen Tagen Ende Juni 31% mehr Beschäftigte wegen Kreislaufbeschwerden arbeitsunfähig als im Durchschnitt des gesamten ersten Halbjahres. Die Kasse betonte, sehr hohe Temperaturen seien nicht nur für Ältere und Kranke gefährlich. Heute werden in Sachsen bis zu 37 Grad erwartet. Der Deutsche Wetterdienst warnt für den gesamten Freistaat erneut vor einer extremen Wärmebelastung. Am Leipziger Landgericht soll heute der Betrugsprozess gegen den früheren Chef der Kopfzentrum-Gruppe Gero Strauß fortgesetzt werden. In dem Verfahren hat es bereits mehrere Verzögerungen gegeben, wie MDR Sachsen-Reporterin Silvia Stadler berichtet.
10: Zunächst hatte der Hals-Nasen-Ohren-Arzt durch sein Nichterscheinen und sogar mit einem gefälschten ärztlichen Attest für Trubel gesorgt. Dann stufte ein Gutachter ihn als verhandlungsfähig ein. Für den heutigen Verhandlungstag sind 4 Zeugen geladen. Diese sollen unter anderem dazu befragt werden, wie die Geldflüsse bei der Vergabe von Krediten für Praxiszukäufe vertraglich geregelt waren. Der 55-jährige Mediziner soll insgesamt 1,7 Millionen Euro der Kopfzentrum-Gruppe privat zur Finanzierung seines Luxuslebens verwendet haben. Einer Vermieterin in Berlin-Charlottenburg soll er 51.000 Euro schulden. Der Angeklagte selbst hat sich im Prozess bisher nicht geäußert, aber nun einen zweiten Anwalt hinzugezogen, der ihn vor Gericht vertritt.
9: Die deutschen Wasserspringer haben bei den Europameisterschaften in Paris 2 weitere Medaillen geholt. Lou Massenberg und Jonathan Schauer gewannen Gold im Synchronwettbewerb vom 3-Meter-Brett. Die Hallenser blieben als einziges Duo im Finale fehlerfrei. Außerdem sicherte sich Pauline Pfeiff aus Berlin Silber im Einzel vom 10-Meter-Turm. Das waren Nachrichten von MDR Sachsen. 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
6: Hier kommt der MDR Sachsen Verkehrsservice. A4 Frankfurt Richtung Dresden. Zwischen Dreiknossen und Wilsdruf gibt es Stau und stockenden Verkehr an einer Baustelle. Brauchen Sie 20 Minuten länger und A9 Richtung München. Zwischen Weißenfels und Naumburg steht ein defekter LKW. Und Vorsicht, es liegen Fahrzeugteile auf der Fahrbahn. Und wir haben Blitzer auf der B6 am Abseck Reppen Richtung Oschatz, auf der B173 in Kesselsdorf Richtung Freiberg und in Oelsnitz in der Talsperrenstraße stadtauswärts. Für mehr Tipps unsere kostenlose Verkehrshotline 0800 637 5637. 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
6: Ja, und wir haben sie auch schon in den Nachrichten gehört. Bis Ende August sind Teile des Nationalparks Sächsische Schweiz gesperrt, geschlossen. Felsenbühne kann nicht spielen, aber es hat auch einen Gastronom sehr, sehr hart getroffen. Und mit ihm wollen wir gleich mal reden über seine Situation. Hier bei uns beim Sachsenradio 8:04 haben wir es. Guten Morgen.

0: Bonnie Tyler. Total Eclipse of the Heart hier bei uns beim Sachsenradio. 8.11 Uhr haben wir es. Die Bilder aus Rathen, die beschäftigen uns immer noch. Am Freitag zog ein Sturm über ein Areal rund um die Felsenbühne und Amselsee. Und dieser Sturm hat innerhalb von Sekunden Bäume entwurzelt, wie man es, glaube ich, noch nie gesehen hat in Rathen. Und auch Andreas Koreng, der die Gastronomie an der Felsenbühne Rathen betreibt, wird diesen vergangenen Freitag nicht so schnell vergessen. Ihn haben wir jetzt am Telefon. Andreas, wir kennen uns auch schon lange. Wenn du so zurückdenkst, wie hast du diesen Freitag denn für dich noch in Erinnerung?
1: In dem Augenblick war es halt so, dass man vorbereitet ist, also Speisen und Getränke fertig hatten, um loszulegen. Und dann sind wir halt nochmal kurz in die Pause gegangen und es hat angefangen zu tröpfeln. Ein paar Tropfen, okay. Was 60 Sekunden später passiert ist, also innerhalb der nächsten 60 Sekunden, war ein unvorstellbares Ding. Innerhalb kürzester Zeit in eine Art Schneesturm aus Hagel. Du guckst dann in den Wald rein und siehst Bäume, also nicht Ästchen oder Sträuchchen, sondern Bäume mit der Spitze nach vorne, nach unten krachen, also vom Felsen oben runter. Da stehst du da, was geht denn hier ab? Also was passiert hier gerade? Also und irgendwann kracht es halt immer mehr, also der Sturm nimmt ab, das Krachen wird mehr und das Krachen war dann halt direkt in die Felsenbühne rein. Dann ist es halt so, dass ein Baum mit der Wurzel zuerst von oben runter ins Haus rein, also in die Felsenbühne rein, gefallen ist. Und der lag dann quer oben drauf. Und dann guckst du da hin und denkst so, kann ja nicht sein. Und 60 Sekunden später ist echt alles nass, alles dreckig, alles verwüstet, alles überall liegen Äste. Und dann kam halt eine Frau auf uns zu und sagte, da ist eine Freundin auf dem Weg, die weiß nicht, was passiert ist. Und der Weg war versperrt. Also vor meinem Auto, was da immer steht, lag ein Baum quer. Und dann sind wir da halt auch mit den Mitarbeitern der Landesbühne durchmarschiert und aus den Autos die Sanikästen rausgenommen und Decken mitgenommen und sind dann hinmarschiert. Und dann, da lagen richtige Bäume und die Frau war dazwischen eingeklemmt. Und dann haben Leute versucht, die runterzubringen. Dann kam dann schon ein Feuerwehrmann entgegen, der sagte, braucht er ja nicht machen, weil der Weg ist versperrt, da kommt keiner durch. Das ist nicht. Also deswegen resultiert ja daraus dann auch, dass der Helikopter kam und diese dann auch rausgeholt hat.
0: Das ist Wahnsinn, wenn man das so hört, wie das beschrieben wird. Und auch dein Betrieb hat es ja erwischt so sehr, dass sogar die Existenz gefährdet ist. Vielleicht können wir alle helfen. Darüber reden wir gleich.

0: Schönen guten Morgen, hier ist der Sachsenradio, 8.19 Uhr haben wir es. Das Gebiet rund um den Amselsee und die Felsenbühne Rathen ist weiter gesperrt. Bis Ende August mindestens, nach dem Unwetter vom vergangenen Freitag. Bootsverleih zu, Wanderrast zu, Felsenbühne, alles dicht. Und wir haben Andreas Korring noch bei uns am Telefon, ist der Gastronom der Felsenbühne Rathen. Er hat uns ja gerade schon erzählt, wie er es erlebt hat. Man muss wissen, Andreas, du bist ja ein selbstständiger Gastronom. Du bist also nicht bei der Felsenbühne angestellt. Ja, wie geht's jetzt bei dir mit deinem Geschäft weiter?
1: Tja, vor einer Woche hätte ich gesagt, es ist alles schön, es ist alles prima, es läuft, wir haben gut zu tun. Ich bin kein Mitarbeiter der Landesbühne. Ich bin nur ein Dienstleister für die Landesbühne und ich habe rechtlich gesehen mit der Landesbühne theoretisch nichts zu tun. Und wenn die Landesbühne nicht spielt, habe ich keinen Umsatz.
0: Deswegen hast du auch einen Aufruf gestartet, den ich hier gerne mit unterstützen möchte. Das heißt bei GoFundMe, das ist so eine Plattform, kann man spenden, wenn man möchte und du sagst, bitte helft mir, ich brauche jetzt die Hilfe.
1: Das kommt nicht von mir.
0: Das sind Freunde, die es gemacht haben, ne?
1: Das ist Michi,
0: Deine Ex-Frau, man kann es ja so sagen,
1: ja.
0: Die einfach gesagt
1: Mutter
0: hat,
1: meines Kindes,
0: die
1: meine Lebensgefährtin haben dafür gesorgt, dass es in Gang gesetzt wird. Es sind Tonnen von Lebensmitteln, die da oben sind. Wir haben allein gestern in den 3 Stunden haben wir 4.000 Kilo Ware runtergeholt und wir sind, wenn überhaupt, bei der Hälfte. Das sind verdammt viele 1.000 Euro, die ich nutze dafür, um Mitarbeiter zu bezahlen, um Lieferanten zu bezahlen, um einfach nur laufende Kosten gerade zu halten, Finanzamt, Umsatzsteuer etc. pp.
0: Deswegen, Andreas, man muss die Hilfe auch annehmen und wenn deine Ex-Frau sagt, ich starte jetzt den Aufruf, ich finde das so toll, es bewegt mich gerade selber total. Es gibt diesen Aufruf, du sagst nicht nein, wenn jemand da, ich sag's mal, 10er, 20er, 50 Euro gibt. Du hast ja auch gesagt, solltet ihr wieder spielen können in der Woche? Man weiß es ja nicht. Du zahlst alles zurück.
1: Ja, auf jeden Fall. Ich möchte das nicht. Ich krieg das hin. Ich habe ganz andere Dinge hingekriegt. Ich möchte das gar nicht haben, wenn ich es nicht bräuchte.
0: Hilfe annehmen, auch das muss man können.
1: Ja, ich wurde von meiner Familie und meinen nahestehenden Leuten dazu gebracht.
0: Und jetzt verdonnere ich dich auch noch, wir sagen es einfach nochmal, GoFundMe, einfach reingehen, Andreas Korring anklicken und wer sagt, das geht mir so zu Herzen und ich helfe und wir hoffen natürlich, dass die Saison gerettet werden kann, aber sollte es eben nicht der Fall sein, deswegen vielleicht ja den ein oder anderen Euro für dich mitgeben.
1: Vielen Dank.

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6: Mit Dirk Döbrich. Wegen der langen Trockenheit in Sachsen gelten fast landesweit komplette oder teilweise Wasserentnahmeverbote. Nun darf auch im Landkreis Sächsische Schweiz-Osterzgebirge bis Ende September kein Wasser aus Flüssen, Bächen oder Seen entnommen werden. Die große Hitzewelle Ende Juni hat die Krankschreibungen in Sachsen deutlich ansteigen lassen. Nach Daten der Krankenkasse Barmer waren 31% mehr Beschäftigte wegen Kreislaufbeschwerden arbeitsunfähig als im Durchschnitt des gesamten ersten Halbjahres. Die Bundesregierung trifft Vorkehrungen für einen neuen Zivildienst. Er soll eingeführt werden, falls es wieder eine Wehrpflicht geben sollte. 23 Verbände und Organisationen wurden angefragt, welche Kapazitäten sie für Wehrdienstverweigerer zur Verfügung stellen könnten.
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7: Schönen guten Morgen. Heute gibt es zunächst viel Sonne. Später wird es auch mal dicht bewölkt sein und es könnte Schauer oder Gewitter geben. Dabei besteht zum Abend hin Unwettergefahr. Die Temperaturen klettern auf 35 bis 37 Grad. Aus Dresden-Mikten wurden mir gerade 24 Grad gemeldet und in Wilsdruf sind es jetzt 25 Grad. In einen Springbrunnen auf der Prager Straße in Dresden sind 35 Liter Frittieröl gekippt worden. Polizeisprecherin Sophia Zeidler sagte im Niedersachsen, Mitarbeiter der Sächsischen Sicherheitswacht hätten am Morgen des 24. Juli den Ölteppich entdeckt. Neben dem betroffenen Springbrunnen seien drei leere Kanister gefunden worden. Das Dresdner Ordnungsamt ermittle jetzt wegen illegaler Müllentsorgung. Die Stadt Dresden sprach auf Facebook davon, dass durch das Öl im Springbrunnen ein Sachschaden von mindestens 8.000 Euro entstanden ist. Eine Fachfirma müsse nun den entstandenen Ölteppich absaugen und dann den Springbrunnen reinigen. Nach dem Unwetter bei Rathen darf das betroffene Gebiet bis Ende August nicht betreten werden. Der Bürgermeister von Rathen, Roman Roloff, sagte MDR Sachsen, das Verbot beziehe sich auf 80 Hektar. Die betroffenen Gemeinden hätten Hinweisschilder aufgestellt. Gesperrt sind unter anderem der Amselgrund, die Schwedenlöcher und der Weg von Altrathen zur Basteibrücke. Das Landratsamt begründete das Betretungsverbot damit, dass weitere Bäume umstürzen oder Äste herabfallen könnten. Probenräume für Musiker sind rar in Dresden. Jetzt kommt ein neues Angebot. Einzelheiten dazu von Kerstin Schreiber.
8: Im neuen Stadtteilhaus Johannstadt in der Pfeifferhandstraße gibt es jetzt einen Probenraum für Bands, die keinen eigenen Übungsraum haben. Für junge Leute bis 25 gilt, die Nutzung ist kostenlos. Auch Musiker über 25 können natürlich eine Probenzeit vereinbaren, allerdings gegen einen kleinen Obolus, heißt es in der Mitteilung der gemeinnützigen Ballroom Culture Gemeinschaft. Wer proben möchte, kann sich vorerst per E-Mail einen Termin sichern. Ein digitales Online-Buchungstool sei aber bereits in Planung, hieß es weiter.
7: Soweit die Regionalnachrichten für Dresden, das Elbland, die Sächsische Schweiz und das Osterzgebirge. Und nun weiter mit Silvio.
9: Hier kommt der MDR Sachsen Verkehrsservice mit den aktuellen Informationen von Sachsen Straßen A4 Richtung Frankfurt zwischen Chemnitz Ost und Chemnitz Mitte. Stau und stockender Verkehr. Brauchen Sie eine Viertelstunde länger? Dann A9 Richtung München zwischen Weißenfels und Naumburg steht ein defekter LKW und Vorsicht, es liegen Fahrzeugteile auf der Fahrbahn. Blitzer auf der B6 am Abzweig Reppen Richtung Oschatz, auf der B107 zwischen Grimma-Hohenstedt und Trebsen und auf der B173 in Kesselsdorf Richtung Freiberg sowie in Oelsnitz in der Talsperrenstraße stadtauswärts. Für mehr Tipps unsere kostenlose Verkehrshotline 0800 637 5637, schnell und aktuell der MDR Sachsen Verkehrsservice. Guten Morgen!

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1: Robbie Williams, Angels, hier bei uns beim Sachsenradio. 8.41 Uhr haben wir's. Scharf wird's ab heute. In Bautzen, bei den Senfwochen bis zum 30. August, da dreht sich wieder alles um den Senf. Zahlreiche Restaurants, Cafés, Geschäfte zeigen, was so alles geht mit Senf. Senfcocktails, scharfe Eintöpfe oder auch Senfeis. Kreativität wirklich keine Grenzen gesetzt. Und unser Kollege Dirk Hense, der hat sogar gleich eine Ode an den Senf geschrieben.
2: Eigentlich sind seine Voraussetzungen gar nicht so gut. Der Senf entstammt einer unscheinbaren Pflanze, um die sich kein Blumenladen schert. Er hat einen Namen, der klingt, als wäre die Tube schon leer. Senf. Und er ist von einer Farbe, die es nie in den Regenbogen schaffen wird. Und trotzdem ist er der beste Freund jeder Bock- oder Bratwurst und hat seine eigene Gurkenfabrik. Dank ihm darf sich ein Steak auf den Namen Strindberg taufen lassen und seine Soße ist das schönste Bad für Kocheier. Der Senf ist ein Scharfmacher sondersgleichen. Sein Einfluss auf die Gerichte ist durchaus Geschmackssache. Aber solange man nicht überall seinen Senf dazugibt, ist und bleibt er einer, der den Unterschied macht. Er gehört schon so lange zur Würze des Lebens, musste sich zwar immer wieder mit Modeerscheinungen wie Ketchup oder Sweet Chili rumärgern, aber gib ihm einen Löffel und eine Zunge, dann brennt er für seine Sache wie eh und je. Der Senf will trotz aller Verdienste keine Sonderbehandlung wie gereimte Werbespots oder Loblieder auf ihn wie Senf me an Angel, aber auch der Senf hat seinen Stolz. Er möchte auf keinen Fall zu Pommes serviert werden und auch nicht in die Schokolade. Das können andere Gewürze gerne übernehmen, Senf bleibt Senf. Und diese Star-Allüre darf er sich durchaus leisten. Er hat wohl im Mittelalter schon Päpste begeistert und ist gefühlt überall in Europa zu Hause. Seine logischste Heimat wäre sicher die Schweiz. Senf aus Genf klingt einfach gut, aber so erfolgreich wie Senf sich verkauft, hat er Häuser in Düsseldorf, Erfurt, Altenburg und Bautzen. Senf, dieser Typ ist einfach scharf.

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1: An manchen Fernsehabenden bin ich vom Hören fasziniert. Ich könnte auch eine CD einlegen oder endlich mal wieder in Ruhe Radio hören. Aber was mich vorm Fernseher fesselt, sind seit Jahren die Blind Auditions bei The Voice of Germany. Nur die Stimme zählt. Darauf hoffen die begabten Talente in der Fernsehshow. Sie singen und die Jury sitzt mit dem Rücken zu den Interpreten. Kein Aussehen und keine Performance soll beeinflussen. Nur das Gesungene gilt. Eigentlich meint das, nur das Hören zählt. Und das sieht man der Jury, die sich Coaches nennen, auch an. Konzentriertes Hören. Da hält die Kamera drauf. Fachlich kritisches Zuhören und zumeist Begeisterung über das Gehörte. Man sieht's in den Gesichtern von Publikum und Promis. Und jedes Talent hofft, dass es gehört und dann ausgewählt wird. Möglichst ein Viererbasser. Wer gut zuhören kann, beherrscht eine hohe Kunst. Sie wird seltener, denke ich manchmal. Erinnern Sie sich an die Zeilen aus dem Buch Momo von Michael Ende? Momo konnte so zuhören, dass dummen Leuten plötzlich sehr gescheite Gedanken kamen. Nicht etwa, weil sie etwas sagte oder fragte, was den anderen auf solche Gedanken brachte. Nein, sie saß nur da und hörte einfach zu, mit aller Aufmerksamkeit und aller Anteilnahme. So ist Momo. Und so stelle ich mir Gott vor. Er lässt sich nicht ablenken und irgendwie beeindrucken. Er hört einfach ganz konzentriert zu, wenn wir mit ihm sprechen und für ihn singen. Und oft schon haben Menschen dann ziemlich gescheite Gedanken bekommen oder ganz viel Mut.
2: Im Wort zum Tag hörten Sie heute Christine Rösch aus Radebeul.

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0: Diese Woche ist ja wieder Sommerwetter pur, zumindest was die Temperaturen angeht. Was werden wir so für Werte erreichen, die einerweise bei uns im MDR Sachsen-Wetterstudio?
11: Heute wird es sehr heiß, ist auch sehr schwül dabei. Und die Höchstwerte erwarten wir zwischen 33 und 37 Grad. Sonnig gibt es reichlich, allerdings dann auch Gewitterwolken. Und wer so eine dunkle Wolke sieht, der sollte sich in Sicherheit bringen, denn das kann heute auch Unwetter bedeuten.
0: Okay, wie geht's denn weiter?
11: Morgen gibt es auch noch Schauer und starke Gewitter. Auch da müssen wir noch aufpassen, 30 bis 35 Grad. Am Donnerstag, Freitag wird es dann ruhiger. Wolken und Sonne wechseln sich ab und die Temperaturen gehen dann runter.
0: Dankeschön, Diana Weise bei uns im MDR Sachsen Wetterstudio. Jetzt rüber zu den Nachrichten mit Dirk Döbrich.
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12: Guten Morgen. Wegen der anhaltenden Trockenheit in Sachsen gelten fast landesweit komplette oder teilweise Wasserentnahmeverbote. Nun hat auch der Landkreis Sächsische Schweiz-Osterzgebirge Einschränkungen angeordnet. Laut Landratsamt sind einige kleinere Gewässer bereits ausgetrocknet und die Trinkwassertalsperren unterdurchschnittlich gefüllt. Deswegen darf bis Ende September kein Wasser aus Flüssen, Bächen, Seen oder Teichen abgepumpt oder geschöpft werden. Das Befüllen privater Pools mit Trinkwasser ist untersagt. Zudem dürfen zwischen 9 und 19 Uhr Gärten und Rasenflächen nicht mit Trinkwasser gegossen werden. In Deutschland haben Erwerbstätige im vergangenen Jahr so viele Arzneimittel verschrieben bekommen wie noch nie. Das ergab eine Auswertung von versicherten Daten bei der bundesweit größten Krankenkasse TK. Danach wurden im Schnitt 292 Tagesdosen pro Arbeitnehmer verordnet, rund 2,6% mehr als im Jahr zuvor. Am häufigsten standen laut TK Herz-Kreislauf-Medikamente auf den Rezepten, wie zum Beispiel Blutdrucksenker. Dahinter folgten Präparate gegen Magen-Darm-Beschwerden und Sodbrennen sowie Antidepressiva und weitere Medikamente für das Nervensystem. Die Bundesregierung trifft Vorkehrungen für einen neuen Zivildienst. Er soll eingeführt werden, falls es wieder eine Wehrpflicht geben sollte, wie Nicole Markwald berichtet.
13: Welche Kapazitäten können Sie im Falle einer Rückkehr zur Wehrpflicht für Wehrdienstverweigerer zur Verfügung stellen? Diese Frage hat das Familienministerium an 23 große Verbände und Organisationen gerichtet. Fast alle, nämlich 22 der 23 Verbände, gaben an, dass sie grundsätzlich bereit wären, im Falle einer Reaktivierung einer Wehrpflicht Wehrersatzdienstleistenden ein vielfältiges Angebot zu machen. Das bestätigte ein Sprecher des Familienministeriums gegenüber der Bild-Zeitung. Seit Anfang des Jahres gilt in Deutschland ein neuer Wehrdienst. Sollten sich allerdings nicht genügend Freiwillige finden, kann der Bundestag über eine sogenannte Bedarfswehrpflicht entscheiden.
12: Die Pläne des Ministeriums sollen offiziell nach der Sommerpause vorgestellt werden. Die Richard-Wagner-Stätten in Pirna-Graupa erhalten einen Originalbrief von Richard Wagners Mutter. Johanna Rosine Wagner soll das Schreiben im April 1836 verfasst haben, wie die Kultur- und Tourismusgesellschaft Pirna mitteilte. Sie wollte ihrem finanziell angeschlagenen Sohn helfen. In dem Brief bat sie dessen Jugendfreund, den Schriftsteller Theodor Apel, um Unterstützung. Die Übergabe des Briefes an das Museum ist für den kommenden Donnerstag vorgesehen. Er kann bis Ende August im Lohengrinhaus der Richard-Wagner-Stätten besichtigt werden. Das waren Nachrichten von MDR Sachsen. 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
0: Hier kommt der MDR Sachsen Verkehrsservice. A4 Richtung Frankfurt zwischen Chemnitz Ost und Chemnitz Mitte. Stau und stockender Verkehr. Brauchen Sie eine Viertelstunde länger. Und wir haben aktuelle Blitzer stehen auf der A9 Richtung München zwischen Schkeuditzer Kreuz und Großkugel. Auf der B6 am Abzweig Reppen Richtung Oschatz. Auf der B7 zwischen Grimma, Hohnstedt und Trebsen, dann auf der B173 in Kesselsdorf Richtung Freiberg sowie in Oelsnitz in der Talsperrenstraße stadtauswärts. Für mehr Tipps unsere kostenlose Verkehrshotline 0800 637 5637, schnell und aktuell der MDR Sachsen Verkehrsservice.
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0: Guten Morgen.

0: 9.10 Uhr mit dem Sachsenradio und wir feiern heute das Leipziger Zentralstadion. Also heute vor 70 Jahren, am 4. August 1956, da wurde dieses Zentralstadion eröffnet. 100.000 Menschen passten da rein, deswegen wurde es auch gerne Stadion der 100.000 genannt. Und wir wollten von Ihnen wissen, was sind Ihre schönsten Erinnerungen an das Zentralstadion in Leipzig?
1: Mein Mann hat dort trainiert, Bodybuilding. Der war mal DDR-Meister. Kraftsport trainiert, hieß das ja früher hier. Ich war bei jedem Wettkampf mit dabei.
2: Es war beeindruckend, die Größe.
3: Zumindest, ich kann mich sehr gut erinnern, wir waren damals alle relativ begeistert. Ja? Und es war eine schöne Zeit damit. Ja.
4: Zum Sportfest, Kinder- und Jugendsportarkade und so. Es wurde ja sehr oft durchgeführt im Zentralstadion. Ja. Es war nicht so modern wie heute, wir hatten bloß so Holzsitze, aber sehr schöne Veranstaltung. Aber es ist wieder schön geworden.
0: Ja, also, und dann hatte ja unsere Kollegin Heike Fiedler mit einem Ehepaar gesprochen, das damals mit angepackt hat. Christel und Rainer Spenkuch, beide 92. Die haben damals als 20-jährige Studenten das Stadion mit aufgebaut. Und nicht nur an die Eröffnung können die beiden sich erinnern, weiß Heike Fiedler.
5: Rainer war gefühlt bei jedem großen Fußballspiel oder den Turn- und Sportfesten im Zentralstadion. Und vom Eröffnungsspiel erzählt er.
6: Wismut Karl-Marx-Stadt, hießen die damals. Nicht Wismut Aue. Gegen Honved Budapest. Da war das Ergebnis 1-3, also Honved Budapest hat er gewonnen. Oder auch Ortsderby für mich gegen Lok, da waren mal 110.000 Zuschauer. Da war mal ein Handball-Länderspiel, Feldhandball, DDR gegen Bundesrepublik Deutschland. Dann habe ich das Fußballspiel gesehen, wo Fritz Walter sein Traumtor geschossen hat, mit der Hacke. Das war am 6.10.56. Wismut Karl-Marx-Stadt wieder gegen 1. FC Kaiserslautern. Das war ja praktisch der Titelträger in der BRD. 5-3 für Kaiserslautern.
5: Und es ist doch schön, dass Menschen wie Christel und Rainer irgendwie mitgeholfen haben, dass Fritz Walter dort sein Hackentor schießen konnte.
0: Ja, so viele Erinnerungen. Und wir haben tatsächlich auch noch was über unsere MDR Sachsen-App reingekommen.
7: Hallo Silvio, mein Name ist Jochen. Ich wohne in Lausnitz. Damals spielte ich bei der BSG Motor in Königsbrück Fußball. Mit 11 oder 12 Jahren gewannen wir die Fußball-Spartakiade. Als Auszeichnung durften wir ein Spiel im Leipziger Zentralstadion besuchen. Es war und ist für mich immer noch ein großes Erlebnis. Übrigens, wir fuhren damals mit einem W50 mit Sitzbänken auf der Ladefläche. Es war trotzdem ein großes Erlebnis. Viele Grüße, mach's gut und weiter so. Tschüss.
0: Also danke für Ihre vielen Erinnerungen rund um das Zentralstadion in Leipzig, das heute vor 70 Jahren eröffnet wurde.

0: 9.17 Uhr mit dem Sachsenradio. Kühle Orte sind gefragt bei solchen Temperaturen wie heute. Das Martin Luther King Junior Haus in Hoyerswerda wird heute Nachmittag zu so einem kühlen Ort. Das Haus der Kirchgemeinde Hoyerswerda-Spreewitz öffnet dann nämlich wieder seine Türen, Ventilatoren, kostenlos Wasser, WLAN, alles da, organisiert von Pfarrerin Raffaela Müller. Ich finde das ja wirklich eine coole Idee. Woher kommt das denn?
1: Die Idee habe ich ehrlicherweise aus den Staaten sozusagen mitgebracht. Da gibt es größtenteils die Warming Centers, halt im Winter, wenn es richtig kalt ist. Insbesondere in den größeren Städten für die Obdachlosen, dass die eben einen Raum haben, wo sie hingehen können und nicht erfrieren. Und da haben wir das halt so ein kleines bisschen übersetzt sozusagen und hier jetzt angeboten, eben während der richtig heißen Tage, dass die Menschen einen Raum haben, um abzukühlen, was zu trinken, Elektrolyte nachzufüllen und einfach ein bisschen die Seele baumeln zu lassen, selbst wenn die Hitze Stress macht.
0: Sie machen das ja nicht zum ersten Mal, das gab es ja schon mal. Wie wurde es angenommen?
1: Genau. Die ersten zwei Male richtig gut. Beim ersten Mal hatten wir Menschen, die sind jeweils über eine Stunde geblieben. Wir hatten fantastische Gespräche. Beim zweiten Mal jetzt waren zwei Kinder da, die im Endeffekt dann noch wiedergekommen sind und einen Freund mitgebracht haben. Also es macht mir immer richtig Spaß und ich denke, für die Menschen, die kommen, ist es auch richtig cool.
0: Und ich kann ja sogar meinen Hund mitbringen, weil ich erkenne das ja selber. Genau. Ich habe einen Hund und der leidet echt bei diesen Temperaturen. Das heißt, ja. Bei Tieren sagen sie auch sofort, klar, die können mit reinkommen.
1: Ja, definitiv.
0: Cool. Frau Müller, wo genau findet das statt heute 16 Uhr?
1: Heute 16 Uhr im Martin Luther King Haus in Hoyerswerda Neustadt. Das ist die Dietrich-Bonhoeffer-Straße direkt beim Lausitz-Center.
0: Danke an die Pfarrerin Raffaela Müller. Atem.

9.21 Uhr mit dem Sachsenradio. Und Gisela Bigalke aus Weißwasser, Sie werden ja heute 70 Jahre alt. Bettina Förster gratuliert von ganzem Herzen, wünscht alles Liebe und Gute zum Ehrentag, freut sich vor allen Dingen darüber, dass die Freundschaft schon seit über 65 Jahren anhält. Bettina möchte sich auf diesem Wege auch mal ganz, ganz dick bei Ihnen bedanken. Und Gudrun Gebhardt aus Dresden feiert heute ihren 65. Geburtstag. Eieieiei, was haben wir da alles für Namen geschickt bekommen? Es gratuliert nämlich die ganze Familie. Jochen, Heike, Olaf, Paula, Johannes, Emma, Lars, Nico, Annalena, Urenkelchen, Schwester Karin, Schwester Marlies, Hubi, Bruder Dietmar, Bruder Klaus, Andrea, Nesthäkchen, Bruder Matthias und Heike. Aber was wichtig ist, glaube ich, viel, viel wichtiger als alles andere, sie wünschen Ihnen Gesundheit und dass Sie einfach noch gut und erlebnisreich durch die Welt ziehen. Ebenfalls Geburtstag hat heute Dirk Hahn aus Dresden. 60 werden sie und Anke Beist aus Schlüchtern hat uns geschrieben, aus Hessen. Und weil sie es heute nicht persönlich sagen kann, deswegen die Wünsche übers Radio. Sie wünscht ihnen alles Gute. Sie drücken sie ganz, ganz lieb und wünschen ihnen einen schönen Tag und freuen sich schon auf die große Fete dann im September.

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5: 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Wegen der langen Trockenheit in Sachsen gelten fast landesweit komplette oder teilweise Wasserentnahmeverbote. Nun darf auch im Landkreis Sächsische Schweiz-Osterzgebirge bis Ende September kein Wasser aus Flüssen, Bächen oder Seen entnommen werden. In Leipzig bleiben die Übernachtungshäuser der Stadt heute und morgen wieder ganztägig geöffnet, um wohnungslosen Menschen während der Hitze einen kühlen Aufenthaltsort zu bieten. Laut Sozialamt stehen täglich rund 300 Plätze zur Verfügung. Die Innenminister der EU-Mitgliedstaaten beraten heute in einer Dringlichkeitssitzung über Migration. Konkret geht es um den Schutz der Außengrenzen, die Beziehung zu Marokko und die diplomatischen Spannungen nach dem Migrantenansturm auf die spanische Exklave Ceuta.
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6: Schönen guten Morgen. Heute gibt es zunächst Sonne bei 35 bis 37 Grad, später dann dichte Wolken und es regnet. Zum Abend hin besteht Unwettergefahr. In einen Springbrunnen auf der Prager Straße in Dresden sind 35 Liter Frittieröl gekippt worden. Polizeisprecherin Sophia Zeidler sagte MDR Sachsen, Mitarbeiter der Sicherheitswacht hätten am Morgen des 24. Juli den Ölteppich entdeckt. Neben dem betroffenen Springbrunnen seien drei leere Kanister gefunden worden. Das Dresdner Ordnungsamt ermittle jetzt wegen illegaler Müllentsorgung. Die Stadt Dresden sprach auf Facebook davon, dass durch das Öl im Springbrunnen ein Sachschaden von mindestens 8.000 Euro entstanden ist. Eine Fachfirma müsse nun den entstandenen Ölteppich absaugen und dann den Springbrunnen reinigen. Auf der Felsenbühne Rathen finden vorerst keine Vorstellungen statt. Ein Mitarbeiter der Felsenbühne sagte, durch das Unwetter am Freitag gebe es erhebliche Schäden auf dem Gelände. Andreas Goreng betreibt die Gastronomie auf der Felsenbühne und hat das Unwetter miterlebt. Es habe mit leichtem Regen begonnen, sagte er.
7: Innerhalb kürzester Zeit eine Art Schneesturm aus Hagel. Du guckst dann in den Wald rein und siehst Bäume, also nicht Ästchen oder Sträuchchen, sondern Bäume mit der Spitze nach vorne, nach unten krachen. Da stehst du da, was geht denn hier ab? Und irgendwann kracht es halt immer mehr, also der Sturm nimmt ab, das Krachen wird mehr und das Krachen war dann halt direkt in die Felsenbühne rein. Dann ist es halt so, dass ein Baum mit der Wurzel zuerst von oben runter ins Haus rein, also in die Felsenbühne rein gefallen ist und der lag dann quer oben drauf und dann guckst du da hin und denkst so, kann ja nicht sein. Und 60 Sekunden später ist nichts, alles nass, alles dreckig, alles verwüstet.
6: Sagte uns Andreas Koreng, der Gastronom der Felsenbühne Rathen. Das vom Unwetter betroffene Gebiet bei Rathen darf bis Ende August nicht betreten werden. Die Bundespolizei sucht nach einem Vorfall in der S-Bahn-Linie 8 Zeugen. In der Nacht vom 30. zum 31. Juli war es in der fahrenden S-Bahn zwischen Radeberg und Pulsnitz zu einer körperlichen Auseinandersetzung zwischen dem Zugbegleiter und zwei anderen Männern gekommen. Grund war ein abgelaufener Fahrschein. Die Bundespolizei in Dresden bittet nun Fahrgäste, die das Ganze beobachtet haben, sich zu melden.
8: Hier kommt der MDR Sachsen Verkehrsservice. A4 Richtung Görlitz zwischen Dresden Flughafen und Dreieck Dresden Nord stockender Verkehr. A4 Richtung Frankfurt zwischen Chemnitz Ost und Chemnitz Mitte Stau und stockender Verkehr. 20 Minuten brauchen Sie ja länger. Und wir haben Blitzer auf der A72 Richtung Leipzig zwischen Chemnitz Rottluff und Kreuz Chemnitz. Dann auf der A9 Richtung München zwischen Schkeuditzer Kreuz und Großkugel sowie auf der B107 zwischen Grimma Hohnstedt und Trebsen. In Ölsitz Richtung Seerhausen wird auch noch geblitzt. Für mehr Tipps unsere kostenlose Verkehrshotline 0800 637 5637. Schnell und aktuell, der MDR Sachsen Verkehrsservice. Guten Morgen!

0: pur macht irgendwie immer, immer gute Laune. Sie sieht die Sonne. 49, so, und jetzt wird's gemütlich bei uns, denn wir sagen Grüezi.
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0: Schönen guten Morgen, hier ist das Sachsenradio, 9:45 haben wir's und aus einer denkmalgeschützten Schule einen Wohnkomplex machen. Dieses Projekt läuft gerade in Chemnitz-Markersdorf. Die GAK-Gruppe Leipzig, die arbeitet genau daran, nächstes Jahr soll alles fertig sein. Und Co-Bauleiter Christoph Schmid, der hat uns heute Morgen mal erklärt, warum die Schule überhaupt denkmalgeschützt ist.
1: Die Dahlmann-Schule ist eben in drei Etappen entstanden, von 1880 über 1900 bis dann vollständig 1930. Und den großen Anbau, den hat damals Fred Otto unter seiner Federführung gehabt. Und deswegen ist es ein Denkmal, weil das zu Moderne gehört und da gibt es in Chemnitz nicht mehr so viel Zeitzeugen.
0: So, und außerdem wollte ich von ihm noch wissen, was bei diesem Projekt schwierig ist.
1: Die Herausforderung ist einfach die großen Klassenräume, die einfach nur einen Wasserhahn hatten, ne, umzubauen mit Balkonen, mit Bädern, mit allem Schnickschnack, was heute eine moderne Wohnung braucht. Natürlich spielt da Arbeitsschutz, Naturschutz, Schallschutz,
0: Denkmalschutz,
1: Wärmeschutz. Alle Schützer wollen wir ja auch mit bedenken und das ist schon eine starke Herausforderung.
0: Ja, Sie sagen es gerade, das ist meistens nur ein Wasserhahn vorhanden. Das heißt, Sie müssen ja dann komplett auch Stränge reinlegen für die Bäder, für die Toiletten zum Beispiel.
1: Alles wird hier neu gemacht und wir sind jetzt als Bauleute dabei, das umzusetzen und haben da natürlich täglich irgendwelche Schwierigkeiten, Neuentdeckungen und so weiter. Ja. Aber das ist das Wesen einer Baustelle, dass es sich täglich ändert.
0: Sagt Christoph Schmid, Co-Bauleiter beim Projekt Dahlmann Carré in Chemnitz. Und es gibt auch eine neue ARD-Story genau zu dem Thema. Umbau statt Abriss. Zu viele Büros, zu wenig Wohnraum heißt genau die. Geht es um die Frage, ob die vielen leeren Büroflächen das Problem fehlender Wohnungen lösen kann. Könnt ihr sehen heute Abend 22:50 im Ersten.

0: Unwetter im Amselgrund in der Sächsischen Schweiz eine Schneise der Verwüstung hinterlassen. Nicht nur Kiefern, sondern ganze Laubbäume knickten einfach um, wirklich wie Streichhölzer. Vieles wurde beschädigt, der Bootsverleih am Amselsee, die Wanderrast, aber auch die Felsenbühne Rathen hat's erwischt. Da geht erstmal nichts mehr, die Aufräumarbeiten. Tja, muss man gucken, so Ende August darf man überhaupt erstmal wieder in das Gebiet rein. Und auch der Gastronom der Felsenbühne, Andreas Koring, der muss seine Existenz und die seiner Mitarbeiter jetzt erstmal sichern. Das hat er uns heute früh geschildert.
1: Ich bin kein Mitarbeiter der Landesbühne. Ich bin nur ein Dienstleister für die Landesbühne und ich habe rechtlich gesehen mit der Landesbühne theoretisch nichts zu tun. Und wenn die Landesbühne nicht spielt, habe ich keinen Umsatz.
0: Deswegen hast du auch einen Aufruf gestartet, den ich hier gerne mit unterstützen möchte. Das heißt bei GoFundMe, das ist so eine Plattform, kann man spenden, wenn man möchte und du sagst, bitte helft mir, ich brauche jetzt die Hilfe.
1: Das kommt nicht von mir.
0: Das sind Freunde, die es gemacht haben, ne?
1: Das ist Michi.
0: Das ist deine Ex-Frau, man kann es ja so sagen. Ja. Die einfach gesagt
1: Mutter
0: hat...
1: meines Kindes. Meine Lebensgefährtin haben dafür gesorgt, dass es in Gang gesetzt wird. Es sind Tonnen von Lebensmitteln, die da oben sind. Wir haben allein gestern in den 3 Stunden haben wir 4.000 Kilo Ware runtergeholt und wir sind, wenn überhaupt, bei der Hälfte. Das sind verdammt viele 1.000 Euro, die ich nutze dafür, um Mitarbeiter zu bezahlen, um Lieferanten zu bezahlen, um einfach nur laufende Kosten gerade zu halten, Finanzamt, Umsatzsteuer etc. pp.
0: Also wirklich so eine tolle Geschichte, eine Spendenaktion angeschoben von der Familie auf GoFundMe im Internet, gofundme.com geschrieben. Da Andreas Koring eingeben und dann findet man genau die Aktion. Können Sie auch spenden, wenn Sie möchten, nach dem Unwetter am Freitagabend bei Rathen. Es kann halt jeden von uns erwischen und wer würde sich dann nicht auch auf Hilfe jedweder Art freuen?

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1: Ja, heute ziehen erste kräftige Gewitter über die Dübener Heide ab. Ansonsten ja, scheint dann länger die Sonne. Zum Abend hin aber schon wieder heftige Schauer, auch heftige Gewitter. Wo die runterkommen, ja, das ist punktuell, das kann man vorher nicht genau sagen. Vor allem aber im Erzgebirge bis zur Oberlausitz. Unwetter mit Sturm, mit Hagel, mit Starkregen möglich. Temperaturen dann heute bei 33 bis 37 Grad. Morgen ziehen genau diese kräftigen Gewitter ab. Dann gibt es so einen Sonne-Wolken-Mix und im Verlauf sind einige Schauer wieder drin. Auch starke Gewitter. Bleibt insgesamt schwül bei 33 bis 35 Grad. Dirk Döbrich hat jetzt für uns die Nachrichten und dann geht's heute durch den Vormittag mit Anne Espenhain.
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11: Guten Tag. Wegen der anhaltenden Trockenheit in Sachsen gelten fast landesweit komplette oder teilweise Wasserentnahmeverbote. Nun hat auch der Landkreis Sächsische Schweiz-Osterzgebirge Einschränkungen angeordnet. Laut Landratsamt sind einige kleinere Gewässer bereits ausgetrocknet und die Trinkwassertalsperren unterdurchschnittlich gefüllt. Deswegen darf bis Ende September kein Wasser aus Flüssen, Bächen, Seen oder Teichen abgepumpt und geschöpft werden. Das Befüllen privater Pools mit Trinkwasser ist untersagt. Zudem dürfen zwischen 9 und 19 Uhr Gärten und Rasenflächen nicht mit Trinkwasser gegossen werden. Die verurteilte Linksextremistin Lina E. bleibt in Beugehaft. Wie der Bundesgerichtshof auf MDR-Anfrage mitteilte, wurde ihr Antrag auf Aussetzung abgelehnt. Über ihre generelle Beschwerde gegen die Strafe werde noch entschieden. Das Oberlandesgericht Dresden hatte Ende Juni 6 Monate Beugehaft für Lina E. angeordnet. Sie hatte im laufenden Prozess gegen weitere mutmaßliche Mitglieder der Gruppierung Antifa Ost die Aussage verweigert, nach Ansicht des Gerichts ohne rechtlichen Grund. Zudem sei die Aussage von erheblicher Bedeutung für den Ausgang des Verfahrens. Lina E. sollte sich zu den Taten äußern, für die sie selbst 2023 schuldig gesprochen worden war. Die Innenminister der EU-Mitgliedstaaten beraten zur Stunde in einer Dringlichkeitssitzung über Migration. Konkret geht es um den Schutz der EU-Außengrenzen, die Beziehung zu Marokko und die diplomatischen Spannungen nach dem Ansturm auf Ceuta, wie Sarah Lopez berichtet.
12: Nachdem bis zu 60.000 Migranten innerhalb kurzer Zeit in der spanischen Exklave Ceuta angekommen waren, forderten mehrere EU-Mitgliedsländer einen vorübergehenden Ausschluss Spaniens aus dem Schengen-Raum. In einem offenen Brief kritisierten außerdem 22 europäische Staats- und Regierungschefs die spanische Migrationspolitik. Der spanische Regierungschef Sanchez drückte dann in einem Brief sein Unverständnis aus. Er warf einigen Mitgliedstaaten unter anderem Ignoranz vor. Mit dem Treffen heute wollen die Innenminister also wieder eine gemeinsame Linie finden. Auch Vertreter von Nicht-EU-Ländern, die Teil des Schengen-Raums sind, sowie Vertreter der EU-Grenzschutzbehörde Frontex, der EU-Asylagentur und Europol werden bei dem virtuellen Treffen zugeschaltet sein.
11: In Deutschland haben Erwerbstätige im vergangenen Jahr so viele Arzneimittel verschrieben bekommen wie noch nie. Das ergab eine Auswertung von Versichertendaten bei der bundesweit größten Krankenkasse TK. Danach wurden im Schnitt 292 Tagesdosen pro Arbeitnehmer verordnet, rund 2,6% mehr als im Jahr zuvor. Am häufigsten standen laut TK Herz-Kreislauf-Medikamente auf den Rezepten, wie zum Beispiel Blutdrucksenker. Dahinter folgten Präparate gegen Magen-Darm-Beschwerden und Sodbrennen sowie Antidepressiva und weitere Medikamente für das Nervensystem. Das waren Nachrichten von MDR Sachsen. 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
13: Dankeschön, Dirk Döbrich. Hier ist der MDR Sachsen Verkehrsservice. A4 Richtung Frankfurt. Zwischen Chemnitz Ost und Chemnitz Mitte ist Stau und stockender Verkehr. Sie brauchen 20 Minuten mehr. Und jetzt alle neuen Blitzer für Sie. Die stehen auf der A72 Richtung Leipzig zwischen Chemnitz-Rottluff und Kreuz Chemnitz. Auf der A9 wird geblitzt Richtung München zwischen Schkeuditzer Kreuz und Großkugel. Auf der B107 ein Blitzer zwischen Grimma-Hohenstedt und Trebsen. Auf der B171 in Hüttengrund Richtung Marienberg und in Oelsnitz wird geblitzt Richtung Seerhausen. Für noch mehr Tipps erreichen Sie unsere kostenlose Verkehrshotline 0800 6375 637. Schnell und aktuell, das ist der MDR Sachsen Verkehrsservice. Ihnen eine gute und sichere Fahrt.
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13: Und mit Ihnen, schön, dass Sie wieder mit dabei sind. Wir kümmern uns in dieser Stunde um ein Event, das immer teurer wird. Die Hochzeitsfeier. Und außerdem ist heute auch ein ganz besonderer Dienstag, denn eine berühmte Hexe hat ihren 46. Geburtstag. Wenn nicht sogar die berühmteste Hexe.
14: Hex!
13: Bibi Blocksberg hat Geburtstag. Am 4. August 1980 gab es das erste Hörspiel. Hexen gibt es doch. Und seitdem hat sie viele Kinder und Familien in Büchern, Hörbüchern und Filmen verzaubert. Ja, und passend zum Hexengeburtstag stellen wir Ihnen gleich ein magisches Kinderbuch vor. Gewinnen können Sie das natürlich auch wieder. Und schöne Musik gibt es noch dazu. Wir starten mit Soli Soli von Middle of the Road. Hier bei Ihrem Sachsenradio.
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0: Stevens hatte Lipstick, Powder and Paint dabei. Sie hören ihr Sachsenradio. Wir sind im August angekommen. Das Jahr fliegt schon wieder dahin, ne? Und meine Güte, wie schnell selbst kleine Hexen in die Jahre kommen. Seit genau 46 Jahren begeistert Bibi Blocksberg durch ihre Geschichten. Zuerst früher auf Kassetten, dann auf CD, hat beides heute kaum noch jemand. Dann durch Bücher, Filme, aber zumindest in den Geschichten, da bleibt sie, die Bibi, immer 13. Das ist der Vorteil einer Hexenkarriere. Wir müssen uns anders jung halten, zum Beispiel mit einer interessanten Empfehlung, wie man sich zu einem magischen Wesen entwickeln kann. Und die kommt heute wieder, na klar, von unserer lieben Ines Meinhardt und das Buch des Es geht schon fast als kompletter Ferientipp durch.
1: Das große Handbuch der Zauberei und Hexerei stand bis eben noch in meinem Buchregal, aber bei mir wird das ja sowieso nichts mehr mit der Verwandlung. Dieses Buch, erschienen im Moses Verlag, ist gar nicht so groß, sondern sehr handlich. Vollgestopft mit Beschäftigungsideen, Rezepten, Spielen und Bastelvorlagen für magische Dinge.
0: Ja, Gemüsespieße für ein Picknick im Mondschein mit Soße oder man erfährt, wie man aus Lakritz, Schnecken und Salzstangen Lakritzbesen bastelt. Ja, ist ja wirklich zauberhaft gemacht.
1: Witzig ist auch das schaurige Menü. Da werden mit gefrorenen Blaubeeren oder Oliven Eisaugen für die Getränke der Gäste hergestellt. Und für die Zombie-Finger braucht es Blätterteig, Tomatenmark und Mandeln. Ich glaube, hier geht es mehr ums spukige Aussehen und weniger um den Geschmack. Man kann aus weißen Blumen zum Beispiel auch bunte Blüten zaubern, sich mit Geheimsprachen beschäftigen oder über einen Quiz erfahren, welche magische Kraft in welchen Pflanzen steckt. 120 Seiten und am Ende darf man das Diplom für Hexen und Zauberer heraustrennen. Das große Handbuch der Zauberei und Hexerei kostet knapp 17 Euro und ist gedacht für Kinder ab 10 Jahre.
0: Ja, und Sie hören schon ein bisschen, dieses Buch quietscht auch passenderweise so ein bisschen, weil das ein Ringbuch mit grüner Spiralbindung ist. Und wenn Sie kein Problem damit haben, dass Ihre Kinder oder Enkel zu magischen Wesen mutieren, dann geben wir Ihnen dieses quietschende Buch gern an Sie weiter. Sie erreichen das Servicetelefon für 14 Cent pro Anruf. Ruf jetzt unter 01375 800 800. Eine Nachricht können Sie uns auch schicken über die MDR Sachsen App oder den Kontakt ins Studio auf mdrsachsenradio.de. Und in der Zwischenzeit versorge ich Sie auf magische Weise mit Musik. Hier ist Dizzy bei Ihrem Sachsenradio. Schönen Dienstag.

0: Peter Schilling mit Major Tom. Hier ist Ihr Sachsenradio am Dienstag und jetzt kommen wir mal zu einem, ja, schönen, aber auch teurem Thema. Ganz schön teuer sogar. Verliebt, verlobt, verheiratet. Und wer das Glück hat, sein Herzblatt zu finden, der möchte es ja auch gern behalten. Ein Leben lang in guten wie in schlechten Zeiten. Ja, zueinander sagen ist das schönste Versprechen. Und natürlich soll die Hochzeit auch so richtig gefeiert werden. Aber heiraten und das Feiern wird immer teurer. Und deswegen haben wir mal einige Paare gefragt, warum das so ist und wo man vielleicht doch sparen könnte.
1: Gut sparen, man kann ja viel Deko mittlerweile auch übers Internet bestellen. Locations, man macht so, wie man das Budget hat.
2: Also wir haben es eher im kleinen Kreis gehalten, also halt nur in der engsten Familie und nur standesamtlich. Freunde von uns haben im Mai geheiratet. Das war schon etwas anspruchsvoller und teurer, auf jeden Fall. Macht man es größer, muss man schon wirklich 10.000 bis 15.000 springen lassen.
3: Denn lieber eine Reise, als mit 50 Mann feiern.
4: Aufs Geld achten finde ich schon sehr wichtig. Heutzutage nehmen viele junge Leute Riesenkredite auf, um Gastgeschenke und super Events auf einem besonderen Platz zu veranstalten. Das finde ich sehr übertrieben, wenn man sich dafür so immens in Schulden stürzt. Und deshalb werden die Sachen natürlich teurer, weil man das aus Amerika zum Teil sich abguckt, was da veranstaltet wird. Ich finde es zu viel.
0: Ja, Hochzeitsfeiern werden immer teurer. Aber warum? Wer verdient daran und was kostet die Hochzeit so im Schnitt? Unser Thema in der nächsten halben Stunde, 10:30 hier bei MDR Sachsen, das Sachsenradio. Und damit die Romantik nicht zu kurz kommt bei allem, jetzt ein absolut romantischer Song von Michael Bolton. When a man loves a woman.

0: Carly Simon mit You're So Vain hier bei ihrem Sachsenradio. Wir sind in der vorletzten Sommerferienwoche. So langsam wird es Zeit, die Schulsachen wieder fit zu machen oder die Zuckertüten zu bestücken. Lieber jetzt noch schnell eine erhaschen. Ne? Ab nächste Woche ist dann nur noch so die Restrampe in den Geschäften zu erhalten. Ja, und pünktlich 10:30 bekommen Sie hier alle lokalen Infos frisch aus unseren Regionalstudios bei MDR Sachsen.
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11: Schönen guten Tag. Heute soll es noch viel Sonne geben, später dann wieder dichte Bewölkung und Schauer oder Gewitter. Am Abend besteht Unwettergefahr. Bis Ende August gilt ein Betretungsverbot für das Gebiet, das vom jüngsten Unwetter bei Rathen betroffen war. Der Geschäftsführer des Tourismusverbandes Sächsische Schweiz, Tino Richter, sagte uns dazu.
12: Wir hoffen, dass die Auswirkungen des Betretungsverbotes relativ gering sind, weil wir natürlich im Kurort Rathen und auch in den anderen Orten der Sächsischen Schweiz ganz viele touristische Angebote haben. Alle haben geöffnet, alles kann man normal benutzen. Wir haben halt nur dieses Waldgebiet, wo halt derzeit aufgrund der Sicherheit, und da sind wir also auch voll dahinter, die Betretung nicht möglich ist. Da wir über 1000 Kilometer Wanderwege haben, hoffen wir, dass wir auch den Gästen viele Alternativangebote machen können und dass das also zu keinen dauerhaften Auswirkungen auf den Tourismus jetzt führen wird.
11: Nach einem Messerangriff am Sonnabend in Dresden ist Haftbefehl gegen einen 20-jährigen Mann aus Syrien erlassen worden. Er soll auf dem Postplatz einem 26-jährigen, ebenfalls aus Syrien, ein Messer in den Oberkörper gerammt haben. Das Opfer musste notoperiert werden. Probenräume für Musiker in Dresden sind rar. Jetzt kommt ein neues Angebot. Einzelheiten von Kerstin Schreiber.
13: Im neuen Stadtteilhaus Johannstadt in der Pfeiferhandstraße gibt es jetzt einen Probenraum für Bands, die keinen eigenen Übungsraum haben. Für junge Leute bis 25 gilt, die Nutzung ist kostenlos. Auch Musiker über 25 können natürlich eine Probenzeit vereinbaren, allerdings gegen einen kleinen Obolus, heißt es in der Mitteilung der gemeinnützigen Ballroom Culture Gemeinschaft. Wer proben möchte, kann sich vorerst per E-Mail einen Termin sichern. Ein digitales Online-Buchungs Tool sei aber bereits in Planung, hieß es weiter.
11: Die Stadt Pirna bereitet eine Bewerbung um die Landesgartenschau 2032 vor. In einer Mitteilung der Stadt heißt es, dabei sollten die Ideen, Erfahrungen und Wünsche der Bürgerinnen und Bürger zum Tragen kommen. Deshalb sollten sich diese zum Beispiel dazu äußern, welche Projekte sie sich wünschen. Am Dienstag, dem 25. August, wird es in der Grundschule am Friedenspark in Pirna eine Infoveranstaltung zur Landesgartenschau geben, so die Stadt. Und das waren die Nachrichten aus Dresden.
0: Dankeschön in unsere Regionalstudios. Hier ist der MDR Sachsen Verkehrsservice. A4 Frankfurt Richtung Dresden. Zwischen Dresden-Neustadt und Dresden-Hellerau Stau und stockender Verkehr an einer Baustelle. Sie brauchen 15 Minuten mehr. A72 Richtung Hof zwischen Chemnitz Süd und Stolberg Nord. Stau und stockender Verkehr. Ebenfalls 15 Minuten mehr einplanen. Die B175 Döbeln Richtung Rochlitz ist zwischen dem Abzweigen Nauhain und Saalbach nach einem Unfall gesperrt. In Chemnitz ist der Südring zwischen Wladimir-Sagorski-Straße und Markersdorfer Straße nach einem Unfall gesperrt. Und jetzt alle neuen Blitzer. Die stehen auf der A72 Richtung Leipzig zwischen Chemnitz-Rottluff und Kreuz Chemnitz, auf der A9 Richtung München zwischen Schkeuditzer Kreuz und Großkugel. Auf der B107 wird geblitzt zwischen Grimma-Hohenstadt und Trebsen, auf der B171 in Hüttengrund Richtung Marienberg und in Oelsnitz steht ein Blitzer Richtung Seerhausen. Für noch mehr Tipps gibt's unsere kostenlose Verkehrshotline 0800 637 5 637. Schnell und aktuell, das ist der MDR Sachsen Verkehrsservice, auch mit Ihrer Hilfe. Vielen Dank und gute Fahrt.
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0: Sie hören Ihr Sachsenradio mit Coco von The Sweet. Und jetzt sind wir nochmal beim Thema Hochzeitsfeiern. Anzug, Brautkleid, der passende Ort und die perfekte Verpflegung für die Gäste, ganz zu schweigen von Ringen und Deko. Heiraten war noch nie billig, aber der Trend, den Promi-Hochzeiten wie die von Sängerin Taylor Swift setzen, treibt auch die Kosten für die Durchschnittshochzeit von Menschen wie uns nach oben. Woran liegt das? Ist das nötig? Wer verdient daran? Wiebke Nielsen aus unserer Verbraucherredaktion hat sich mal mit dem Heiratsgeschäft befasst.
1: Superstar Taylor Swift hat es getan. Ihrem Partner Travis Kelce in New York das Ja-Wort gegeben. Vor nicht weniger als 1000 Gästen. Damit setzt mal wieder eine Milliardärin einen Trend, dem Normalsterbliche gerne folgen. Anna-Maria Rock ist Weddingplanerin und Mitglied im Bund Deutscher Hochzeitsplaner und erklärt, warum die Kosten steigen.
2: Es geht ja los quasi bei Logistik, Textilwäsche, das geht über die Hochzeitstorte tatsächlich. Butter, Milch, Rohstoffe explodieren, Personalkosten. Ich habe erhöhte Spritpreise, die quasi dann auf den Kunden umgelegt werden müssen.
1: Ihre Kunden sind Unternehmer, Prominente und Influencer. Von ihr geplante Hochzeiten haben daher ein Mindestbudget von 40.000 bis 50.000 Euro. Aber auch die Durchschnittshochzeit ist nicht billig. Rund 15.000 Euro geben Paare für ihre Hochzeit aus. Und im Schnitt laden sie dazu 66 Gäste ein. So eine Erhebung des Online-Hochzeitsplaners ReadyPlace. Die Hälfte geht für Catering und Location drauf, rund 8.000 Euro. Hinzu kommen die Kosten für Anzug und Brautkleid, Ringe, Deko und Blumen sowie Papeterie.
3: Um Gottes Willen, das ist ja der Wahnsinn.
4: Ich würde niemals so viel Geld dafür ausgeben. Ich finde, man kann auch im kleinen Kreis feiern oder einfach zu zweit einen schönen Urlaub machen.
5: Wir haben damals knapp 10.000 bis 15.000 ausgegeben, glaube ich. Es war hauptsächlich, glaube ich, Essen und Getränke.
1: Ein teurer Trend ist laut dem Bund Deutscher Hochzeitsplaner die Individualisierung. Dazu die Vorsitzende Nancy Krüger-Klehm.
6: Wir haben es alle gesehen, Travis Kelce und Taylor Swift mit ihren gebrandeten Servietten und Eiswürfeln und überall da Monogramme mit drauf zu bringen. Das ist schon lange ein Trend, der jetzt natürlich die Höchstform annimmt. Es wird immer mehr auch investiert in tolle florale Gestecke und ausgefallene Torten.
1: Oder es wird gleich ein ganzes Hochzeitswochenende abgehalten, Weddingplanerin Anna-Maria Rock.
2: Wir wollen zum Beispiel am Freitag anreisen, dann den Hochzeitstag und vielleicht am Sonntag noch den Brunch.
1: Die Zahl der Eheschließungen ist mit knapp 349.000 im vergangenen Jahr laut Statistischem Bundesamt die niedrigste seit Beginn der Aufzeichnungen 1950.
0: Vielen Dank, Wiebke Nielsen aus unserer Verbraucherredaktion. Ja, und weil sie nicht nur teuer heiraten, sondern auch sehr schöne Musik machen kann, hören wir jetzt die so oft angesprochene Taylor Swift mit Fade of Ophelia hier bei ihrem Sachsenradio.

The Fate of Ophelia von Taylor Swift sorgt für ein bisschen frischen Wind hier bei ihrem Sachsenradio und hat vor einem Monat unfassbar teuer geheiratet. Weiter geht's mit dem zweimal verheirateten Wolfgang Niedecken und seiner Band Bab. Hier ist Alles im Lot bei MDR Sachsen. Schönen Dienstag.

0: Musik von Bab bei Ihrem Sachsenradio. Und wir kommen zu einem im wahrsten Sinne Millionengeschäft. Denn 2025 hat der Bestand an Wohnmobilen in Deutschland laut dem Kraftfahrtbundesamt die Marke von 1 Million Fahrzeuge überschritten. Es legen sich also immer mehr Menschen eine mobile Reisemöglichkeit zu. Grund genug, dass wir uns mit dem Thema mal beschäftigen. Ab um 11 geht es hier bei mir im Sachsenradio um Wohnmobile und Wohnwagen. Das Thema haben wir mit unserem Experten vor der Sendung aufgezeichnet. Und gleich vorab hat er uns verraten, wohin der Trend beim Wohnmobilen und Wohnwagen geht, ob da auch auf E-Antrieb umgerüstet wird.
1: Nein, also der Trend geht wirklich ganz klassisch zum Diesel. Ganz normales Wohnmobil, ein Chassis vorgestellt und dort einen vernünftigen Dieselmotor drin mit einer ordentlichen Technik. Euro 6. Das heißt mit Bußpartikelfilter und Elektro ist noch lange nicht in Sicht. Was momentan im Gespräch ist in der EU, dass man die Lasten von Wohnwagen und Wohnmobilen hochnimmt, also das zulässige Gesamtgewicht. Ne? Also man darf ja bis 3,5 Tonnen fahren und da wird jetzt überlegt und beraten in der EU, dass das ja für so ein Wohnmobil oder einen vollbeladenen Wohnwagen zu wenig ist und da sollte man wahrscheinlich jetzt hochgehen auf 4,7 Tonnen.
0: Also keine E-Mobile, dafür höhere Lasten bei den Wohnmobilen. In der nächsten Stunde besprechen wir das mit Martin Gebler. Es geht um gebrauchte Wohnmobile, Wartungskosten und Sicherheitsaspekte hier bei MDR Sachsen, das Sachsenradio. Viel Spaß jetzt mit Billy Idol und Sweet 16.

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1: Heute ist es sehr schwül. Wir bekommen 33 bis 37 Grad und zum Abend hin heftige Schauer und Gewitter mit Sturm, Hagel und Starkregen. Also zu Hause unbedingt alles zumachen. Morgen ziehen die Gewitter dann ab. Dann gibt es einen Sonnen-Wolken-Mix im Verlauf und es sind dann wieder Schauer und starke Gewitter möglich. Es bleibt schwül mit Höchstwerten zwischen 30 und 35 Grad. Donnerstag und Freitag wechseln sich dann Sonne und Wolken ab. Dabei ziehen einzelne Schauer durch. Die Temperatur sinkt. Am Donnerstag liegen die Höchstwerte zwischen 25 und 30 Grad. Am Freitag bei maximal 26 Grad.
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2: Mit Dirk Döbrich. Wegen der anhaltenden Trockenheit in Sachsen gelten fast landesweit komplette oder teilweise Wasserentnahmeverbote. Nun hat auch der Landkreis Sächsische Schweiz-Osterzgebirge Einschränkungen angeordnet. Laut Landratsamt sind einige kleinere Gewässer bereits ausgetrocknet und die Trinkwassertalsperren unterdurchschnittlich gefüllt. Deswegen darf bis Ende September kein Wasser aus Flüssen, Bächen, Seen und Teichen abgepumpt oder geschöpft werden. Das Befüllen privater Pools mit Trinkwasser ist untersagt. Zudem dürfen zwischen 9 und 19 Uhr Gärten und Rasenflächen nicht mit Trinkwasser gegossen werden. Die verurteilte Linksextremistin Lina E. bleibt in Beugehaft. Wie der Bundesgerichtshof auf MDR-Anfrage mitteilte, wurde ihr Antrag auf Aussetzung abgelehnt. Über ihre generelle Beschwerde gegen die Strafe werde noch entschieden. Das Oberlandesgericht Dresden hatte Ende Juni 6 Monate Beugehaft für Lina E. angeordnet. Sie hatte im laufenden Prozess gegen weitere mutmaßliche Mitglieder der Gruppierung Antifa Ost die Aussage verweigert, nach Ansicht des Gerichts ohne rechtlichen Grund. Zudem sei die Aussage von erheblicher Bedeutung für den Ausgang des Verfahrens. Lina E. sollte sich zu den Taten äußern, für die sie selbst 2023 schuldig gesprochen worden war. Der Deutsche Wandertag im September in Oberwiesenthal stößt schon jetzt auf großes Interesse. Wie die Stadtverwaltung mitteilte, sind einige der 49 geführten Touren bereits ausgebucht. So habe es auf die Sagentour am Fichtelberg einen wahren Ansturm gegeben. Es gebe aber auch viele andere interessante Angebote, sagt Mitorganisator Steve Görner von der Stadtverwaltung Oberwiesenthal und nennt bei MDR Sachsen ein Beispiel.
3: Wir haben eine Tour, die heißt Aktiver Berg- und Tagebau, Weißes Gold in Hammer und Riesenthal. Dort wandern wir zur Firma Geomin, die einen Tagebau und ein Bergwerk betreiben, was man dort auch besichtigen kann. Das sind ganz kleine Gruppen von jeweils 8 Personen, die dort quasi ins Bergwerk einfahren können und da mal aktiven Bergbau bestaunen können. Also das ist wirklich exklusiv für den Deutschen Wandertag eingerichtet worden von seitens des Unternehmens und da sind wir sehr froh, dass wir das mit anbieten können.
2: Norwegens Nationaltorhüter Ørjan Nyland kehrt zum Fußball-Bundesligisten RB Leipzig zurück. Wie der Verein bestätigte, unterschrieb der 35-Jährige einen Vertrag bis 2028. Nyland war vor 3 Jahren von Leipzig zum spanischen Erstligisten FC Sevilla gewechselt. Der Norweger ersetzt den langjährigen Leipziger Stammtorhüter Peter Gulaschi, der wiederum zum spanischen FC Villarreal wechselt. Nyland wird bei RB aber nur die Nummer 2 im Tor sein. Als neuer Stammkeeper ist der Belgier Martin van der Voort eingeplant. Das waren Nachrichten von MDR Sachsen. 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
1: Dankeschön, Dirk Döbrich. Hier ist der MDR Sachsen Verkehrsservice. A4 Frankfurt Richtung Dresden. Zwischen Dresden-Neustadt und Dresden-Hellerau Stau und stockender Verkehr an einer Baustelle. Sie brauchen 15 Minuten mehr. A72 Richtung Hof zwischen Chemnitz Süd und Stolberg Nord, Stau und stockender Verkehr, hier auch 15 Minuten mehr einplanen. A72 Richtung Hof, die Abfahrt Stolberg Nord ist wegen einer Tagesbaustelle gesperrt. Die B175 Döbeln-Rochlitz ist zwischen den Abzweigen Nauhain und Saalbach nach einem Unfall gesperrt. In Chemnitz ist der Südring an der Kreuzung Wladimir-Sagorski-Straße nach einem Unfall gesperrt. Und jetzt alle neuen Blitzer für Sie. Die stehen auf der A9 Richtung München zwischen Schgolditzer Kreuz und Großkugel. Auf der A72 Richtung Leipzig zwischen Chemnitz-Rottluff und Kreuz Chemnitz. Auf der B171 wird geblitzt in Hüttengrund Richtung Marienberg. Auf der B173 in Kesselsdorf Richtung Freiberg. In Grimma steht ein Blitzer in der Wurzener Straße Höhe A14 stadtauswärts. und in Oelsnitz wird geblitzt Richtung Seerhausen. Für noch mehr Tipps gibt's unsere kostenlose Verkehrshotline 0800 6375 637. Schnell und aktuell, das ist der MDR Sachsen Verkehrsservice. Ihnen eine gute und sichere Fahrt.
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1: Einen schönen Dienstag. Ich hoffe, Sie können sich irgendwo abkühlen und es langsam angehen heute. Wir sind auf jeden Fall bei Ihnen in dieser Stunde mit dem Expertenrat zum Thema Wohnmobile und mit ganz viel schöner Musik. Los geht's gleich mit den Eurythmics und wir hören jetzt die Herman's Hermits mit No Milk Today hier bei Ihrem Sachsenradio.

0: Hier ist Ihr Sachsenradio. Ja, für viele ist es der Inbegriff von Freiheit. Einfach losfahren, dort bleiben, wo es schön ist. Und die Natur direkt vor der Tür genießen. Wohnmobile und Wohnwagen, die liegen weiterhin voll im Trend. Gleichzeitig sind die Fahrzeuge aber auch teuer. Die Technik wird immer komplexer. Und auch Betrüger haben die Campinggemeinde längst als mögliche Opfer entdeckt. Also, was muss ich für heute für ein neues oder gebrauchtes Reisemobil bezahlen? Worauf sollten Käufer achten? Welche Sicherheitsrisiken gibt es unterwegs? Darüber haben wir mit unserem Kfz-Experten Martin Gebler gesprochen und vor der Sendung aufgezeichnet. Er kennt die Branche seit vielen Jahren und weiß, worauf Verbraucher achten sollten. Wer sind denn so die typischen Käufer für einen Wohnwagen oder ein Wohnmobil?
1: Also es sind ganz klassisch zwei verschiedene Schichten. Immer die ganz Jüngeren, da geht der Trend dann eher hin, dass sie sich wirklich einen Transporter oder so ausbauen. Die meisten fangen an mit einer Matratze reinlegen und fahren dann los. Und mittlerweile auch viele Ältere holen sich Wohnmobile, weil man sie sich jetzt wieder leisten kann. Nach Corona waren die ja sehr teuer und jetzt haben sich die Preise wieder stabilisiert, sodass viele sagen, okay, jetzt habe ich die Zeit, jetzt habe ich das Geld und jetzt reise ich.
0: Für die Anfänger stellt sich oft die Frage, Wohnwagen oder Wohnmobil? Für wen eignet sich eigentlich was?
1: Auch dort hat sich der Trend gewandelt. Also früher hat man ja gesagt, so ein Wohnwagen ist eigentlich ideal. Den stellt man auf den Campingplatz und dann ist man mit dem Auto noch mobil. Das hat sich ja jetzt gedreht mit der ganzen Geschichte E-Bike, E-Roller, dass sich also viele mit dem Wohnmobil jetzt auch hinstellen und dann halt im Gepäckraum ein Fahrrad, war es früher, jetzt ist es ein Elektrofahrrad oder so einen kleinen Elektroroller mitführen und da eigentlich auch mobil sind und auch Unternehmungen machen können. Ne?
0: Wie viel kostet denn so ein Wohnmobil ungefähr?
1: Also ein schöner, ausgestattetes Wohnmobil mit ausreichend Platz auf so einer Transporterbasis muss man ungefähr zwischen 70.000 und 80.000 rechnen. Dann hat man schon wirklich einen sehr gut ausgestatteten. Nach oben sind die Grenzen natürlich offen. Na, ich sage da gerade Richtung Solar oder Gastoilette und so weiter. Na, aber so ein normal ausgebautes Wohnmobil zwischen 70.000 und 80.000.
0: Okay, und so ein Wohnwagen?
1: Ja, die sind meistens ein bisschen günstiger, sind ein bisschen kleiner. Da sind auch von bis, es gibt ja Einachser, es gibt Zweiachser. Ja, also ich sag mal, einen guten neuen zwischen 15.000 bis Grenze oben offen, je nach Ausstattung.
0: Wie es auf dem Markt der Gebrauchten aussieht, das hören Sie in 10 Minuten hier im Sachsenradio. Das Expertengespräch mit Martin Gebler haben wir vor der Sendung aufgezeichnet. Einen schönen Dienstag jetzt mit Udo Lindenberg und alles klar auf der Andrea Doria bei MDR Sachsen.

0: Cat Stevens hier bei MDR Sachsen. Ja, den Traum vom eigenen Reisemobil, den haben viele von uns. In dieser Stunde geht es hier um das Thema Wohnmobil und Wohnwagen. Unser Sachsenradio-Autoexperte Martin Gebler, der kennt sich da gut aus. Und gerade eben haben wir schon erfahren, dass so ein neues Wohnmobil derzeit ca. 70.000 bis 80.000 Euro kostet. Die Wagen gibt es dagegen schon ab 15.000 Euro. Wie sieht es denn bei den Gebrauchten aus? Darum geht es jetzt. Das Gespräch wurde vor der Sendung aufgezeichnet. Herr Gebler, wie viel kostet derzeit ein gebrauchter Wohnwagen?
1: Gebraucht ist ganz unterschiedlich. Da muss man wirklich schauen. Durch diesen ganzen Boom die letzten Jahre ist nicht sehr viel auf dem Markt. Muss man dann wirklich gucken, dass man einen vertrauenswürdigen Händler findet, ne? Oder in der Familie vielleicht das Glück hat, dass jemand sein Wohnmobil abgeben will. Aber da sind wir eigentlich fast schon beim Neupreis. Zwischen 10.000 und 20.000 bezahlt man mittlerweile auch für einen Gebrauchten. Ne?
0: Oh, und wie sieht das bei den Wohnmobilen aus?
1: Das ist ganz unterschiedlich. Ich sag mal so, man sagt im Jahr ungefähr 10% Wertverlust. Ne? Dann kann man sich das ausrechnen bei 70.000, 7.000. Also es ist jetzt nicht so viel, je nachdem, was man für Ansprüche hat.
0: Ist denn dann derzeit eigentlich eine gute Zeit, um seinen Wohnwagen oder sein Wohnmobil zu verkaufen?
1: Nein, eine gute Zeit ist es nicht. Also wie gesagt, die Preise haben sich stabilisiert. Wenn man schaut, ringsum bei den Händlern stehen genügend Wohnwagen und Wohnmobile rum, die verkauft werden wollen. Im Moment ist es keine gute Zeit. Man sollte ihn behalten, pflegen. Und vielleicht hat man ja doch nochmal Lust, dann eine Reise zu unternehmen.
0: Worauf sollte man denn grundlegend achten, wenn man ein gebrauchtes Wohnmobil oder einen gebrauchten Wohnwagen kauft?
1: Ja, genau. Also definitiv beim Wohnmobilhändler kaufen, wo auch die Historie des Fahrzeugs bekannt ist. Also früher sagt man, die Besitzverhältnisse, Erstbesitzer, Zweitbesitzer, das kann man einsehen, das weiß dann auch der Wohnmobilhändler. Und dass die Service-Historie von dem Fahrzeug, das muss ja genauso gewartet werden wie jedes andere Fahrzeug, dass die lückenlos ist. Mhm. Ne? Das ist eigentlich schon das Wichtigste, dass man halt die Historie von dem Fahrzeug kennt.
0: Ich habe auch gehört, dass Feuchtigkeit der größte Feind eines Campers ist. Warum ist denn das so?
1: Also Wasserschäden sind ein Problem, weil man die sehr spät erkennt. Meistens riecht man es dann erst, wenn es muffig riecht, ne? Weil diese Wohnmobile sind ja oben am Dach überall abgedichtet mit Nähten und Zierleisten. Und wenn es dann reinläuft, sieht man das nicht sofort. Ne? Und der Innenausbau ist meistens aus Holz und da fängt es dann wirklich an zu schimmeln, zu gammeln und dann riecht man das. Und das ist dann schon meistens zu spät.
0: Worauf man noch achten muss, dass der Traum von Wohnmobil nicht doch zum Albtraum wird, das hören wir 10:30 hier im Sachsenradio. Das Gespräch mit Martin Gebler haben wir vor der Sendung aufgezeichnet.

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3: Schönen guten Tag. Heute soll es noch viel Sonne geben, später dann dichte Bewölkung und Schauer oder Gewitter. Am Abend besteht Unwettergefahr. Die vielen Hitzetage haben der Kältesysteme GmbH in Dohna eine große Nachfrage nach Klimaanlagen beschert. Geschäftsführer Thomas Fischer hat derzeit gut 100 Anfragen auf dem Tisch.
4: Also es ist wirklich eine Anzahl, die wir vorher nicht kannten. Wir haben immer viele Anfragen gehabt, also immer in der Größenordnung 20 bis 50 übers Wochenende, aber jetzt mal 100 über so ein heißes Wochenende vor allem. Das ist wirklich gigantisch. Und aktuell ist es gar nicht schaffbar, die Klimaanlagenanfragen überhaupt zu bearbeiten und einzubauen. Also wir sind aktuell bei Besichtigung im Ende September. Das heißt, die Leute müssen erst mal 2 Monate warten, bis wir überhaupt die Gegebenheiten vor Ort prüfen können. Dann geht es zwar relativ schnell, dann finden wir auch relativ schnell einen Einbautermin. Aber aktuell aufgrund der hohen Anfragenanzahl müssen die Leute schon ein bisschen Geduld mitbringen.
3: Wegen der Trockenheit hat auch der Landkreis Sächsische Schweiz-Osterzgebirge ein Entnahmeverbot von Wasser aus Flüssen, Bächen und Seen erlassen. Wie das Landratsamt mitteilte, sind die Pegel der meisten Gewässer zu niedrig und es ist nicht mit einer Entspannung der Lage zu rechnen. Deshalb gilt nun bis Ende September im Landkreis die Anordnung, kein Wasser aus Flüssen, Bächen und Seen zu schöpfen oder zu pumpen. Es dürfen auch keine privaten Pools mit Trinkwasser befüllt werden. Die Kreishandwerkerschaft der Region Meißen lädt Schülerinnen und Schüler der Klassenstufen 7 bis 9 dazu ein, Berufe hautnah zu erleben. In Riesa, Meißen und Großenhain stellen noch bis Donnerstag Handwerksmeister ihre Gewerke vor. Unter ihnen Maler, Dachdecker, Elektrotechniker und Fliesenleger. Die Teilnahme an den sogenannten Berufetagen ist kostenfrei. Es wird aber um eine Anmeldung auf der Website des Inno-Handwerks gebeten. Die Bundespolizei sucht nach einem Vorfall in der S-Bahn-Linie 8 Zeugen. In der Nacht vom 30. zum 31. Juli war es in der fahrenden S-Bahn zwischen Radeberg und Pulsnitz zu einer körperlichen Auseinandersetzung zwischen dem Zugbegleiter und 2 anderen Männern gekommen. Grund war ein abgelaufener Fahrschein. Die Bundespolizei in Dresden bittet nun Fahrgäste, die das Ganze beobachtet haben, sich zu melden. Soweit die Regionalnachrichten für Dresden und das Umland.
5: Dankeschön in unsere Regionalstudios. Hier ist der MDR Sachsen Verkehrsservice. A4 Frankfurt Richtung Dresden. Zwischen Dresden-Neustadt und Dresden-Hellerau Stau und stockender Verkehr an einer Baustelle. Sie brauchen 10 Minuten mehr. A72 Richtung Leipzig zwischen Hartmannsdorf und Niederfrohna. Behinderungen nach einem Unfall. A72 Richtung Hof. Die Abfahrt Stolberg Nord ist wegen einer Tagesbaustelle gesperrt. Die B175 Döbeln Richtung Rochlitz ist zwischen den Abzweigen Nauhain und Saalbach nach einem Unfall gesperrt. In Chemnitz ist der Südring an der Kreuzung Wladimir-Sagorski-Straße nach einem Unfall gesperrt. Und jetzt alle neuen Blitzer. Die stehen auf der A9 Richtung München zwischen Schkeuditzer Kreuz und Großkugel, auf der A72 Richtung Leipzig zwischen Chemnitz-Rottluff und Kreuz Chemnitz. Auf der B171 in Hüttengrund Richtung Marienberg. In Grimma wird geblitzt in der Wutzner Straße Höhe A14 stadtauswärts. In Oelsnitz steht ein Blitzer Richtung Seerhausen. Und in Wermsdorf teure Fotos in der Oschatzer Straße stadteinwärts. Für noch mehr Tipps gibt's unsere kostenlose Verkehrshotline. Rufen Sie gern an 0800 6375 637. Schnell und aktuell, das ist der MDR Sachsen Verkehrsservice, auch mit Ihrer Hilfe. Vielen Dank und gute Fahrt.
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5: Und mit Musik von Hot Chocolate. 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

0: Musik von Johannes Oerding hier bei Ihrem Sachsenradio. Ja, aufwachen mit Blick auf den See, frühstücken in den Bergen und spontan weiterfahren, so wie man lustig ist auf diese Freiheit. Haben viele Sachsen Lust, Reisen mit Wohnmobil oder Wohnwagen ist wieder sehr attraktiv. Doch so schön die Vorstellung auch ist, sie ist auch teuer. Und wer den Trip wirklich genießen will, der muss die Sicherheit im Blick behalten. Unser Kfz-Experte Martin Gebler, der weiß, was Besitzer tun müssen, um ihr Fahrzeug in Schuss zu halten. Wir haben vor der Sendung mit ihm gesprochen und seine Antworten aufgezeichnet. Herr Gebler, welche Ausgaben für Wartung, Inspektionen und Reparaturen werden denn von vielen Besitzern unterschätzt? Was kommt da nochmal dazu?
1: Ich sag mal, das größte Problem ist eigentlich, was ich sehe, das Wohnmobil in der Zeit, wo man nicht fährt, ordentlich zu lagern. Viele haben ja gar nicht die Möglichkeit, zu Hause im großen Parkplatz das zu lagern. Mittlerweile gibt es also Stellflächen, wo man das einlagern kann. Natürlich kostet das Geld. Ansonsten sind die Kosten für ein Wohnmobil ähnlich gelagert wie das Basisfahrzeug. Ne? Dort muss ein Service gemacht werden, alle 2 Jahre Ölwechsel, Bremsflüssigkeit und so weiter und so fort. Und was man beachten sollte, die Wohnmobile haben meistens eine Gasanlage drin, die muss geprüft werden, auch alle 2 Jahre. Ne? Da hat man so ein gelbes Gasbuch, das muss geprüft werden auf Dichtheit, dass man dort auf Nummer sicher ist und auch auf die Zeltplätze oder Campingplätze drauf fahren darf. Ne?
0: Ein ganz wichtiges Thema ist ja aber auch Sicherheit. Was sagen Sie, Wohnwagen oder Wohnmobil? Womit ist man sicherer unterwegs?
1: Also aus meiner Sicht her ist das Wohnmobil natürlich das Sichere. Weil ein Wohnwagen, der hinten dran hängt, hat erstmal eine begrenzte Zuladung, eine begrenzte Geschwindigkeit, die man fahren kann, ist seitenwindanfällig, was man im Fahrzeug dann erst merkt, wenn es zu spät ist. Und in so einem Wohnmobil sitzt man doch schon ein bisschen sicherer, man sitzt ein bisschen höher und man ist dort der Chauffeur von dem Wohnmobil. Ne?
0: Und welche Sicherheitsfehler erleben Sie besonders häufig?
1: Die meisten Sicherheitsfehler entstehen wirklich nach dem Winter, wenn das Wohnmobil lange gestanden hat, dass halt die Bremsen zum Beispiel verrostet sind, die Reifen nie ordentlich geschützt wurden, dass die porös geworden sind oder so einen sogenannten Standplatten bekommen hat. Na, also man sollte, bevor man das Wohnmobil einlagert, den Reifenluftdruck massiv erhöhen. Also man redet da von 6, 7, 8 Bar. Oder das Wohnmobil mindestens einmal in der Woche bewegen, dass man nicht einen sogenannten Standplatten bekommt. Na, wenn der Reifen immer auf einer Stelle steht, bildet sich dann so eine Standfläche und das merkt man dann beim Fahren, das hubbelt dann und rubbelt. Ne? Ansonsten genau die Technik nach dem Winter ist immer sehr anfällig. Der Marder war sehr häufig drin. Und Bremsen sollte man prüfen, dass die nicht verrostet sind.
0: Mhm. Genau. Ja, Sie haben schon von der Gasversorgung gesprochen, die regelmäßig gewartet werden muss. Was denn noch so?
1: Prinzipiell wie bei jedem Auto vor Fahrtantritt, bevor es in den Urlaub geht, alle Systeme mal checken. Man hat da diverse Anzeigeinstrumente drin, gerade für eine Solaranlage. Prüfen, die wirklich mal auch aufstellen, die Solarpaneele, dass die genügend Leistung bringen. Meistens sind da noch Akkumulatoren angeschlossen. Landläufig gesagt Batterien, wo die Solarmodule die Energie einspeisen, auch die verschleißen, die sollte man mal prüfen lassen. Gasanlage ganz wichtig, die Wassertanks auf Dichtheit und auch den Wasserhahn wirklich mal alles mal probieren, dass man den Wasserhahn mal aufdreht. Da sind kleine Pumpen drin in diesen Wassertanks, die gehen auch sehr gerne kaputt, dass man das wirklich mal testet vorher, dass man dann auf dem Campingplatz keine böse Überraschung erlebt. Ne?
0: Ja, und auch Diebe können für böse Überraschungen sorgen. Wie man sich vor ihnen schützt, das hören wir. 10 Minuten hier im Sachsenradio. Das Gespräch mit unserem Experten haben wir vor der Sendung mit ihm aufgezeichnet.

0: Sandra mit einem 80er. Stop for a minute war das. Hier ist MDR Sachsen, das Sachsenradio. Und wir fahren mit Ihnen diese Stunde davon. Wohin ist egal, denn wir sind mit dem Wohnmobil unterwegs. Wohnmobile und Wohnwagen, unser Thema diese Stunde. Martin Gebler ist unser Sachsenradio Kfz-Experte und ich konnte vor der Sendung mit ihm sprechen. Herr Gebler, Wohnmobile sind leider auch ein ganz begehrtes Ziel für Diebe. Wie kann man denn die Fahrzeuge und auch Wertgegenstände darin wirksam schützen?
1: Ja, also ganz klassisch, wie man es beim Pkw auch macht, nichts offen hinlegen, dass man es von außen sieht. Ansonsten gibt es landläufig Alarmanlagen zum Beispiel oder auch für die Türschlösser sogenannte Diebstahlschutzplatten. Die schraubt man unter die Türschlösser und dann können die Türschlösser nicht zerstören und dann eindringen. Ja. Kleiner Tipp von mir noch am Rande, es gibt auch Gaswächter. Ja. Also es gibt mittlerweile viele Vorfälle, dass Gas, wo man einschläft, ins Fahrzeug geleitet wird. Na, wenn man drinnen schläft, dann schläft man ein und in der Zwischenzeit räumen die Diebe dann das Fahrzeug aus. Aber auch da gibt es mittlerweile so wie sie Rauchmelder sehen die aus, Gasprotektoren, die dann Alarm schlagen, wenn dann was passiert. Ne?
0: Oh, wichtiger Tipp. Ja, woran erkennt man eigentlich ein unseriöses Angebot, bevor Geld verloren geht oder man auf einen Betrüger hereinfällt, wenn man sich ein Wohnmobil kaufen möchte?
1: Also ganz einfach, wenn man Vorstellungen hat, wie sein Fahrzeug aussehen soll, ne, einfach mal bei den gängigen Fahrzeugportalen, die es da so gibt, mal schauen, wie dort so die Preisgestaltung ist. Und dann hat man schon mal einen Anhaltspunkt, wenn man dann sich wirklich ein Wohnmobil anschaut, ob der Preis realistisch ist.
0: Ja, guter Tipp. Vielen Dank. Und das war es auch leider schon mit unserem Expertenrat rund ums Wohnmobil. Wir haben das Gespräch mit Martin Gebler vor der Sendung aufgezeichnet. 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Klicken Sie sich einfach in unsere MDR Sachsen App oder auf mdrsachsenradio.de im Netz. Und dort können Sie auch gerne Ihre Frage zu Ihrem Wohnmobil, Ihrem Auto oder einem anderen Fahrzeug dalassen. Wir sammeln Ihre Anliegen und lassen Sie das nächste Mal von unserem Kfz-Experten Martin Gebler beantworten. Weiter geht's mit Musik von Barclay James Harvest.

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1: Wir bekommen heute noch Schauer und Gewitter, vor allem vom Erzgebirge bis zur Oberlausitz sind Sturm, Hagel und Starkregen möglich. Dazu Schüle 33 bis 37 Grad. Morgen ziehen zunächst kräftige Gewitter ab, dann gibt es einen Sonne-Wolken-Mix und im Verlauf sind erneut Schauer oder Gewitter möglich. Es bleibt schwül mit Höchstwerten zwischen 30 und 35 Grad. Donnerstag und Freitag wird es dann etwas kühler, aber auch Schauer und Regen bleiben dabei.
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2: Mit Dirk Döprich. Wegen der anhaltenden Trockenheit in Sachsen gelten fast landesweit komplette oder teilweise Wasserentnahmeverbote. Nun hat auch der Landkreis Sächsische Schweiz-Osterzgebirge Einschränkungen angeordnet. Laut Landratsamt sind einige kleinere Gewässer bereits ausgetrocknet und die Trinkwassertalsperren unterdurchschnittlich gefüllt. Deswegen darf bis Ende September kein Wasser aus Flüssen, Bächen, Seen und Teichen abgepumpt oder geschöpft werden. Das Befüllen privater Pools mit Trinkwasser ist untersagt. Zudem dürfen zwischen 9 und 19 Uhr Gärten und Rasenflächen nicht mit Trinkwasser gegossen werden. Die Zahl der Rentenempfänger in Deutschland ist im vergangenen Jahr leicht gestiegen. Nach Angaben des Statistischen Bundesamtes bezogen 22,5 Millionen Menschen gesetzliche, private oder betriebliche Rentenleistungen. Das waren 0,8% mehr als im Jahr zuvor. Die ausgezahlte Summe stieg im gleichen Zeitraum um 5,1% auf rund 423 Milliarden Euro. Zugleich gelten immer mehr Rentenleistungen als steuerpflichtige Einkünfte. Wie viele Rentner im vergangenen Jahr tatsächlich Einkommensteuer zahlen mussten, ist wegen der langen Veranlagungsfristen noch nicht bekannt. 2022 waren es weniger als die Hälfte. Trotz gestiegener Umsätze hat die Lufthansa im zweiten Quartal deutlich weniger verdient. Gründe sind die mit dem Irankrieg gestiegenen Kerosinkosten und eine Woche Streik im April, wie Roman Warschauer berichtet.
3: 750 Millionen Euro mehr musste der Lufthansa-Konzern im zweiten Quartal für Treibstoff ausgeben. Auch die Streiks von Flugbegleitern und Piloten belasteten das Ergebnis. Nach Angaben des Unternehmens mit mindestens 150 Millionen Euro. Dadurch verringerte sich der Gewinn deutlich gegenüber dem Vorjahr. Im ersten Halbjahr steht unter dem Strich nun sogar ein Verlust von mehr als einer halben Milliarde Euro. Ein Jahr zuvor erzielte die Lufthansa hier noch einen Gewinn. Gleichzeitig sei die Nachfrage nach Flugreisen aber weiterhin robust, heißt es. Die Umsätze konnten gesteigert werden.
2: Clara Bleier hat in Paris ihre zweite Medaille bei den Europameisterschaften im Synchronschwimmen gewonnen. Nach Silber gestern in der freien Kür des Solowettbewerbs holte die Bochumerin heute im Finale der technischen Kür des Solowettkampfes Bronze. Bleier musste sich nur der neuen Europameisterin Iris Tiokasas aus Spanien und der Belarusin Vasilina Khandoshka von den neutralen Athleten geschlagen geben. Das waren Nachrichten von MDR Sachsen. 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
1: Dankeschön ins Nachrichtenstudio. Hier ist der MDR Sachsen Verkehrsservice. A4 Frankfurt Richtung Dresden zwischen Dresden-Neustadt und Dresden-Hellerau. Stau und stockender Verkehr an einer Baustelle. Sie brauchen 10 Minuten mehr. A72 Richtung Leipzig zwischen Hartmannsdorf und Niederfrohna. Behinderungen nach einem Unfall. A72 Richtung Hof. Die Abfahrt Stolberg Nord ist wegen einer Tagesbaustelle gesperrt. Die B175 Döbeln-Rochlitz ist zwischen den Abzweigen Nauhain und Saalbach nach einem Unfall gesperrt. Die B283 ist zwischen Wildschhaus und Morgenröte-Rautenkranz nach einem Unfall gesperrt. In Chemnitz ist der Südring an der Kreuzung Wladimir-Sagorski-Straße nach einem Unfall gesperrt. Und jetzt alle neuen Blitzer für Sie. Die stehen auf der A9 Richtung München zwischen Schkeuditzer Kreuz und Großkugel, auf der A72 Richtung Leipzig zwischen Chemnitz-Rottluff und Kreuz-Chemnitz, in Chemnitz in der Zwickauer Straße stadtauswärts, in Grimma in der Wurzner Straße Höhe A14 stadtauswärts, in Wermsdorf wird geblitzt, in der Oschatzer Straße stadteinwärts. Falls noch was fehlt, erreichen Sie unsere kostenlose Verkehrshotline unter 0800 6375 637. Schnell und aktuell, das ist der MDR Sachsen Verkehrsservice. Ihnen eine gute und vor allem sichere Fahrt.
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1: Ihnen eine schöne Mittagszeit. Ich hoffe, Sie können sich ein bisschen erholen, abkühlen oder durchatmen. Wir schauen in dieser Stunde mal ins kulinarische Bautzen und musikalisch serviere ich Ihnen jetzt Landenbeat und vorher noch Susi Quattro.
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London Beat waren das hier bei MDR Sachsen. Und jetzt habe ich Musik von einem ganz, ganz großartigen Künstler für Sie, Louis Armstrong. Der hat heute Geburtstag. Er wäre 125 Jahre alt geworden. Der Trompeter, Sänger und Entertainer aus New Orleans wurde 1901 geboren und starb nur ein paar Wochen vor seinem 70. Geburtstag. Er war einer der größten Jazz-Trompeter und wurde mit seiner wirklich markanten Reibeisenstimme zu einem der ersten weltweiten Musikstars. Und sein wohl bekanntester Titel, der hat eine ganz interessante Geschichte. What a Wonderful World wurde schon 1968 in Großbritannien ein Nummer-1-Hit. In den USA dagegen blieb der große Erfolg aus. Die Plattenfirma wollte den Song gar nicht unterstützen. Erst mehr als 20 Jahre später, durch den Film Good Morning Vietnam, wurde das Lied auch dort in den USA neu entdeckt und endlich zum Klassiker. Ein Song über die kleinen, einfachen, schönen Dinge im Leben. Hier ist Louis Armstrong mit What a Wonderful World bei Ihrem Sachsenradio.

0: Hallo, ja, hey, Achim Reichel mit einer Portion Fernweh hier für uns bei MDR Sachsen. Ja, Tradition, Genuss und eine gute Portion Kreativität, die Bautzener Senfwochen, die starten heute. Aus einem Klassiker ist inzwischen ein echtes Erlebnis geworden und bis Ende des Monats dreht sich alles um die berühmte scharfe Spezialität aus der Spreestadt. Peggy Wolter aus dem MDR-Studio Bautzen. Bei euch gibt's auch Senfeis. Wie schmeckt denn das?
1: Süß, ein bisschen sauer und die pikante Schärfe, die schmeckt man auch wirklich raus. Einfach mal probieren. Und klar, viele kennen Bautzener Senf auf der Bratwurst. Aber während der Senfwochen landet er auch in Desserts und Cocktails. Und die Gastronomen, die sind da sehr kreativ. Es gibt also Senfsuppe, Senfschnitzel, Senfkrustenbraten und in Bars wird sogar ein Senfcocktail gemixt.
0: Der Klassiker ist ja der mittelscharfe Bautzner Senf mit dem blauen Deckel. Aber wir probieren doch auch mal gern was Neues, ne?
1: Und das können wir. In der Bautzner Altstadt im Senfladen zum Beispiel, da gibt's den pikant süßen oder den richtig scharfen. Oder Bärlauchsenf, Heidelbeersenf, Honigsenf, Knoblauchsenf oder mit Kümmel, mit Kräutern, Orangen, Preiselbeeren und Meerrettich. Und die erste Bautzner Senfkönigin, Vivian Lenz, hat auch ihren Lieblingssenf.
2: Ich habe mich wirklich durch alle Senf nochmal durchgetestet und der Feigensenf ist wirklich für mich so das Highlight. Der ist ganz leicht süß, aber hat wirklich so eine kraftvolle, also einen kraftvollen Geschmack. Auch ein bisschen leicht scharf, nicht zu scharf und der ist auch so grobkörnig noch mit den Senfsaaten drin. Also das ist wirklich sehr lecker. Passt auch zu jedem Gericht.
1: Und wenn Sie schon mal in der Spreestadt sind, dann auch durch das Museum bummeln. Denn hier gibt es wirklich eine Senfreise zu erleben. Von der Pflanze bis zur Herstellung und auch eine Original-Senfmühle ist ausgestellt. Und Sie dürfen auch in alten Kochbüchern stöbern. Denn bereits seit 1866 wird das goldgelbe Gewürz in Bautzen produziert.
0: Ja, das klingt alles gut. Und dann noch einkehren in eines der schönen Restaurants in Bautzen, oder?
1: Unbedingt. Und der Blick auf die extra für die Senfwochen kreierte Speisekarte macht einen wirklich schon scharf. Denn 14 Restaurants kochen, brutzeln und zaubern in ihren Küchen spezielle Speisen mit Senf. Herzhaft deftig oder kreativ exotisch. Und Ende August zum Altstadtfest wird dann die zweite Bautzner Senfkönigin gekrönt, die für 2 Jahre den Bautzner Senf noch berühmter machen wird.
0: Vielen Dank an unsere Bautzen-Reporterin Peggy Wolter. Heute starten die Bautzner Senfwochen, eine sehr delikate Veranstaltung. Da knurrt mir jetzt direkt am Magen. Deshalb schnell Musik her, jetzt von Earth and Fire. Hier ist Weekend bei Ihrem Sachsenradio.

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9: Einen schönen guten Tag. Zunächst schauen wir aufs Wetter. Bis zum Abend im Dresdner Elbland ein Wechsel aus Sonne und Wolken. Dazu kann es aber auch Schauer und zum Teil heftige Gewitter geben. Die Höchstwerte liegen bei 37 Grad. Mit der vorläufigen Absage des Spielbetriebes auf der Felsenbühne Rathen geht es für den Gastronomen der Felsenbühne Andreas Korreng um die Existenz.
10: Es sind Tonnen von Lebensmitteln, die da oben sind. Das sind verdammt viele 1.000 Euro, die ich nutze dafür, um Mitarbeiter zu bezahlen, um Lieferanten zu bezahlen, um einfach nur laufende Kosten gerade zu halten, Finanzamt, Umsatzsteuer etc. pp. Ich bin kein Mitarbeiter der Landesbühne, ich bin nur ein Dienstleister für die Landesbühne und ich habe rechtlich gesehen mit der Landesbühne theoretisch nichts zu tun. Und wenn die Landesbühne nicht spielt, habe ich keinen Umsatz.
9: Es gibt jetzt eine Spendenaktion auf gofundme.com im Internet, Stichwort Andreas Korreng. Der Tourismusverband Sächsische Schweiz weist auch auf weitere Spendenkonten hin. So hat zum Beispiel die Gemeinde Kurort Rathen ein Spendenkonto eingerichtet und auch die Waltersdorfer Mühle im Polenztal bittet um Unterstützung. Die Kreishandwerkerschaft der Region Meißen lädt Schülerinnen und Schüler der Klassenstufe 7 bis 9 dazu ein, Berufe hautnah zu erleben. Bei den Berufetagen in Riesa, Meißen und Großenhain stellen noch bis Donnerstag Handwerksmeister ihre Gewerke vor. Unter ihnen Maler, Dachdecker, Elektrotechniker und Fliesenleger. Die Teilnahme an den Berufetagen ist kostenfrei. In einen Springbrunnen auf der Prager Straße in Dresden sind 35 Liter Frittieröl gekippt worden. Polizeisprecherin Sophia Zeidler sagte MDR Sachsen, Mitarbeiter der Sächsischen Sicherheitswacht hätten am Morgen des 24. Juli den Ölteppich entdeckt. Neben dem betroffenen Springbrunnen seien drei leere Kanister gefunden worden. Das Dresdner Ordnungsamt ermittelt jetzt wegen illegaler Müllentsorgung. Die Stadt Dresden sprach auf Facebook davon, dass durch das Öl im Springbrunnen ein Schaden von mindestens 8.000 Euro entstanden ist. Eine Fachfirma muss das Öl absaugen und den Brunnen komplett reinigen. Soweit die aktuellen Informationen aus dem Regionalstudio in Dresden.
11: Dankeschön in unsere Regionalstudios. Hier ist der MDR Sachsen Verkehrsservice. A4 Frankfurt Richtung Dresden. Zwischen Dresden-Neustadt und Dresden-Hellerau. Stockender Verkehr an einer Baustelle. Sie brauchen 10 Minuten mehr. A17 Richtung Dresden zwischen Grenzübergang Breitenau-Schönwald und Bad Gottleuba. Stau wegen eines defekten Fahrzeugs. Auch hier 15 Minuten mehr. A72 Richtung Hof. Die Abfahrt Stolberg Nord ist wegen einer Tagesbaustelle gesperrt. A72 Richtung Hof zwischen Stolberg Nord und Stolberg West ist die rechte Fahrspur wegen eines defekten LKW gesperrt. Nach Unfällen sind gesperrt die B175 Döbeln Richtung Rochlitz zwischen den Abzweigen Nauhain und Saalbach und die B283 zwischen Wülschhaus und Morgenröte-Rautenkranz. Und jetzt alle neuen Blitzer für Sie. Die stehen auf der A9 Richtung München zwischen Schkeuditzer Kreuz und Großkugel. Auf der A72 wird geblitzt Richtung Leipzig zwischen Chemnitz-Rottluff und Kreuz Chemnitz. In Chemnitz in der Zwickauer Straße stadtauswärts. In Wermsdorf steht ein Blitzer in der Oschatzer Straße stadteinwärts. Für noch mehr Tipps gibt's unsere kostenlose Verkehrshotline 0800 6375 637. Schnell und aktuell, das ist der MDR Sachsen Verkehrsservice, auch mit Ihrer Hilfe. Vielen Dank und gute Fahrt.
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0: Johnny Logan mit Hold Me Now hier bei MDR Sachsen. Wir schauen mal nach vorn. Morgen Vormittag geht es bei uns wieder um die geliebten Haustiere und da besonders um die Katzen. Verhaltensexperte und Tierarzt Dr. Ronald Lindner aus Leipzig, der hat wichtige Tipps für die Haltung dabei.
1: Was jede Katze, die ein gutes Verhältnis zum Besitzer hat, mag, ist das Liegen auch auf dem Schoß des Besitzers oder im Bett oder in Körperkontakt. Und da bitte die Hände bei sich behalten. Es darf gestreichelt werden, aber bitte nicht in ganzen Spätfilmen. Spätestens dann nervt es. Das heißt, kann man selber mal ausprobieren, sich gegenseitig an einer Stelle über den Kopf streichen. Schon 5 Minuten später tut es weh. Diesbezüglich muss man wirklich sich selber strukturieren und sagen, auch wenn das Katzenfell toll ist, also nicht zu lange streicheln. Jagdspiele, Angelspiele sind toll, nicht mit Händen spielen. Training, Klicker, Kommando lernen, ist alles möglich mit Katzen. Die nehmen das auch sehr, sehr dankbar an, weil sie hochintelligent sind. Jedes Kommando, was ein Hund kann, kann prinzipiell eine Katze auch, wird oftmals verdrängt. Und dann gibt es so Dinge wie Futterautomat, Futterverstecke, ne? Fummelbretter, da gibt es ganz, ganz tolle Sachen. Kratzelemente anbieten, Liegeflächen, alles im Überfluss, sodass die Katze einfach sagt, oder die Katzen, uns geht es hier richtig gut. Wenn jemand da ist, wird interagiert. Wir haben uns aber auch ein tolles Leben.
0: Und Dr. Ronald Lindner, der warnt vor einem ganz speziellen Katzenspielzeug.
1: Und zwar gibt es da einen Laserpointer-Turm. Das heißt, muss man sich vorstellen, wie so ein Miniaturleuchtturm und da dreht sich Pointer, also der Punkt, die gesamte Zeit über im Kreis und wirft das sozusagen den Punkt an die Wand. Das heißt, die Katze muss, darf, soll die gesamte Zeit über 8 Stunden diesen Punkt jagen und zwar ohne Jagderfolg. Das führt immer zu stereotypen Zwangsverhalten, also zu Zwangsverhalten, zu krankhaften Verhalten. Das heißt, die Katze frustriert extrem und die betroffenen Besitzer, die mich gerufen haben, die haben dann sich beklagt, sobald wir die Tür aufmachen, wenn wir nach Hause kommen, kommt die Katze, beißt uns in den Fuß oder versetzt uns Pfotenhiebe. Und da habe ich gesagt, zu Recht. Ich kann ja mit dem Pointer spielen als Besitzer, wenn ich da bin, nicht lang, und muss dann nach einer gewissen Zeit auf eine erjagbare Beute den Strahl richten. Das heißt, dann auf die Spielmaus, die auf dem Teppich liegt. Und wenn die Katze dann die Spielmaus kascht, weil der Punkt drauf gerichtet ist, dann erst mache ich den Laserpointer aus. Dann hat aber die Katze den Jagderfolg und frustriert nicht.
0: Also wieder viele interessante Infos. Morgen gibt es noch mehr davon. Warum es für Katzen lebensgefährlich sein kann, wenn ein Hund mit im Haushalt wohnt und warum man eine Katze eigentlich niemals alleine halten sollte. Unser Thema morgen Vormittag ab um 11 hier bei MDR Sachsen, das Sachsenradio. Ihnen jetzt noch einen schönen Dienstag mit den Eagles und Viva Bobby Joe.

0: Hier ist Ihr Sachsenradio und das war die Spider-Murphy-Gang mit Wo bist du? Ja, wo Mario Hille ist, das weiß ich, nämlich hier bei mir im Studio, gut vorbereitet auf den Radioreport. Der läuft 13 Uhr, die Nachrichten des Tages mit vielen Hintergrundinformationen. Mario, womit habt ihr euch denn heute ausführlicher beschäftigt?
1: Ja, es gibt Neues in Sachen Wehrpflicht, die ist zwar faktisch immer noch ausgesetzt, aber gesetzt den Fall, es melden sich zu wenig Rekruten, dann könnte die Wehrpflicht zurückkommen und dafür will man gerüstet sein. In Berlin arbeitet man deshalb jetzt auch an Plänen für einen neuen Zivildienst. Die Regierung hat in den vergangenen Monaten über 20 große Verbände und Organisationen befragt, welche Kapazitäten sie für Wehrdienstverweigerer zur Verfügung stellen könnten. Und darüber gibt's gleich Informationen aus unserem Hauptstadtstudio.
0: Ja, danke Mario. 13

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9: Ja, bis zum Abend scheint teilweise noch die Sonne. Mit dichten Wolken entstehen aber auch Schauer und zum Teil heftige Gewitter. Dabei sind vor allem vom Erzgebirge bis zur Oberlausitz Unwetter mit Sturm, Hagel und Starkregen möglich. Also bringen Sie alles noch ins Trockene, was rein muss. Die Temperaturen liegen zwischen schwülen 33 und 37 Grad. In der Nacht lockert es dann immer mal wieder auf, kann aber auch weiter gewittrige Schauer geben. Die Tiefstwerte liegen dann zwischen 22 und 17 Grad. Morgen bleibt es dann schwül bei 30 bis 35 Grad und gibt es einen Wechsel von Sonne und Wolken während des Tages. Und im Tagesverlauf sind aber auch wieder einige Schauer und starke Gewitter möglich. Donnerstag dann etwas entspanntere Temperaturen, am Freitag maximal 26 Grad.
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10: Für den Fall einer künftigen Wehrpflicht. Bundesregierung plant offenbar neuen Zivildienst. Neue EU-Richtlinie. Ausreichend öffentliche Toiletten für alle und kostenlos. Und nach dem Erdbeben vom Wochenende. Wie gefährlich ist der Supervulkan von Neapel? Sollte die Wehrpflicht in Deutschland wieder eingeführt werden, könnte es für Kriegsdienstverweigerer wieder die Option eines Zivildienstes geben. Nach Medienberichten bereitet das Familienministerium die Grundlagen dafür vor. Nicole Marquardt mit Details.
11: Welche Kapazitäten können Sie im Falle einer Rückkehr zur Wehrpflicht für Wehrdienstverweigerer zur Verfügung stellen? Diese Frage hat das Familienministerium an 23 große Verbände und Organisationen gerichtet. Fast alle, nämlich 22 der 23 Verbände, gaben an, dass sie grundsätzlich bereit wären, im Falle einer Reaktivierung einer Wehrpflicht Wehrersatzdienstleistenden ein vielfältiges Angebot zu machen. Das bestätigte ein Sprecher des Familienministeriums gegenüber der Bild-Zeitung. Aktuell gibt es keinen Zivildienst, weil es auch keine Wehrpflicht gibt, so der Sprecher. Aber falls die einmal nötig werden sollte, wolle man die Basis für einen modernen Zivildienst schon vorbereitet haben, sagte der Sprecher weiter. Seit Anfang des Jahres gilt in Deutschland ein neuer Wehrdienst. Sollten sich allerdings nicht genügend Freiwillige finden, kann der Bundestag über eine sogenannte Bedarfswehrpflicht entscheiden. Schon einmal konnten Männer, die den Kriegsdienst aus Gewissensgründen verweigerten, den Zivildienst leisten, beispielsweise in Krankenhäusern, Altenheimen oder im Bereich Umweltschutz. Mit dem Aussetzen der allgemeinen Wehrpflicht 2011 entfiel der Zivildienst. An seine Stelle trat der Bundesfreiwilligendienst. Die Pläne des Ministeriums sollen laut Bericht offiziell nach der Sommerpause vorgestellt werden.
10: Zum ersten Mal beschäftigt sich eine EU-Vorschrift mit öffentlichen Toiletten. Die Forderung: Zugang für alle, flächendeckend und kostenlos. Andreas Meyer-Feist mit den Einzelheiten.
12: In Siedlungsgebieten ab 10.000 Einwohnern müssen Kommunen für eine ausreichende Anzahl öffentlicher Klos sorgen. Das ist die Verpflichtung, die mit der EU-Richtlinie einhergeht. Ausreichend heißt, man soll nicht lange suchen müssen. Dabei geht es auch um Hilfen für die Schwächsten. Die EU-Mitgliedstaaten müssen gezielt schutzbedürftige Gruppen wie zum Beispiel Obdachlose oder auch Menschen mit Mobilitätseinschränkungen identifizieren und sicherstellen, dass auch sie einen verlässlichen Zugang zu hygienischen Toiletten haben. Die EU-Regierungen haben noch genau ein Jahr Zeit für die Umsetzung in nationales Recht. Und Anfang 2029 greift dann die konkrete Pflicht der Kommunen, den verbesserten Zugang zu öffentlichen Klos in der Praxis umzusetzen. Weil der Anschluss klassischer Toiletten an das Kanalnetz und der Unterhalt für viele Gemeinden ein Problem ist, wird schon jetzt an praktikablen Lösungen für autarke Systeme gearbeitet. Die EU-Kommission sieht hier drei Optionen: abwasserlose Komposttoiletten, modulare Kreislaufsysteme für das Brauchwasser und Nährstoffrecycling. Das heißt, das, was übrig bleibt, könnte als Dünger für die Grünflächen aufbereitet werden. Dadurch würden auch die Kläranlagen entlastet. Und dort, wo gar nichts läuft, setzt die EU-Kommission auf das Konzept nette Toilette. Wer eine hat, lokale Bars oder Cafés, soll sie teilen, gegen einen kleinen Obolus oder eine sonstige kommunale Entschädigung.
10: Und weitere Tagesmeldungen jetzt kurz und kompakt mit Dirk Döbrich.
13: Die Pünktlichkeit im Fernverkehr der Deutschen Bahn hat sich im Juli nicht verbessert. Nach vorläufigen Daten des Unternehmens kamen nur 52,6% der ICE- und IC-Züge pünktlich ans Ziel. Damit blieb die Quote unverändert gegenüber dem Vormonat. Gründe dafür seien Störungen an der Infrastruktur, viele Baumaßnahmen sowie die Hitzeperioden in diesem Sommer. Die Zahl der Rentenempfänger in Deutschland ist im vergangenen Jahr leicht gestiegen. Nach Angaben des Statistischen Bundesamtes bezogen 22,5 Millionen Menschen gesetzliche, private oder betriebliche Rentenleistungen, 0,8% mehr als im Jahr zuvor. Die ausgezahlte Summe stieg im gleichen Zeitraum um 5,1% auf rund 423 Milliarden Euro. Der Deutsche Wandertag im September in Oberwiesenthal stößt schon jetzt auf großes Interesse. Wie die Stadtverwaltung mitteilte, sind erste geführte Touren bereits ausgebucht. So habe es auf die Sagentour am Fichtelberg einen wahren Ansturm gegeben. Parallel zum Deutschen Wandertag ist die Fichtelbergregion im September auch Gastgeber für das europäische Wanderfest Euro Rando.
10: Danke, Dirk. Vergangenen Freitag bebte im Großraum Neapel die Erde so stark wie noch nie. Es gab Verletzte, Schäden an Gebäuden und weitere Nachbeben. Droht ein Ausbruch des Supervulkans, müssen mindestens 500.000 Menschen in Sicherheit gebracht werden. Aus Rom, Tilman Kleinjung.
14: Seit Jahren wird der Großraum Neapel von Erdbeben erschüttert. Schuld sind die phlegräischen Felder, zu Deutsch brennende Felder. Ein Supervulkan, ungefähr so groß wie das Stadtgebiet von Stuttgart, etwa 200 Quadratkilometer. Die gigantische Magmakammer liegt unter dem Meer und unter Neapel und wird im Institut für Vulkanologie in Neapel überwacht wie ein Patient auf der Intensivstation. Leiterin Lucia Papalardo.
15: Das sind die seismischen Signale in Echtzeit. Das Signal wird jede Sekunde aktualisiert. Und falls es hier ein Erdbeben geben sollte, würdest du hier Ausschläge sehen.
14: Regelmäßig probt der italienische Zivilschutz in und um Neapel den Ernstfall. Also die Evakuierung von mehr als 500.000 Menschen. So viele leben in der roten Zone im Hochrisikogebiet. Ziel der Notfallübung? Die Bevölkerung sensibilisieren und die Abläufe proben. 72 Stunden sind für die Evakuierung vorgesehen, erklärt Fabio Ciciliano, der Leiter des italienischen Zivilschutzes. Lässt der Supervulkan den Menschen in Neapel wirklich so viel Zeit? 3 ganze Tage?
16: Aber doch nicht erst 72 Stunden vor einem möglichen Vulkanausbruch. Der Evakuierungsbefehl würde Wochen vor der eigentlichen Evakuierung kommen.
14: Lucia Papalardo, die Leiterin des Observatoriums, muss am Ende entscheiden, ob sie die Alarmkette in Gang setzt. Das funktioniert wie bei einer Ampel. Aktuell gilt in der Region Alarmstufe Gelb, erhöhte Wachsamkeit.
15: Auf Orange würde man übergehen, wenn die Signale darauf hindeuten würden, dass sich das Magma zu bewegen beginnt. Das heißt, dass es nicht mehr wie jetzt in 6 bis 8 Kilometern Tiefe steckt, sondern anfängt in Richtung Oberfläche aufzusteigen.
14: Wenn die Alarmampel auf Rot schaltet, dann heißt es sofort evakuieren. Doch dafür gibt es für Lucia Pappalardo selbst nach dem schweren Beben noch keinen Anlass. Die Erdbebenserie vom Wochenende entspreche der aktuellen Situation und weise keine ungewöhnlichen Merkmale auf.
10: Und da war dann noch der Striezelmarkt, auch wenn es heute bis zu 37 Grad geben soll. Nachwuchshändler sollten jetzt mal genau draufhören. Der Dezember kommt bestimmt und da gibt's wieder einen kostenlosen Stand auf dem Dresdner Altmarkt zu ergattern. Bewerben können sich Hersteller aus der Region ab sofort bis zum 11. Oktober. Eine Jury fällt dann die Entscheidung. Mhm. Mike, ja, feine Sache, oder?
17: Ich finde, das ist eine feine Sache. Oh. Mario, lasse uns, wenn das Wetter anhält, Glühwein an Spekulatius-Eiswürfel anbieten.
10: Das wird die Bombe,
17: ja,
10: oder?
17: Ja, das ist ganze Wetter drin. Und hier ist der MDR Sachsen Verkehrsservice. A4 Frankfurt Richtung Dresden, zwischen Dresden-Neustadt und Dresden-Hellerau stockt es an einer Baustelle. A4 Richtung Frankfurt zwischen Chemnitz-Glöser und Kreuz-Chemnitz Stau wegen Bauarbeiten. 10 Minuten kommen drauf. Halbe Stunde. Auf der A17 Richtung Dresden zwischen dem Grenzübergang und Bad Gottleuba Stau wegen eines defekten Fahrzeugs. A72 Richtung Hof zwischen Stolberg Nord und West ist die rechte Spur wegen eines defekten LKW gesperrt. Nach Unfällen sind dicht die B175 Döbeln-Rochlitz zwischen den Abzweigen Nauhain und Saalbach und die B283 zwischen Wildschaus und Morgenröte-Rautenkranz. Blitzer stehen auf der A9 Richtung München zwischen Schkeuditzer Kreuz und Großkugel. Auf der A72 Richtung Leipzig zwischen Chemnitz-Rottluff und Kreuz Chemnitz. In Chemnitz in der Zwickauer Straße stadtauswärts. In Wermsdorf in der Uschatzer Straße stadteinwärts. Ihren Tipp können Sie auch gern durchgeben unter 0800 6375 637. Der Service ist kostenfrei. Gute Fahrt.
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17: Willkommen beim Sachsenradio-Nachmittag. Wir schwitzen uns gemeinsam durch diesen Dienstag. Aber Nick Hörschow ist und bleibt unbarmherzig. Er will nicht zulassen, dass die Sonne untergeht.
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0: Human League beim Sachsenradio über alles, was menschlich ist. Und was ist menschlicher als der plötzliche Druck auf der Blase? Ja, die EU regelt das bald für uns. Sie haben es vielleicht gehört vorhin im Radioreport, mit einer neuen Toilettenpflicht für Touristenstädte ab 10.000 Einwohnern. Gut zu Fuß erreichbar müssen die stillen Örtchen in 3 Jahren sein, wobei hygienisch betont wurde. Ja, 3 Ausrufezeichen, ich hab's rausgehört. Unsere Reporterin Monika Di Carlo hat in Chemnitz mal den Praxistest gemacht unter dem Motto:
1: Mein Thema ist heute wirklich mal beschissen.
2: Damen und Herren, darf ich Sie mal kurz stören? Es geht mir um öffentliche Toiletten in Chemnitz. Wenn Sie zum Weinfest gehen, brauchen Sie ja vielleicht eine, oder?
3: Geht nach Hause.
2: Sie gehen nach Hause. Und für die, die nie nach Hause gehen können, wie schätzen Sie die Situation ein in der Stadt?
4: Na, ein bisschen schlecht. Ja. Ist schon, ja. Wenn man nicht aus Chemnitz ist, weiß man nicht, wo man hingehen muss, sag ich mal.
5: Keine Ahnung, wir sind gerade 2 Stunden hier und fahren gleich wieder weg.
2: Und Sie mussten in den 2 Stunden nicht auf Toilette?
5: Doch, ja, da haben wir aber.
6: Wir mussten aber extra ins Eiscafé gehen.
2: Nein. Also Sie haben nichts gefunden?
6: Nein, was öffentlich ist nicht, nein.
2: Also Sie haben das Nützliche mit dem Notwendigen verbunden?
6: Ja, uns blieb nichts anderes übrig.
2: Das soll wohl 6 Toiletten in der Innenstadt geben.
3: Oh, ich weiß nicht.
5: Die öffentliche
7: Toilette, wir finden sie gut.
5: Ja. Wir haben unsere Stellen, ich brauche sie auch immer. Und das ist eigentlich gut, zumal es war mal eine Zeit lang, da war ein Zettel an der Tür, da musste man bezahlen. Und das ist jetzt nicht mehr, weil die Gaststätten alle frei sind. Und das ist, finde ich, in Ordnung.
8: Die ist genauso bescheiden wie in fast jeder Innenstadt. Von der Skala 1 bis 10 würde ich mal sagen minus 10.
2: Im Rathaus?
3: Ja, zum Bürgermeister. Da wird mich schon irgendwo hin begleiten.
9: Geh schnell.
10: Alles gesorgt.
2: Warum gehen Sie nicht?
10: Nee, da bin ich zu... Nee.
2: Gefällt Ihnen der Zustand nicht?
10: Nein.
1: Ja, also ist alles dabei in Chemnitz, würde ich sagen. Vom zufriedenen Toilettennutzer bis zum Heimscheißer.
0: Besten Dank, Monika. Und jetzt Sie, sind denn bei Ihnen in der Stadt oder in der um die Ecke ausreichend öffentliche Toiletten? Oder müssen Sie im Notfall auch in der nächsten Bäckerei betteln gehen? Schreiben Sie uns kurz per mdrsachsenradio.de, Kontakt ins Studio oder per MDR Sachsen App. Am einfachsten da mit einer kurzen Sprachnachricht. Die erste Nachricht war: Wir wohnen auf dem Dorf, da gibt es Wiesen.

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8: Halb zwei ist es.
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10: Einen schönen guten Tag. Zunächst schauen wir aufs Wetter. Bis zum Abend im Dresden-Elbland Sonne und Wolken, aber es kann auch Schauer und zum Teil heftige Gewitter geben. Die Höchstwerte liegen bei 37 Grad. Wegen der Trockenheit hat der Landkreis Sächsische Schweiz-Osterzgebirge ein Entnahmeverbot von Wasser aus Flüssen, Bächen und Seen erlassen. Wie das Landratsamt mitteilt, sind die Pegel der meisten Gewässer zu niedrig und es ist nicht mit einer Entspannung der Lage zu rechnen. Deshalb gilt nun bis Ende September im Landkreis die Anordnung, kein Wasser aus Flüssen, Bächen und Seen zu schöpfen oder zu pumpen. Es dürfen auch keine privaten Pools mit Trinkwasser befüllt werden. Untersagt ist auch von 9 bis 19 Uhr Gärten und Rasenflächen mit Trinkwasser zu gießen. Probenräume für Musiker sind rar in Dresden. Jetzt kommt aber ein neues Angebot. Einzelheiten dazu von Kerstin Schreiber.
11: Im neuen Stadtteilhaus Johannstadt in der Pfeiferhandstraße gibt es jetzt einen Probenraum für Bands, die keinen eigenen Übungsraum haben. Für junge Leute bis 25 gilt, die Nutzung ist kostenlos. Auch Musiker über 25 können natürlich eine Probenzeit vereinbaren, allerdings gegen einen kleinen Obolus, heißt es in der Mitteilung der gemeinnützigen Ballroom Culture Gemeinschaft. Wer proben möchte, kann sich vorerst per E-Mail einen Termin sichern. Ein digitales Online-Buchungstool sei aber bereits in Planung, hieß es weiter.
10: Für die Sanierung des Turmes der Marienkirche in Pirna wurde heute ein Fördermittelbescheid über rund 265.000 Euro übergeben. Das hat die Superintendentin Brigitte Lammert mitgeteilt. Die Mittel stammen aus dem sächsischen Sonderprogramm Denkmalpflege. Aktuell dringt Regenwasser durch fehlende Fugen an den waagerechten Flächen des Turmes ein, wäscht das Mauerwerk aus und bedroht so die Stabilität. Außerdem müssen das historische Kupferdach der Turmhaube komplett erneuert und die Holzschalung repariert werden. Auch die Gewölbedecke, Schallläden und Fenster müssen instand gesetzt werden. Der markante Turm aus dem Jahr 1479 ist der älteste Teil der Stadtkirche St. Marien in Pirna. Soweit die aktuellen Informationen aus dem Regionalstudio in Dresden.
8: Kurz nach halb zwei zum MDR Sachsen Verkehrsservice. A4 Richtung Görlitz zwischen Dresden-Neustadt und Dresden-Flughafen stockt es an der Baustelle 10 Minuten plus. Auch 10 Minuten Verzögerung auf der A4 Richtung Frankfurt zwischen Chemnitz-Glöser und Kreuz-Chemnitz, Stau wegen Bauarbeiten. A17 Richtung Dresden zwischen dem Grenzübergang und Bad Gurt-Leuba, Stau wegen eines defekten Fahrzeugs, hier eine halbe Stunde plus. A72 Richtung Hof zwischen Stolberg Nord und Stolberg West ist die rechte Spur wegen eines defekten LKW gesperrt. In nach Unfällen sind gesperrt die B175 Döbeln-Rochlitz zwischen den Abzweigen Nauhain und Saalbach und die B283 zwischen Wildschraus und Morgenröte-Rautenkranz. Es wird geblitzt auf der A9 Richtung München zwischen Schkeuditzer Kreuz und Großkugel, in Chemnitz in der Zwickauer Straße stadtauswärts, in Wermsdorf in der Oschatzer Straße hier stadteinwärts. Wenn Sie noch einen Tipp haben, eine Entwarnung, können Sie uns gerne anrufen, kostenfrei unter 0800 6375 637. Und jetzt eine gute Fahrt mit Nick Hörschuh.
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0: 10 nach halb zwei, hier ist der MDR Sachsen Verkehrsservice, kam gerade rein. Vorsicht auf der A14 Richtung Dresden. Hier ist die linke Spur nach einem Unfall blockiert zwischen Mutschen und Leisnig. A14 ist das Richtung Dresden.
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0: Heute streikt in Chemnitz das Fußball-Bezirksderby zwischen dem Chemnitzer FC und dem FSV Zwickau. Sven Rohrbach vom Sport ist dabei uns hier an der Seitenlinie. Sven, willkommen. Was macht dieses Derby in der Regionalliga Nordost so spannend?
2: Ja, es ist das erste von vielen und es ist Feuer drin, weil der CFC die Tabelle nach zwei Spieltagen anführt und das ohne Punktverlust, ohne Gegentor und weil der FSV Zwickau am Wochenende zum ersten Mal seit zwei Jahren daheim verloren hat. Also die einen beginnen voller Euphorie im eigenen Stadion, die anderen mit einem Dämpfer im Leib, das ist schon prickelnd.
0: Okay, betrachten wir zunächst mal den CFC. Worin liegen die Gründe für den guten Start?
2: Ja, Sportdirektor Chris Löwe hat eine Menge transferiert. Mehr als 10 Spieler kamen dazu. Auch namhafte Neuzugänge sind dabei, wie Berlinski und Löhmannsröben. 10 Spieler verließen den Verein. Bei den Veränderungen wurde Wert auf Abwehr und Angriff gelegt. Publikumsliebling Tom Baumgart fasst es mal zusammen.
3: Wir haben eine sehr, sehr gute Mischung aus jungen, hungrigen Spielern und auch gestandenen, erfahrenen Spielern, die sehr, sehr gute Impulse reinbringen. Und das merkt man auch tagtäglich im Training. Also das ist wirklich ein sehr, sehr gutes Miteinander. Und das ist, glaube ich, der Schlüssel, der uns aktuell auch so erfolgreich macht.
2: Ja, und der CFC-Trainer Benjamin Duda legt in Sachen Abwehr nach.
4: Wir wollen mehr. Wir wollen weitermachen. Wir wollen die Serie ausbauen, wenig bis hoffentlich gar nichts zu kassieren. Wenn du hinten den Laden dicht hast, ist ja keine taktische Wissenschaft, dann steigt natürlich deine Siegchance.
2: Ja, das nennt man Selbstvertrauen.
0: Na oder? Los. Kommen wir zum FSV Zwickau. Ja. Haben die Jungs eine Siegchance?
2: Ach, ich denke schon. Nach den finanziellen Turbulenzen vor 3 Jahren hat sich der FSV Zwickau wundersam stabilisiert und unter Trainer Rico Schmidt sehr profunden Fußball gespielt. So wird es sicherlich auch diese Saison. Da macht so eine deftige Heimpleite wie gegen Greifswald erst einmal nichts. Es sollte nur keine zweite heftige Niederlage folgen. Rico Schmidt.
5: Was muss man besser machen? Am Spieltag das Feuer entfachen. Bei sich selbst erstmal und dann auch als Mannschaft. Und das muss auch aus der Mannschaft kommen. Wir haben eine gute Mannschaft, aber das muss sie eben aufs Feld bringen. Und schlussendlich geht es ja auch um diese Mentalität, diese Gierigkeit, dieses Galligsein.
2: Ja, gallig gegen Kalle Malle. Das ist Zwickaus Devise. Ja. Mehr als 7000 Karten sind verkauft. Mit 10.000 Zuschauern wird gerechnet. Heute ab 19 Uhr CFC FSV. Spielbericht folgt bei MDR aktuell ab 21 Uhr. 45.
0: Na, besten Dank für dieses Servicepaket. Sven Rohrbach vom Sport.

Mary Rosberg, der Sachsen, die am liebsten zu Hause bei ihren Liebsten ist, nach der ganzen Tourerei in den letzten Jahrzehnten. Ich habe einen hohen Preis gezahlt für die Karriere, hat sie mal gesagt. Campmobile, um die ging es heute Vormittag hier bei MDR Sachsen. Wartung, Kosten, Sicherheit. Können

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6: Unsere Zittauer brauchen keine Schüssel mehr fürs Fußbad. Man lässt die Schuhe einfach an. 36 Grad hier, das ist Landeshöchsttemperatur. Jetzt kurz vor 2. 1 Grad wärmer soll es noch werden. Schön frisch ist es jetzt in Bad Düben. Delitzsch-Kostitz bei 27 Grad. Es bleibt erstmal trocken bei uns in Sachsen. Zum Abend hin können sich in den Bergen vereinzelt Gewitter entwickeln. Auch in der Nacht, vor allem da zwischen Spree und Neiße, bei warmen 22 bis 17 Grad. Morgen ziehen bis Mittag Gewitter durch bei 30 bis 35 Grad. Donnerstag und Freitag bleibt es trocken bei 25 bis 30 Grad. Am Freitag bei maximal 26 Grad.
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7: Mit Gabriela Wegner. Guten Tag. Das Bundeskartellamt hat Verfahren gegen sämtliche Raffineriebetreiber eingeleitet. Grund sind die hohen Spritpreise. Wie Behördenchef Mundt mitteilte, will die Behörde herausfinden, welche Kosten den Mineralölkonzernen wirklich entstanden sind und ob die Preise dadurch gerechtfertigt werden können. Dagegen sind nach Angaben des Bundeskartellamtes zwei Unternehmen vor Gericht gezogen. Sie wollten, dass ihre Auskunftspflicht ausgesetzt wird. Das Oberlandesgericht Düsseldorf habe diese Forderung in einer Zwischenentscheidung aber bereits abgelehnt. Bisher musste das Bundeskartellamt unangemessene Preise selbst nachweisen, nun müssen die Mineralölkonzerne sie rechtfertigen. Ein Bündnis aus Studierendenvertretungen und Gewerkschaften hat eine Petition gegen weitere Kürzungen an Sachsens Hochschulen gestartet. Darin fordern sie unter anderem eine verlässliche Grundfinanzierung der Einrichtungen, Investitionen in Sanierung und Digitalisierung sowie unbefristete Stellen für Daueraufgaben. Die Initiatoren befürchten, dass bei den laufenden Verhandlungen über den sächsischen Doppelhaushalt 2027/28 erneut der Rotstift bei den Hochschulen angesetzt wird. Die Folgen einer jahrelangen Unterfinanzierung seien bereits deutlich spürbar. Es gebe einen Sanierungsstau, weniger Lehrangebote, Einstellungsstopps und eine wachsende Belastung für Beschäftigte. Die Initiative wird gemeinsam von Studierenden und Beschäftigten getragen. In Leipzig bleiben die Obdachlosenheime der Stadt heute und morgen wieder ganztägig geöffnet. Wie das Sozialamt mitteilte, soll damit wohnungslosen Menschen während der Hitze ein kühler und sicherer Aufenthaltsort geboten werden. Täglich stunden knapp 300 Plätze zur Notunterbringung zur Verfügung. Zudem hat Leipzig eine sogenannte Erfrischungskarte im Internet bereitgestellt. Auf ihr sind kühle Plätze und Trinkbrunnen verzeichnet. Florian Wellbrock hat bei der Schwimm-Europameisterschaft in Paris im Freiwasserrennen über 10 Kilometer die Goldmedaille gewonnen. Es ist sein erster Sieg bei einer Europameisterschaft, wie Lars Becker berichtet.
8: Was für eine Vorstellung von Florian Wellbrock im ersten Freiwasserrennen hier bei den Europameisterschaften in Paris, die olympischen 10 Kilometer. Im Vorfeld hatte er gesagt, ein Platz unter den Top 10, das wäre schon gut aufgrund der Trainingsausfälle, krankheitsbedingt. Und dann holt er hier, der neunmalige Weltmeister, seinen ersten EM-Titel, ist Europameister, hat das Rennen von Beginn an dominiert, das Tempo gemacht, sich kurz mal abgesetzt. Das war so ein Antesten, aber in der vorletzten Runde hat ihn David Bethlehem, der Ungar, dann überholt und auch Oliver Clement, der zweite Deutsche der Olympia, zweite von Paris, ist an ihm vorbeigegangen, aber Wellbrock hat zurückgeschlagen auf den letzten 400-500 Metern, hat als erster angeschlagen, Gold geholt vor Bethlehem und Olli Klemet.
7: Das waren Nachrichten von MDR Sachsen. 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
6: Kurz nach 2 zum MDR Sachsen Verkehrsservice. Vorsicht auf der A14 Richtung Dresden zwischen Mutschen und Leisnig ist die linke Spur nach einem Unfall blockiert. A17 Richtung Dresden zwischen dem Grenzübergang und Bad Gottleuba Stau wegen eines defekten Fahrzeugs. 20 Minuten ungefähr kommen drauf. A72 Richtung Hof zwischen Stolberg Nord und West ist die rechte Spur wegen eines defekten LKW gesperrt. Die B175 Döbeln-Rochlitz ist zwischen den Abzweigen Nauhain und Saalbach weiter gesperrt, ein Unfall hier. In Chemnitz auf dem Südring zwischen Markersdorfer und Annaberger Straße wird eine Ölspur beseitigt. Und Blitzer stehen auf der A9 Richtung München zwischen Schkeuditzer Kreuz und Großkugel. In Chemnitz in der Zwickauer Straße stadtauswärts, in Wermsdorf in der Urschatzer Straße stadteinwärts. Neue Tipps und Warnungen geben Sie bitte durch an die Kollegen unter 0800 6375 637. Besten Dank schon mal, gute Fahrt wünschen wir.
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6: Und Glückwunsch, wenn Sie heute Geburtstag haben an diesem 4. August. Prost Kaffee, heute am Tag des Champagners. Moderator Florian Silbereisen wird 45. Wir feiern ihn mit einem Captain's Dinner. Und wir gucken diese Stunde noch auf die anbrechende Rentenzeit des Ex-US-Präsidenten Barack Obama. Er wird 65. Können wir den feiern?
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1: Oh, Prost nach dem vierten Bier. Heute haben die drei ein Thema gefunden, an das sich einige mit Graus erinnern, die alkoholischen Jugendsünden. Andere erinnern sich wiederum überhaupt nicht dran, ja, ich sage nur Filmriss.
2: Also ich hätte bei der Klassenfahrt in der 12. Klasse hätte ich im Nachhinein nicht oben vom Doppelbett gekotzt.
3: Hast du jemanden damit tangiert?
2: Ja, da lag irgend so ein Malte und der ist dann wach geworden.
3: Ich habe auch ein ähnliches Erlebnis. Ich war in Berlin mit dem Jugendblasorchester Dresden und natürlich kam es da dann auch so zu den ersten alkoholischen Exzessen und ich übergab mich.
2: Aber lagst du auch oben?
3: Nein, das war so im Wohnzimmer. Wir haben da bei Menschen geschlafen, die uns Herberge boten. Mm. Eine ältere Dame, ganz nett, aber wohl, die hat ganz schlechtes Frühstück gemacht. Nur ganz dünn Butter und so ein Hauch Marmelade, also so eine Knifte. Und jedenfalls habe ich dann gebrochen und die hatte so mehrere kleine Bettvorlege und ich habe dann einfach den anderen Bettvorleger da drüber gelegt und bin abgereist. Das würde ich heute als herzerfrischend unkompliziert bezeichnen, aber ein intimes Quantum Schuld lastet auf mir.
4: Ja.
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0: Die Münchner Freiheit, hier bei MDR Sachsen, 1000 Augen. Ja, wir schauen heute mal genau hin mit unserer Nase sozusagen und machen mal Lauten um stille Örtchen. Hintergrund ist, Sie haben es vielleicht gehört, die EU reguliert jetzt gewissermaßen unsere Blase. In 3 Jahren sollen überall dort Klos stehen, wo viele Touristen unterwegs sind. Ein feiner Plan aus Brüssel, der uns beim akuten Problem heute aber leider null rettet. Ilona Rönsch aus Rohus-Hennersdorf hat uns geschrieben, bei ihr um die Ecke in Zittau sind keine öffentlichen Klos bekannt, aber man könne in Restaurants für etwas Geld auf die Toilette gehen. Laut User Hasselborner gibt es in Borner öffentliche Klos, aber die Herrentoilette sei einfach eklig und von geistesgestörten sogenannten Fußballfans beschmiert worden. Annelie Seiler aus Zwickau meint, es gibt viel zu wenig bei ihr. Ralf Kötteritz aus Gersdorf bei Hohenstein-Ernsthal schreibt, bei uns in Gersdorf gibt es keine öffentlichen Toilette. Es ist zwar angedacht, die Toilette im Schnitzerheim der Hessenmühle der Öffentlichkeit zugänglich zu machen, aber die ist stets verschlossen, weil man Verschmutzungen vermeiden will und die Beseitigung dessen. Und Andrea Gamp gesagt,
1: öffentliche Toiletten in Niesky, die kann man suchen, denn es gibt keine. Früher kann ich mich noch gut entsinnen als Kind, da gab es auf dem Zindendorfplatz, war ein bisschen unterirdisch, man musste Treppen runtergehen, aber egal, man wusste, wo man hingehen kann. Das denke ich mal, das wäre sehr notwendig, dass man da im Rat der Stadt sich Gedanken darüber macht.
0: Und wie läuft denn die Suche nach einer Lösung bei Ihnen in der Stadt oder in der Stadt um die Ecke? Wird der Stadtbummel da mal schnell zum Ausdauersport oder läuft es ganz gut? Sie können uns gern weiter erzählen davon per MDR Sachsen App, per MDR Sachsen Radio.de auch schreiben oder vielleicht eine Sprachnachricht schicken in unsere App.

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4: 14.30 Uhr ist es.
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6: Einen schönen guten Tag. Zunächst schauen wir aufs Wetter. Am Nachmittag ist es wechselhaft mit Schauern bei maximal 37 Grad. Die Landesbühnen Sachsen arbeiten derzeit intensiv an Ausweichspielstätten für die Felsenbühne Rathen, die im Moment aufgrund von Unwetterschäden nicht bespielt werden kann. Jetzt hat das Theater mitgeteilt, dass die nächsten Vorstellungen auf dem Konzertplatz Weißer Hirsch zu erleben sind. Am Donnerstag und Freitag das Singspiel im Weißen Rössel und am Freitag und Samstag das Märchen Rotkäppchen. Zu diesen Vorstellungen und auch zum Biergarten haben dann nur Menschen Zutritt mit einer gültigen Eintrittskarte. Das Unterhaltungskonzert mit Tom Pauls und der Elbland Philharmonie Sachsen am Sonntag wurde in die Freilichtbühne Junge Garde verlegt. Genauere Informationen gibt's auf der Internetseite der Landesbühnen Sachsen. Die gesperrte Brücke Budapester Straße in Dresden steht in der kommenden Woche vor einem entscheidenden Härtetest. Nach mehreren gerissenen Spanndrähten will die Stadt genau wissen, wie belastbar das marode Bauwerk noch ist. Die Hoffnung auf eine teilweise Freigabe für Autos, Lieferverkehr und Busse sei groß, so Bürgermeister Stefan Kühn.
7: Unser Ziel ist ja, die Brücke Budapester Straße wieder verkehrlich zu nutzen. Im Moment mussten wir eine Sperrung vornehmen. Und um sicher gehen zu können, dass der Verkehr wieder, wenn auch eingeschränkt, möglich ist, braucht es entsprechende belastbare Ergebnisse. Und die holen wir uns über einen sogenannten Belastungstest. Faktisch so, wie wir ihn aus Bad Schandau schon kennen. Das ist ja auch eine Spannbetonbrücke gewesen, gleiche Bauart. Und hoffentlich werden die so laufen, dass wir dann also wirklich den Verkehr wieder ermöglichen können. Ziel ist, dass Kfz-Verkehr, kleiner Lieferverkehr und die Busse der Dresdner Verkehrsbetriebe fahren können.
6: Soweit der Dresdner Baubürgermeister Stefan Kühn. Die Bundespolizei sucht nach einem Vorfall in der S-Bahn-Linie 8 Zeugen. In der Nacht vom 30. zum 31. Juli war es in der fahrenden S-Bahn zwischen Radeberg und Pulsnitz zu einer körperlichen Auseinandersetzung zwischen dem Zugbegleiter und zwei anderen Männern gekommen. Der Grund war ein abgelaufener Fahrschein. Soweit die aktuellen Informationen aus dem Regionalstudio in Dresden.
8: 2 nach halb zum MDR Sachsen Verkehrsservice. An 9 Richtung München zwischen Kreuzrippachtal und Weißenfels Behinderung nach einem Unfall. A17 Richtung Dresden zwischen dem Grenzübergang und Bad Gottleuber Stau wegen eines defekten Fahrzeugs, jetzt 10 Minuten Verzögerung. A72 Richtung Hof zwischen Stolberg Nord und West ist die rechte Spur wegen eines defekten LKW gesperrt. In Chemnitz auf dem Südring zwischen Markersdorfer und Annaberger Straße wird immer noch eine Ölspur beseitigt. In Dresden in der Boltenhagener Straße Behinderungen wegen Reinigungsarbeiten. Es wird geblitzt auf der A9 Richtung München zwischen Schkeuditzer Kreuz und Großkugel, auf der B183 in Graditz Richtung Torgau, in Chemnitz in der Zwickauer Straße stadteinwärts, in Wermsdorf in der Oschatzer Straße auch stadteinwärts. Weitere Tipps können Sie gern durchgeben, kostenfrei jederzeit bei uns unter 0800 6375 637. Besten Dank, schnell und aktuell, der MDR Sachsen Verkehrsservice. Gute Fahrt mit ABBA.
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0: Billy Joel beim Sachsenradio mit seinem Song über den Kalten Krieg und die ganz große Weltpolitik. Apropos, erinnern Sie sich noch an den 5. Juni 2009? Die halbe Stadt abgeriegelt, verschweißte Gullideckel und Scharfschützen auf den Dächern rund um die Frauenkirche. Der 44. US-Präsident war in Dresden Barack Obama. Heute feiert der Mann seinen 65. Geburtstag. Er sieht immer noch so jung aus. Liegt wahrscheinlich an der Zeitverschiebung nach Amerika. Ja, und er mischt immer noch kräftig mit. Im Oktober spricht er zum Beispiel in Schottland und England. Aber wo entspannt er eigentlich nach Feierabend? Das weiß unser ARD-Reporter in Washington, Samuel Jakisch. Wohnt Obama noch in der Hauptstadt oder längst in Chicago?
1: Barack Obama lebt heute mit seiner Familie in Washington, D.C. Er ist einer der ganz wenigen Ex-Präsidenten, die nach ihrer Amtszeit in der Stadt wohnen geblieben sind. 2446 Belmont Road ist eine Backsteinvilla mit Blick auf den Rock Creek Park, also vergleichsweise moderates Anwesen. Es gibt ja hier in dieser Stadt durchaus Zahnärzte oder Steuerberater, die in weit imposanteren Anwesen untergebracht sind. Und es gibt noch einen zweiten Wohnsitz, ein Haus auf der Insel Martha's Vineyard vor der Küste von Massachusetts. Das ist so eine exklusive Ferieninsel. Insel, schöne Strände, sehr kitschige Leuchttürme und so gehobenes Neuengland-Publikum. Dort oder hier in Washington sind die Obamas heute zu Hause.
0: Okay, was macht er sonst noch so?
1: Michelle und Barack Obama leiten eine Stiftung zur Förderung für junge Führungskräfte aus wirtschaftlich schwachen Familien oder die aus Stadtvierteln kommen, wo normalerweise nicht die Vorstandsvorsitzenden von morgen geboren werden. Und außerdem haben die beiden eine Produktionsfirma gegründet. Serien, Filme, Dokumentationen, haben viel für Netflix produzieren lassen. Und es gibt das Barack Obama Presidential Center. Das hat gerade eröffnet in Chicago. Das ist eine Bibliothek, Museum, Gemeindezentrum, so alles in einem Haus. Und Barack Obama tritt auch viel öffentlich auf. Er hält Reden, gibt Interviews und meistens geht es um die Themen Demokratie und Teilhabe. Und er ist viel zu Gast in Podcasts und so weiter. Also er ist weiter sehr präsent.
0: Okay, klingt nicht nach Rente mit 65. Hat er auch ein Privatleben?
1: Barack Obama hat offenbar viel Zeit zum Lesen. Er veröffentlicht immer wieder Listen von Buchempfehlungen, aber auch so Playlists, Lieblingsfilme. Er ist einfach ein Fan von so Ranglisten. Außerdem ist Basketball sein Ding. Man sieht ihn bei wichtigen NBA-Spielen. Gerade erst hat er auch die WNBA All-Stars überrascht mit einem Besuch. Und die Topspielerin der Liga, Angel Reese, die war sehr beeindruckt davon.
2: They were like, VIP, nobody can get off the plane. I'm like, well, we VIP too. And they said Obama, I was like, oh, okay.
1: Ja, ihr Flugzeug musste warten, weil ein VIP Vorrang hatte, aber wir sind doch auch VIPs, meinte der Basketballstar, bis sie hörte, ach, es geht um Obama. Okay, das was anderes. Also der Name Obama zieht hier in den USA immer noch sehr.
0: Okay, besten Dank, Samuel. Vielleicht findet ihr auch ein bisschen Zeit zum Feiern. Barack Obama, Glückwunsch zum 65.

Wien ruft. Eine Dusche wäre mir lieber. Falco hier beim Sachsenradio heute am 4. August. Inn ist heute die hohe Kante. Die Deutschen haben wohl so viel auf der hohen Kante wie nie. Laut neuen Zahlen sind die reinen Geldvermögen der privaten Haushalte auf einen neuen Rekordwert von rund 10 Billionen Euro gestiegen. Das sind aber die Zahlen vor dem aktuellen Blitzermarathon. Ja, und wahrscheinlich hat man vergessen, bei uns im Osten zu fragen. Und out sind die Dortmunder Stadtwerke. Die haben neue Straßenbahnen komplett ohne Klimaanlagen angeschafft, um Energie zu sparen. Ja, sehr weitsichtig. Für Glückwunsch in diesen Wochen. Viele Zwickauer, Leipziger, Görlitzer, Dresdner kennen das aus den alten Straßenbahnen. Da machen die Ticketkontrolleure gleich noch einen Aufguss.

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5: Ich muss schnell machen, sonst schmilzt der Wetterbericht noch weg. 36 Grad haben jetzt Oderwitzer, Rothenburger, 33 Grad Zeithainer, 32 Döbelner, 29 Grad Delitzscher. Ein Grad wärmer soll es noch werden. Es bleibt erstmal noch trocken bei uns in Sachsen. Zum Abend hin können sich in den Bergen vereinzelt Gewitter entwickeln. Auch in der Nacht darf vor allem zwischen Spree und Neiße. Stand jetzt bei warmen 22 bis 17 Grad. Morgen ziehen bis Mittag Gewitter durch bei 30 bis 35 Grad. Donnerstag und Freitag bleibt es trocken bei 25 bis 30 Grad, am Freitag bei maximal 26.
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6: Mit Gabriela Wiegner. Guten Tag. Das Bundeskartellamt ermittelt weiter gegen sämtliche Raffineriebetreiber in Deutschland. Grund sind die stark gestiegenen Spritpreise. Zu den Hintergründen Anne Burkhardt.
7: Das Ziel? Sie will herausfinden, welche Kosten den Mineralölkonzernen wirklich entstanden sind und ob die Preise dadurch gerechtfertigt werden können. Zwei Unternehmen sind dagegen vor Gericht gezogen, berichtet das Bundeskartellamt. Sie wollten, dass ihre Auskunftspflicht ausgesetzt wird. Doch das Oberlandesgericht Düsseldorf habe in einer Zwischenentscheidung diese Forderung bereits abgelehnt. Das Bundeskartellamt blickt außerdem schärfer auf die 12-Uhr-Regelung. Im Juli haben mehr Tankstellen die Verordnung missachtet als zuvor und zu abweichenden Zeiten die Spritpreise erhöht. Eine stärkere Überwachung, auch mit Hilfe der Bundesländer, soll den Kunden helfen, dass sie an den Zapfsäulen nicht abgezockt werden.
6: Die Felsenbühne Rathen weicht nach dem schweren Unwetter in der sächsischen Schweiz mit ihren nächsten Aufführungen nach Dresden aus. Wie die Landesbühnen informierten, werden die ab Donnerstag geplanten Vorstellungen auf dem Konzertplatz Weißer Hirsch gespielt. Das Unterhaltungskonzert mit Tom Pauls finde am Sonntag in der Jungen Garde statt. Die Ersatzorte würden je nach Stück festgelegt, sagte Marketingleiter Steffen Wollmerstedt. Der Konzertplatz Weißer Hirsch sei kleiner als die Felsenbühne, die Junge Garde dafür größer. Die Ersatzplanungen stünden zunächst bis Mitte nächster Woche. Ein Bündnis aus Studierendenvertretungen und Gewerkschaften hat eine Petition gegen weitere Kürzungen an Sachsens Hochschulen gestartet. Darin fordern sie unter anderem eine verlässliche Grundfinanzierung der Einrichtungen, Investitionen in Sanierung und Digitalisierung sowie unbefristete Stellen für Daueraufgaben. Die Initiatoren befürchten, dass bei den laufenden Verhandlungen über den sächsischen Doppelhaushalt 2027-28 erneut der Rotstift bei den Hochschulen angesetzt wird. Die Folgen einer jahrelangen Unterfinanzierung seien bereits deutlich spürbar. Es gebe einen Sanierungsstau, weniger Lehrangebote, Einstellungsstopps und eine wachsende Belastung für Beschäftigte. Die Initiative wird gemeinsam von Studierenden und Beschäftigten getragen. Bei der Schwimmeuropameisterschaft in Paris hat Florian Wellbrock Gold im Freiwasserrennen über 10 Kilometer gewonnen. Für den vierfachen Weltmeister aus Magdeburg ist es der erste Titel bei einer EM. Zuvor hatte bereits die deutsche Synchronschwimmerin Clara Bleier ihre zweite Medaille in Paris gewonnen. Einen Tag nach Silber im freien Solo sicherte sie sich Bronze in der technischen Kür. Das waren Nachrichten von MDR Sachsen. 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
5: Danke, Gabi. Viele Grüße und bis um 4 nachher. Und hier ist der MDR Sachsen Verkehrsservice. An 9 Richtung München zwischen Kreuz Rippachtal und Weißenfels. Stau nach einem Unfall, 10 Minuten plus. In Dresden in der Boltenhagener Straße, Behinderung wegen Reinigungsarbeiten. Und noch Blitzer, aktuell auf der A9 Richtung München zwischen Schkeuditzer Kreuz und Großkugel, auf der B183 in Graditz Richtung Torgau, in Chemnitz in der Zwickauer Straße stadtauswärts, in Wermsdorf in der Uschatzer Straße auch stadteinwärts. Ergänzen können Sie sehr gern kostenfrei unter 0800 6375 637. Schnell und aktuell der MDR Sachsen Verkehrsservice.
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5: Eine gute Fahrt wünschen wir Ihnen auch in den Urlaub. Ja, und vergessen Sie nicht unterwegs zu tanken. Wie der Gutste von Punkt 12 Moderatorin Katja Burkhardt. Am Ende standen die beiden auf dem Standstreifen irgendwo zwischen Pisa und Genua. Und Sie kennen dann den süffisanten Satz der Frau nebenan, auch von Katja, gepostet bei Insta. Und wer hat die ganze Zeit gesagt, wir müssen tanken? Naja, also

0: Elton John bei MDR Sachsen hat seinen Club am Ende der Straße, wo es abends langweilig Bierchen und Gin Tonic über den Tresen gibt. Wenn Sie aber kulinarisch mal richtig mutig sein wollen, fahren Sie nach Bautzen. Hier gibt es Senf-Cocktails. Die beliebten Senfwochen starten heute wieder mit unserem guten alten Bautzener Senf, früher noch Bautzener genannt, hat uns Uwe aus Hohenneuendorf ein Foto geschickt per App. Senf wird hier seit 160 Jahren abgefüllt und er kann eben nur mehr als Roster. Ob süß, scharf, mit Honig oder Kümmel, mit Heidelbeeren oder Meerrettich, Sie können sich da 4 Wochen lang durchprobieren. Und wir haben vorher schon mal jemanden gefragt, der sich bestens auskennt, die erste Bautzener Senfkönigin Vivien Lenz mit ihrem absoluten Favoriten.
1: Ich habe mich wirklich durch alle Senfs nochmal durchgetestet und der Feigensenf ist wirklich für mich so das Highlight. Der ist ganz leicht süß, aber hat wirklich so eine kraftvolle, also einen kraftvollen Geschmack. Auch ein bisschen leicht scharf, nicht zu scharf und der ist auch so grobkörnig noch mit den Senfsaaten drin. Also das ist wirklich sehr lecker. Auch bei ganz vielen verschiedenen Salaten nehme ich auch immer richtig gerne den Feigensenf.
0: Wann haben Sie das erste Mal Senfeis kosten dürfen?
1: Das Senfeis habe ich zum ersten Mal zu einem Stadtfest kosten dürfen. Das war das Vanille-Senfeis und es hat mich wirklich sehr überrascht, weil es war echt total lecker. Man hatte so eine ganz leichte, scharfe Note, aber diese Kombination mit der Vanille war wirklich echt lecker. Und wir haben ganz viele Eisdealer und Geschäfte, die auch verschiedene Senfeissorten anbieten. Und ich bin auch immer noch dabei, mich durchzutesten.
0: Bis Ende August bieten nun Restaurants, Cafés und Händler die besten und verrücktesten Spezialitäten rund um den Bautzener Senf an. Und Höhepunkt wird garantiert die Krönung der zweiten Bautzener Senfkönigin am 29. August beim Altstadtfest.
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0: seiner Wiese müsste man jetzt liegen im Schatten. Joe Cocker hier beim Sachsenradio. Und als gerade von Senf und Senfwochen in Bautzen die Rede war, Feigensenf, Senfeis und Senfkönigin, hat sich sofort mein Kollege und Mostrich-Fan Dirk Henze gemeldet. Hier ist seine Ode an den Senf.
1: Eigentlich sind seine Voraussetzungen gar nicht so gut. Der Senf entstammt einer unscheinbaren Pflanze, um die sich kein Blumenladen schert. Er hat einen Namen, der klingt, als wäre die Tube schon leer. Senf. Und er ist von einer Farbe, die es nie in den Regenbogen schaffen wird. Und trotzdem ist er der beste Freund jeder Bock- oder Bratwurst und hat seine eigene Gurkenfabrik. Dank ihm darf sich ein Steak auf den Namen Strindberg taufen lassen und seine Soße ist das schönste Bad für Kocheier. Der Senf ist ein Scharfmacher sondersgleichen. Sein Einfluss auf die Gerichte ist durchaus Geschmackssache. Aber solange man nicht überall seinen Senf dazugibt, ist und bleibt er einer, der den Unterschied macht. Er gehört schon so lange zur Würze des Lebens, musste sich zwar immer wieder mit Modeerscheinungen wie Ketchup oder Sweet Chili rumärgern, aber gib ihm einen Löffel und eine Zunge, dann brennt er für seine Sache wie eh und je. Der Senf will trotz aller Verdienste keine Sonderbehandlung wie gereimte Werbespots oder Loblieder auf ihn wie Senf me an Angel, aber auch der Senf hat seinen Stolz. Er möchte auf keinen Fall zu Pommes serviert werden und auch nicht in die Schokolade. Das können andere Gewürze gern übernehmen, Senf bleibt Senf. Und diese Starallüre darf er sich durchaus leisten. Er hat wohl im Mittelalter schon Päpste begeistert und ist gefühlt überall in Europa zu Hause. Seine logischste Heimat wäre sicher die Schweiz. Senf aus Genf klingt einfach gut, aber so erfolgreich wie Senf sich verkauft, hat er Häuser in Düsseldorf, Erfurt, Altenburg und Bautzen. Senf, dieser Typ ist einfach scharf.
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4: 15.30 Uhr ist es.
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5: Einen schönen guten Tag. Zunächst schauen wir aufs Wetter. Am Nachmittag viel Sonne mit örtlichen Schauern oder Gewittern bei maximal 37 Grad. Bis Ende August gilt ein Betretungsverbot für das Gebiet, das vom jüngsten Unwetter bei Rathen betroffen war. Der Geschäftsführer des Tourismusverbandes Sächsische Schweiz, Tino Richter, sagt uns dazu.
6: Wir hoffen, dass die Auswirkungen des Betretungsverbotes relativ gering sind, weil wir natürlich im Kurort Rathen und auch in den anderen Orten der Sächsischen Schweiz ganz viele touristische Angebote haben. Alle haben geöffnet, alles kann man normal benutzen. Wir haben halt nur dieses Waldgebiet, wo halt derzeit aufgrund der Sicherheit, und da sind wir also auch voll dahinter, die Betretung nicht möglich ist. Da wir über 1000 Kilometer Wanderwege haben, hoffen wir, dass wir auch den Gästen viele Alternativangebote machen können und dass das also zu keinen dauerhaften Auswirkungen auf den Tourismus jetzt führen wird.
5: Soweit der Geschäftsführer des Tourismusverbandes Sächsische Schweiz, Tino Richter. Ab heute fahren im Landkreis Bautzen weniger Linienbusse. An Feiertagen und an Wochenenden entfallen bis zum Jahresende Fahrten auf mehr als 40 Linien. Darüber informiert das Landratsamt. Gestrichen sind in diesen Zeiträumen die Rufbusangebote. Außerdem kommt es hauptsächlich zu Einschränkungen beim Nebennetz- und Stadtbuslinien. Entgegen früheren Ankündigungen ist auch die Plusbus-Verbindung zwischen Dresden und Pulsnitz sowie der Taktbus zwischen Kamenz und Königsbrück betroffen. Die konkreten Änderungen sind auf den Internetseiten des Bautzener Landratsamtes und bei Regionalbus Oberlausitz zu finden. Die Dresdner Polizei hat heute Nacht einen mutmaßlichen Einbrecher gestellt. Gegen 1 Uhr nachts wurden die Beamten von einem Bewohner eines Hauses an der Traubestraße alarmiert, nachdem dieser verdächtige Geräusche im Gebäude gehört hatte. Die Polizisten erwischten einen 67-Jährigen, der gerade aus dem Haus floh. Der Mann hatte Münzen, Orden, eine Kamera und weitere Dinge dabei, die offenbar aus dem Haus stammten. Nach erster Übersicht hatte er ein Fenster aufgebrochen, um in das Haus zu gelangen. Der Dieb wurde vorläufig festgenommen. Soweit die aktuellen Meldungen aus dem Regionalstudio in Dresden und damit zurück zu Mike. Der sagt Ihnen, wo es klemmt beim Verkehr in Sachsen.
4: Besten Dank, bis später zur langen Ausgabe. Und hier ist der MDR Sachsen Verkehrsservice. Auf der A9 klemmt es Richtung München zwischen Kreuz Rippachtal und Weißenfels. Stau nach einem Unfall, 10 Minuten plus. A17 Richtung Dresden. In der Abfahrt Dresden-Südvorstadt steht ein defekter Pkw auf der linken Spur. A72 Richtung Hof, Vorsicht, in Höhe Niederfrohna ist eine Person mit Fahrrad unterwegs. Höhe Niederfrohna, A72 Richtung Hof. Die Elbfähre Kleinschachwitz-Pillnitz ist derzeit außer Betrieb. Es wird geblitzt auf der A9 Richtung München zwischen Schkeuditzer Kreuz und Großkugel, auf der B183 in Graditz Richtung Torgau, in Chemnitz in der Zwickauer Straße in Höhe Barbarossa Straße. Für Ihre Tipps können Sie gerne anrufen 0800 6375 637, ist kostenfrei, schnell und aktuell, der MDR Sachsen Verkehrsservice. Und hier das Tageshoroskop mit Harpo.
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Gypsy Kings bei MDR Sachsen übers ziellose Umherirren. Ja, ein passender Soundtrack heute für unser Nachmittagsthema, auch für den Stadtbummel. Zumindest dann, wenn sich völlig unvorbereitet die Blase meldet. Die EU verspricht uns in Zukunft mehr öffentliche Klos in den Touristenzentren. Das war Thema heute in den Nachrichten und macht da jetzt Druck. Also bis dahin irren wir noch ein bisschen weiter umher oder auch nicht, denn Marion Hoffmann aus Chemnitz könnte glatt in unserer Service-Redaktion anfangen. Sie hat uns ihre Tipps für Bedürftige in Chemnitz geschrieben. Also wenn es drückt, dann findet man im Tietz in der Büchereierleichterung oder am Turmbrauhaus, auch wenn das aussieht wie der Zugang zum U-Bahn-Schacht. U-Bahn in Chemnitz, das wäre eine Sensation. Chemnitz 21, ja. Oder im Kaffee- oder Teekontor findet man was. Danke Marion für diese Chemnitz-Tipps. Die Tipps helfen in Eilenburg nicht, wenn es da mal ernst wird. Da gibt es zwar eine öffentliche Toilette am Marktplatz, schreibt Frank, aber die sieht ja aus wie ein Saustall mit Graffiti innen und außen beschmiert. Die wurden zwar schon öfter beseitigt, aber Stunden später sehe es aus wie vorher. Nicht einladend. Und ein Hörer aus Kropnitz-Reichenbach in der Oberlausitz hat uns geschrieben, leider ist die einzige öffentliche Toilette schon sehr lange geschlossen. Der Grund dafür sei, dass die Stadt dafür keine finanziellen Mittel hat, was er sehr traurig findet. Sie können gern weiter Druck ablassen, bei uns in der MDR Sachsen App und eine Nachricht schicken, wie es denn bei Ihnen mit den öffentlichen Toiletten in der Stadt oder in der Stadt nebenan aussieht.

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1: Wunderbar. Lange nicht gehört. Die High Society Calypso vom großen Louis Armstrong. Ein Tanz für die ganz feine Gesellschaft, die Schickeria, von einem, der ganz unten angefangen hat. Wenn jemand singt wie ein kratziger Motor und man trotzdem Gänsehaut kriegt, dann wissen wir alle sofort, das ist Satchmo. Heute würde er 125 Kerzen auf der Geburtstagstorte auspusten, vermutlich mit seinem ansteckenden Lachen, oder hätte er das ganz lässig mit seiner Trompete erledigt. Zeit für eine Verbeugung. Hier ist unsere kleine Hommage an ein ziemlich wildes Leben.
2: Good evening, ladies and gentlemen. I'm Mr. Armstrong, and we're gonna swing.
3: Wenn jemand Mr. Jazz war, dann Louis Armstrong. Er selbst nennt sich und andere einfach nur Pops, weil er sich so schlecht Namen merken kann. Pops sieht immer so verdammt glücklich aus, wenn er Trompete spielt. Mit dem weißen Taschentuch, den rollenden Augen und dem ansteckenden Lachen. Dabei beginnt sein Leben in der finstersten Ecke von New Orleans. Der Vater macht sich aus dem Staub, die Mutter prostituiert sich. Der Junge schleppt Kohlen, sammelt Lumpen. Für $5 kauft er sich das erste Instrument beim Pfandleiher und lernt zu spielen, in Bordellen und auf Mississippi-Dampfern. Mitte der 1920er Jahre hat er seine ersten eigenen Bands, die Hot Five und die Hot Seven. Immer wieder fallen ihm neue Melodien ein und er beginnt sie spontan und virtuos weiterzuentwickeln. Vor allem die hohen Noten spielt Armstrong mühelos. Sie werden sein Markenzeichen. Genau wie die warme Reibeisenstimme, mit der er den Scat-Gesang erfindet. Auch Hollywood interessiert sich für Satchmo. Er spielt an der Seite von James Stewart, Barbara Streisand und Bing Crosby. Der Lumpensammler ist in der High Society angekommen.
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3: Dabei ist Louis Armstrong nie der angepasste Onkel Tom. Er macht alles auf seine eigene Art. So wie 1965 bei einem Besuch in der DDR.
6: Er hat die Mauer schon gesehen und die Mauer interessiert ihn nicht. Ihn interessiert nur das Publikum, dafür ist er hier.
3: Mit 69 stirbt Pops an einem Herzinfarkt. Geboren wurde Louis Armstrong am 4. August 1901, heute vor 125 Jahren.
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2: 37 Grad haben wir jetzt in Berzdorf, in Oderwitz, auch in Lichtenhain, 27 in Bärenstein. Und jetzt haben wir auch schon die ersten angekündigten Gewitter in den Bergen. Schwerpunkt derzeit Reizenhain, Rübenau, Seifen. Am Abend soll es in Ostsachsen dann punktuell regnen und gewittern. In der Nacht wird es wieder warm bei 22 bis 17 Grad. Morgen soll es bis Mittag vereinzelt Schauer mit Gewitter geben bei 30 bis 36 Grad nochmal.
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3: Mit Gabriela Wegner. Guten Tag. Das Bundeskartellamt ermittelt weiter gegen sämtliche Raffineriebetreiber in Deutschland. Grund sind die stark gestiegenen Spritpreise. Die Behörde hatte dazu Anfang April Auskunft von den Unternehmen verlangt. Präsident Andreas Mundt erklärte heute, die Überprüfungen kämen planmäßig voran. Die ersten Antworten seien eingegangen. Zwei Unternehmen hätten gegen die Auskunftsbeschlüsse geklagt. Das Oberlandesgericht Düsseldorf habe diese Forderung in einer Zwischenentscheidung aber bereits abgelehnt. Bund zufolge wird geprüft, welche Kosten den Unternehmen tatsächlich entstanden seien und ob die verlangten Preise gerechtfertigt seien. Die Felsenbühne Rathen weicht nach dem schweren Unwetter in der Sächsischen Schweiz mit ihren nächsten Aufführungen nach Dresden aus. Wie die Landesbühnen informierten, werden die ab Donnerstag geplanten Vorstellungen auf dem Konzertplatz Weißer Hirsch gespielt. Das Unterhaltungskonzert mit Tom Pauls finde am Sonntag in der Jungen Garde statt. Die Ersatzorte würden je nach Stück festgelegt, sagte Marketingleiter Steffen Wollmerstedt. Der Konzertplatz Weißer Hirsch sei kleiner als die Felsenbühne, die Junge Garde dafür größer. Die Ersatzplanungen stünden zunächst bis Mitte nächster Woche. In Leipzig bleiben die Obdachlosenheime der Stadt heute und morgen wieder ganztägig geöffnet. Wie das Sozialamt mitteilte, soll damit wohnungslosen Menschen während der Hitze ein kühler und sicherer Aufenthaltsort geboten werden. Täglich stünden knapp 300 Plätze zur Notunterbringung zur Verfügung. Zudem hat Leipzig eine sogenannte Erfrischungskarte im Internet bereitgestellt. Auf ihr sind kühle Plätze und Trinkbrunnen verzeichnet. Die gesperrte Brücke Budapester Straße in Dresden wird in der kommenden Woche einem Belastungstest unterzogen. Hintergrund sind anhaltende Schäden an Spanndrähten des Bauwerks. Ziel des Tests sei eine teilweise Freigabe für Autos, Lieferverkehr und Busse, sagte Baubürgermeister Stefan Kühn.
4: Um sicher gehen zu können, dass der Verkehr wieder, wenn auch eingeschränkt, möglich ist, braucht es entsprechende belastbare Ergebnisse. Und die holen wir uns über einen sogenannten Belastungstest. Faktisch so, wie wir ihn aus Bad Schandau schon kennen. Das ist ja auch eine Spannbetonbrücke gewesen, gleiche Bauart. Und hoffentlich werden die so laufen, dass wir dann also wirklich den Verkehr wieder ermöglichen können. Ziel ist, dass Kfz-Verkehr, kleiner Lieferverkehr und die Busse der Dresdner Verkehrsbetriebe fahren können.
3: Bei dem Test fahren 4 Schwerlastfahrzeuge kontrolliert über die Brücke, während Sensoren Verformungen und mögliche neue Schäden erfassen. Die Kosten liegen bei rund 900.000 Euro. Das waren Nachrichten von MDR Sachsen. 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
2: 3:04 zum MDR Sachsen Verkehrsservice. An Neuen Richtung München zwischen Kreuz Rippachtal und Weißenfels 3 Kilometer Stau, ein Unfall hier, Viertelstunde kommt drauf. A17 Richtung Dresden, in der Abfahrt Dresden-Südvorstadt steht ein defekter Pkw auf der linken Spur, Abfahrt Dresden-Südvorstadt Richtung Dresden. Es wird geblitzt auf der B183 in Graditz Richtung Torgau, in Chemnitz in der Zwickauer Straße, Höhe Barbarossastraße. Dankeschön für diese Hinweise. Weitere Tipps geben Sie bitte durch. Entwarnungen auch unter 0800 6375 637, ist kostenfrei.
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2: Na dann eine gute Fahrt in die Feierabendzeit, guten Einkauf und greifen Sie beim Eis zu. Tester der Deutschen Landwirtschaftsgesellschaft haben jetzt 61 Sorten Supermarkt- und Discounter-Speiseeis probiert und bewertet und dabei immerhin am 51 die Bestnote Gold bekommen. Und wir stellen mal wieder fest, wir haben den falschen Job.

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1: 19 Uhr, heute auch mit Julian Mengler.
2: Ja, hallöchen.
1: Im Anzug im Sachsenspiegel-Studio. Ja. Thema war gestern schon, dass ja euer Fernsehstudio einer Klimaanlage gleicht.
2: Ja, absolut.
1: Oder einer Kühlkammer.
2: Das passt gut.
1: Bei euch geht es heute um Klima in der Sendung?
2: Ja, also gestern ging es ja auch um Klimaanlagen. Mhm. Heute so ähnlich. Wir alle schnaufen in der aktuellen Hitzewelle. Wer Glück hat, hat entweder auch eine Klimaanlage oder verzieht sich in den Keller. Gerade so bei alten Häusern ist es ja unten häufig schön kühl. Das Kontrastprogramm erleben alle, die im Dachgeschoss wohnen.
1: Da kann man auch Maisbieten zu verkaufen.
2: Wirklich, und bitte, sofort, ich ziehe gerne sofort aus. Da könnte man auch neben einem Hochofen schlafen. Und da ist es wohl kein großes Wunder, dass Dachgeschosswohnungen noch so schön sein können. Sie sind einfach unbeliebt. Das zeigen auch Daten eines Online-Immobilienportals. Dabei gibt es sie, die kühlen Wohnungen unterm Dach. Wir haben Stefan bei Wohnungsbesichtigungen in Leipzig begleitet.
3: Wenn du dann in die Wohnung reinkommst, ist die Wohnung überhitzt, sie ist klein, sie ist eng. Es sind Dachflächenfenster drin, die du dann irgendwo nicht so richtig öffnen kannst und lüften kannst. Und das ist, man muss dann schon suchen, dass man was Ordentliches findet.
2: Sie können heute Abend mal darauf achten, wenn dieser Beitrag im Fernsehen läuft. Ja. Er wird immer verschwitzter. Also von Bild zu Bild wird es immer heißer. So
1: größerer
2: richtig auch.
1: Schweißtropfen auf der Stirn.
2: Man kann zugucken. Quasi. Aber es gibt ja Mittel und Wege. Zum Beispiel Flächenkühlsysteme. Quasi Fußbodenheizungen, die auch kühlen und in die Wand eingebaut werden. Wie das aussieht und wieso es eigentlich nur eine Frage der Zeit ist, bis Eigentümer von Dachgeschosswohnungen in Kühlsystem investieren müssen. Das und mehr heute Abend bei uns. Mhm.
1: Du weißt, welchen Titel wir jetzt spielen? Zufällig, welcher jetzt aufliegt?
2: Ist nicht. Also ich gucke hier in die Liste und sage, zu nah am Feuer? Wirklich? Dann soll es so sein.
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0: ein Glas Champagner von Sailor beim Sachsenradio. Das können wir heute virtuell mal direkt ins Erzgebirge schicken, nach Seifen. Dort hat das berühmte Spielzeugmuseum eine neue Chefin. Torit Zierold heißt sie und die Frau hat wirklich eine abgefahrene Biografie. Eigentlich ist sie Expertin für 300 Millionen Jahre alte Urzeitkrebse und fast wäre sie mal als Astronautin ins All geflogen, als erste deutsche Frau. Jetzt landet sie also beruflich zwischen Schwibbogen und Nussknacker. Aktuell wird im Museum allerdings noch kräftig gebaut. Das wiederum ist die perfekte Gelegenheit für uns, mal ungestört hinter die Kulissen zu schauen und unsere Kollegin Monika Di Carlo hat die neue Chefin im Staub getroffen.
1: Zwischen Baulärm und eingehüllten Vitrinen führt Torit Zierold durch ihr neues Reich. Seit Montag ist sie die Chefin des traditionellen Seifener Spielzeugmuseums und kann es noch gar nicht richtig fassen.
2: Ich habe nachgerechnet, ich war ca. 20 Jahre in Chemnitz tätig. Es fühlt sich für mich sehr, sehr gut an. Natürlich ist ein Stück weit Freude und Emotionalität auch mit dabei. Das braucht man eigentlich auch für diesen Job, weil es nicht nur eine Arbeit ist, nachdem man nach 8 Stunden nach Hause geht, sondern das ist so ein Stück weit intrinsische Motivation, die mich hier mit bewegt und mitnimmt. Ja, also mir geht's sehr gut hier.
1: Torit Zierold hat in Freiberg Geoökologie studiert, ist deutschlandweit bekannt geworden durch ihre Forschung zu Urzeitkrebsen. Viele Jahre war sie im Chemnitzer Naturkundemuseum als Kustodin tätig. Zuletzt hat sie als Referentin im Kulturdezernat der Stadt gearbeitet. Als dann die Ausschreibung für die Leitung des Seifener Spielzeugmuseums bei ihr auf dem Tisch lag, hat die 48-Jährige nicht lang gezögert.
2: Ich bin hier im Erzgebirge geboren und aufgewachsen, bin hier in Seifen zur Schule gegangen. Ich wohne seit Februar hier in Kemmerswalde, also in einem Nachbarort von Seifen. Ich habe mein Geburtshaus übernommen. Das bedeutet ein Haus, was auch um 1850 gebaut worden ist, also auch ein Fachwerkhaus. Und das haben wir einmal komplett saniert, also mit Lehm und ganz viel Baumaterial, Naturmaterialien.
1: Mit Sanierungen kennt sich die Powerfrau also auch aus. Für ihre neue Position als Museumschefin sieht sie sich bestens gerüstet. Ob Urzeitkrebse oder Nussknacker, für Torit Zierold zählt die Aufgabe dahin.
2: Die Urzeitkrebse sind mein wissenschaftliches Thema gewesen. Das ist eine ganz komplexe Fragestellung gewesen. Also die Tiere gab es noch fossil, dann existieren die aber auch noch, sind mit der ISS in das All geflogen. Also das war eine sehr, sehr komplexe Aufgabe. Und genau das Gleiche haben wir hier in Seifen. Das ist eine ebenfalls komplexe Aufgabe. Der Bereich Museum interessiert mich einfach, Ausstellungen für die Besucher zu entwickeln, mit einem Team zusammenzuarbeiten. Und das hat mich hier auch fasziniert an dem ganzen Thema.
1: Gleich im September, wenn das Museum nach der Sanierung wieder öffnet, dreht sich alles um die Barbie-Puppe, natürlich auf erzgebirgisch. Und im Oktober wird's dann klassisch, da bereitet Torit Zierold gerade eine Sonderschau zu Nussknackern vor.
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3: Einen schönen guten Tag. Zunächst schauen wir aufs Wetter. Bis zum Abend viel Sonne mit örtlichen Schauern oder Gewittern bei maximal 37 Grad.
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3: Dresden zittert um das nächste Brückenbauwerk. Die Brücke Budapester Straße wird zum Sorgenkind der Stadtverwaltung. Denn im Inneren sind in den vergangenen Monaten immer mehr Spanndrähte gerissen. Nun soll ein groß angelegter Belastungstest zeigen, wie stabil das Bauwerk tatsächlich noch ist. Florian Glatter kennt die Einzelheiten. Florian, warum schlagen die Experten bei der Brücke Budapester Straße so extrem Alarm?
4: Weil diese Brücke quasi der Zwilling der eingestürzten Carola-Brücke ist. Gleicher Spannstahl, gleicher Ingenieur, ein Jahr früher gebaut. Deswegen wurde die Brücke Budapester Straße auch mit Sensoren ausgestattet und die haben im vergangenen Jahr sehr, sehr oft angeschlagen. Das sagte mir Bauingenieur Steffen Marx.
5: Wahrscheinlich sind Spanndrähte, die ungefähr so dick sind wie ein kleiner Finger, sind 100-mal gebrochen. Und wenn man weiß, dass in diesem Querschnitt ungefähr 1000 Drähte drin liegen, sind das also 10% in einem Jahr. Und da blieb dann nur die einzige Möglichkeit, nämlich die Brücke neu zu sperren, was dann genau passiert ist.
4: Das Problem, der Beton kämpft jetzt gegen das eigene Gewicht der Brücke. Deswegen wurden in den vergangenen Wochen Hilfsstützen errichtet, um diese besonders betroffenen Brückenteile zu entlasten.
3: Ja, und diese Hilfsstützen, die reichen nicht aus?
4: Ja, das ist genau die Frage, auf die auch die Ingenieure keine sichere Antwort haben. Denn zwar wurde ausgerechnet, dass das Bauwerk nun theoretisch 90% weniger Last trägt, aber das sind eben nur Berechnungen und Theorie. Deswegen soll nun der Praxistest folgen.
3: Und das ist dann dieser Belastungstest. Wie läuft der denn dann genau ab?
4: Ja, in etwa so wie vor einem Jahr in Bad Schandau. Getestet wird dann von Montag bis Mittwoch ab 19 Uhr und zwar bis in die Nacht rein, sagte mir Simone Prüfer, die Leiterin des Straßen- und Tiefbauamtes.
6: Es fahren selbstfahrende modulare Fahrzeuge drauf und werden immer wieder mit Gewichten beladen. Die fahren langsam über die Brücke, während die drüber fahren, wird in jeder Laststufe geguckt. Was tut sich an der Brücke?
4: Fällt der Test positiv aus, könnte die Brücke wieder für den Verkehr freigegeben werden. Allerdings mit einer Tonnagebeschränkung, also nur für Pkw und Busse. Reicht die Stabilität nicht, dann droht Dresden das nächste Verkehrschaos. Ein erstes Zwischenergebnis will das Rathaus noch in diesem Monat vorlegen. Und egal wie es ausgeht, es wird extrem teuer. Allein die Notsicherung kostet die Stadt rund 10 Millionen Euro. Langfristig muss die Brücke aber ohnehin neu gebaut werden.
3: Dresden testet in der kommenden Woche den Zustand der Brücke Budapester Straße. Vielen Dank an die Informationen an Florian Glatter. Und hier noch einige Meldungen aus der Region. Der Waldschutzexperte Michael Müller sieht nach den Umweltschäden in der Sächsischen Schweiz keinen Zeitdruck bei den Aufräumarbeiten. Der Wissenschaftler von der TU Dresden sagte dem MDR, es handle sich um einen Nationalpark, in dem die Natur sich selbst überlassen werde. Die Frage sei, was tatsächlich beräumt werden müsse, um öffentliche Wege wieder sicher zu machen. Die Arbeit in steilem Gebiet sei sehr gefährlich. Die Sicherheit der Waldarbeiter habe die höchste Priorität. Ein Unwetter hatte am Freitag in der Nähe von Rathen Verwüstungen angerichtet. Für die Sanierung des Turms der Marienkirche in Pirna wurde heute ein Fördermittelbescheid über 265.000 Euro übergeben. Das hat die Superintendentin Brigitte Lammert mitgeteilt. Die Mittel stammen aus dem sächsischen Sonderprogramm Denkmalpflege. Aktuell dringt Regenwasser durch fehlende Fugen an den waagerechten Flächen des Turms ein, wäscht das Mauerwerk aus und bedroht so die Stabilität. Außerdem müssen das historische Kupferdach der Turmhaube komplett erneuert und die Holzschalung repariert werden. Auch die Gewölbedecke, Schallläden und die Fenster müssen instand gesetzt werden. Der markante Turm aus dem Jahr 1479 ist der älteste Teil der Stadtkirche St. Marien in Pirna. Soweit die Informationen aus Dresden.
1: 5:30 zum MDR Sachsen Verkehrsservice. Geht schnell jetzt. Zwei Blitzer, eine Meldung. In Beierfeld in der Bebelstraße, stadtauswärts, Stau nach einem Unfall. 10 Minuten Verzögerung hier. Blitzer stehen auf der B183 in Graditz Richtung Torgau, in Chemnitz in der Zwickauer Straße, in Höhe Barbarossa Straße. Gute Fahrt wünschen wir.
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0: Ben beim Sachsenradio mit Engel. Schutzengel würde ich erweitern bei unserem nächsten Thema, unserem Fernsehtipp, Ferien bei den Taliban. Also das Auswärtige Amt warnt jedenfalls ausdrücklich für Reisen nach Afghanistan. Hatten Sie sicher auch nicht vor, oder? Trotzdem wollen die Taliban das Land 5 Jahre nach der Machtübernahme für Touristen öffnen. ARD-Korrespondent Markus Spieker hat sich das als Teil einer Reisegruppe mal angeschaut. Eine Reise ist das geworden zwischen Propaganda, Gastfreundschaft und einer massiven Unterdrückung von Frauen. Warum macht man da freiwillig Urlaub? Norbert Kunze.
1: Afghanistan ist unglaublich.
2: Wo sind wir? Afghanistan.
3: Kommt nach Afghanistan. Hab keine Angst.
4: Ferien in Afghanistan klingt unglaublich, auch für Weltspiegel-Korrespondent Markus Spieker.
5: Ich bin hier auf fast 3000 Meter Höhe an einem der vielleicht schönsten Orte der Welt. Und ich bin in der Mitte von Afghanistan mit einer Touristengruppe. Und wie das gekommen ist, das ist eigentlich eine Geschichte für sich.
4: Zunächst dies Eindrücke von einem Land, das seit 5 Jahren wieder von den Taliban beherrscht wird. Kabul, Hauptstadt.
6: Alle paar hundert Meter stehen bewaffnete Taliban an sogenannten Checkpoints.
4: Marco Spieker macht sich auf die Suche nach einer internationalen Reisegruppe, die freiwillig in das Land eingereist ist, trotz Warnung.
7: Vor Reisen nach Afghanistan wird gewarnt. Deutsche Staatsangehörige werden aufgefordert, Afghanistan zu verlassen.
4: Im Kulturministerium spricht Spieker mit Kubib Ghafram, Vertreter der Taliban-Regierung.
8: Wir haben eine Botschaft an die Welt. Kommt nach Afghanistan. Ein sicheres Land mit unberührter Natur, herzlichen Menschen und günstigen Reisepreisen.
4: Von dieser Einladung hält die in Afghanistan arbeitende Caritas-Vertreterin Veronika Staudacher eher wenig.
9: Ich finde es wichtig, dass man Länder kennenlernt und vor allen Dingen dort eben auch die Leute kennenlernt.
4: Genau deshalb diese Weltspiegel-Doku, wie es der Bevölkerung unter dem Regime der Taliban geht, wie es um Bildung, Gesundheitsversorgung oder die Rechte von Frauen steht, all dies immer wieder Thema. Ebenso die strengen Bekleidungsvorschriften, die natürlich auch für die Reisegruppe gelten.
6: Die ankommenden Frauen der Gruppe haben sich schon zurechtgemacht, körperbedeckt vom Scheitel bis zur Sohle. Die Gesichter dürfen anders als bei einheimischen Frauen frei bleiben. Die Männer können ganz normal in T-Shirts und Jeans kommen.
4: Wie beurteilen die Touristen von heute ihre Eindrücke?
10: Ich würde es als Reiseland, Urlaubsland schon durchaus weiterempfehlen. Ich werde es jetzt aber auch jetzt nicht so verharmlosen, wie man es jetzt oft jetzt auch auf Social Media sieht oder so.
11: Ich habe gesagt, ich möchte mich selber davon überzeugen, ob das wirklich so negativ ist.
12: Bis jetzt eigentlich nur Positives passiert.
0: Ferien bei den Taliban. 23.35 Uhr läuft diese außergewöhnliche Reportage, diese Nacht im Ersten. Oder Sie klicken schon mal rein in der ARD-Mediathek.

im Zentrum der Stadt. Auch bei Silvian Schöneck im Vogtland läuft es eher schlecht als recht. Die eine, die es dort gab, war nicht funktionstüchtig und wurde dann verkauft. Und Ronny aus Netzschkau im Vogtland schreibt, es gäbe eine öffentliche Toilette hinterm Rathaus, aber keinen Hinweis darauf. Dagegen kann Silvio aus Bad Lausick nicht klagen. Er kenne gleich drei öffentliche Toiletten in Bad Lausick, die auch sauber gemacht werden. Super. Rita aus Ostrau bei Döbeln schreibt, wir haben eine sehr schöne Toilette, richtig mit Fundament, auch für Behinderte erreichbar, aber weil die Innenausstattung demontiert und gestohlen wurde, ist natürlich die Toilette geschlossen. Die Gemeinde sei jetzt wohl unschlüssig, die Toilette überhaupt wieder zu öffnen. Ganz einfach schlimm und für uns unverständlich. Und Indu aus Dresden meint, öffentliche Toiletten in Dresden gleich Katastrophe. Wenn man nicht gerade irgendwo etwas kauft, zum Beispiel beim Bäcker oder in einem Café, muss man überall bezahlen. Das ist nicht schön, wenn man oft gehen muss. Toilette muss für jeden kostenfrei sein, egal wo. Und Dieter Bartz aus Mittweida hat da zwei Fragen und eine klare Antwort. Öffentliche Toiletten? Und das in Mittweida? Das heißt bei uns, bitte mitbringen.

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11: Hoffentlich wird der Pool von meinem Nachbarn rechtzeitig fertig. Eine gute Erfindung. Hernhut hat jetzt knapp 38 Grad. Und im Erzgebirge kommt das Wasser von oben zwischen Oberlochmühle und Seifen. Da regnet's. Später am Abend können auch welche im Zittaugebirge reinziehen. Schauer und Gewitter. Morgen ziehen die schweren Gewitter der Nacht über die Oberlausitz ab und zeitweise setzt sich die Sonne durch. Im Laufe des Nachmittags können dann erneut einzelne Schauer und Gewitter entstehen. Es wird sehr schwül bei Höchsttemperaturen zwischen 32 und 36 Grad nochmal. Am Donnerstag gibt es noch ein paar Schauer und Gewitter aus der Nacht bei 28 bis 30 Grad. Später nimmt die Schwüle vom Leipziger Raum her merklich ab.
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12: Mit Gabriela Wegner. Guten Tag. Eine tschechische Rüstungsfirma will im Landkreis Bautzen künftig Sprengstoff und Munition produzieren. Wie die Tschechoslowak-Gruppe mitteilte, hat sie den Standort Gnaschwitz vom Sprengstoffhersteller Maxam übernommen. Demnach plant das Rüstungsunternehmen dort, Nitroglycerin und verwandte Stoffe sowie perspektivisch auch Munition herzustellen. In einem ersten Schritt sollen dafür 100 Millionen Euro investiert und bis zu 125 neue Arbeitsplätze geschaffen werden. Die Tschechoslowak Group ist ein europäischer Verteidigungskonzern mit Hauptsitz in Prag. Das Unternehmen beschäftigt nach eigenen Angaben rund 14.000 Mitarbeiter. Der Waldschutzexperte Michael Müller sieht bei den Aufräumarbeiten nach den Unwetterschäden in der Sächsischen Schweiz keinen Grund, den Wald komplett vom Sturmholz zu beräumen. Der Wissenschaftler von der TU Dresden sagte dem MDR, es handle sich um einen Nationalpark, in dem die Natur sich selbst überlassen werde.
13: Naja, grundsätzlich muss man ja die Frage stellen, was muss tatsächlich beräumt werden, um die Verkehrssicherung für die Besucher dieses Gebietes also herzustellen. Auch in Wirtschaftswäldern würde in Steillagen, wenn das keine Gefährdung verursacht würde, eben auch Holz bleiben. Das ist ja nicht aufzuräumen und am Nationalpark ist ja ohnehin kein Nutzungsgedanke da, keiner will das Holz ja verwenden. Und insofern stellt sich die Frage, was muss tatsächlich jetzt geräumt werden, um schnellstmöglich, aber auch mit großer Sicherheit für die Leute, die es durchführen müssen, die Verkehrssicherung wiederherzustellen.
12: Ein Unwetter hatte am Freitag nahe Rathen Verwüstungen angerichtet. Dabei kam ein Mann ums Leben, mehrere Menschen wurden verletzt. Das Bundeskartellamt ermittelt weiter gegen sämtliche Raffineriebetreiber in Deutschland. Grund sind die stark gestiegenen Spritpreise. Die Behörde hatte dazu Anfang April Auskunft von den Unternehmen verlangt. Präsident Andreas Mund erklärte heute, die Überprüfungen kämen planmäßig voran. Die ersten Antworten seien eingegangen. Zwei Unternehmen hätten gegen die Auskunftsbeschlüsse geklagt. Das Oberlandesgericht Düsseldorf habe diese Forderung in einer Zwischenentscheidung aber bereits abgelehnt. Mund zufolge wird geprüft, welche Kosten den Unternehmen tatsächlich entstanden seien und ob die verlangten Preise gerechtfertigt seien. Bei der Schwimmeuropameisterschaft in Paris hat Florian Wellbrock Gold im Freiwasserrennen über 10 Kilometer gewonnen. Für den vierfachen Weltmeister aus Magdeburg ist es der erste Titel bei einer EM. Zuvor hatte bereits die deutsche Synchronschwimmerin Clara Bleier ihre zweite Medaille in Paris gewonnen. Einen Tag nach Silber im freien Solo sicherte sie sich Bronze in der technischen Kür. Das waren Nachrichten von MDR Sachsen. 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
11: Kurz nach 5 zum MDR Sachsen Verkehrsservice. A14 Richtung Magdeburg zwischen Nossen Nord und Döbeln Ost. Behinderungen nach einem Unfall mit mehreren Fahrzeugen. 4 Blitzer aktuell auf der B183 in Graditz Richtung Torgau. In Chemnitz in der Zwickauer Straße, Höhe Barbarossa Straße. In Hoyerswerda in der Franz-Liszt-Straße stadteinwärts und zwischen Schopau und Hohendorf mal wieder ein Blitzer. Dankeschön für diese Hinweise. Weitere Tipps, Entwarnungen können Sie gern durchgeben, jederzeit kostenfrei an die Kollegen unter 0800 6375 637. 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
11: Ich grüße schön an diesem 4. August. Prost, sag ich mal, oder zum Wohl. Heute vor 333 Jahren hat der Benediktinermönch Pierre Dom Pérignon zum ersten Mal Wasser in Champagner verwandelt. Ja, er hat ihn jedenfalls erfunden und deswegen ist heute der Tag des Champagners und wir gedenken alle den Schutzheiligen, den beiden Claudia Obert und Bill Kaulitz.

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1: Heute mit unserem Experten Florian Rost. Hallo Florian.
2: Hallo Mike.
1: Schön, dass du bei uns bist. Mit einer Warnung vor extremer Hitze und Schwüle. Ja. Heißt das, es sind wieder Gewitter oder weitere Gewitter zu erwarten?
2: Sind in der Tat zu erwarten, allerdings nicht flächendeckend, sondern eher punktuell. Momentan brodelt es vor allem über dem Erzgebirge. Hier haben wir es mit einzelnen Gewittern zu tun. Auch auf die Oberlausitz hält aus dem böhmischen Becken was zu. Das heißt, gerade im Süden und Osten Sachsens am Abend noch weitere Gewitter, die punktuell Unwetterpotenzial durch heftigen Starkregen bringen, aber auch Sturmböen und Hagel können in diesen Gewittern drinstecken.
1: Du hast in deinem Wetter geschrieben, mit starken Gewittern aus der Nacht geht's in den neuen Tag, ja?
2: Richtig. Ja. Diese Gewitter, die sind aus der Nacht noch übrig, beziehungsweise ziehen die heute Abend kommen, erstmal raus. Mhm. Im Laufe der Nacht kann es dann vor allem in Westsachsen wieder losgehen. Und diese Gewitter, die ziehen dann aber morgen Vormittag erstmal raus. Dahinter beruhigt sich das Wetter ein wenig. Das heißt, die Sonne kommt längere Zeit durch. Zum Nachmittag, zum Abend hin sind erneut einzelne Schauer und Gewitter möglich. Ich schätze das Unwetterpotenzial morgen allerdings deutlich geringer ein. Nichtsdestotrotz bleibt es schwül. Und auch sehr warm bis heiß mit Höchsttemperaturen zwischen 32 und 36 Grad. Am wärmsten wird es erneut in Richtung Neiße.
1: Aber wir haben auch rausgelesen, die Spüle nimmt ab.
2: Ja. Ja. Das wird im Laufe des Donnerstags passieren. Der kommt erstmal noch teilweise gewittrig daher. Temperaturen bis zu 30 Grad gibt es dann noch, wird also nicht mehr ganz so heiß. Und die Schwüle, die nimmt dann vor allem von Nordwesten, das heißt von der Dübener Heide her, doch im Laufe des Tages dann merklich ab und leitet dann einen relativ freundlichen und erträglichen Freitag ein. Da gibt es Höchsttemperaturen bis 26 Grad, wenig Regen und die Gewitter sind dann auch erstmal Geschichte.
1: Besten Dank. Einen schönen Abend, Florian Rost im Wetterstudio.
2: Vielen Dank dir auch.
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0: Belinda Carlisle, die für ihr Leben gern reist, oft nur mit Rucksack nach Indien und sie liebt Mexiko und Peru. Und damit folgt musikalisch der ganze Kontrast Urlaubsmuffel Heinz-Rudolf Kunze. Ja, und das ausgerechnet in aller Herren Länder. Jetzt erstmal der MDR Sachsen Verkehrsservice. Vorsicht auf der A17 Richtung Dresden. Hier liegt ein Reifenmantel auf der mittleren Spur zwischen Tunnel Dölschen und Tunnel Altfranken A17 Richtung Dresden. Tipp noch in Sachen Urlaub. Um Campmobile ging es heute Vormittag hier beim Sachsenradio im Expertenrat. Wartung, Kostensicherheit, Sie können alles nachhören unter mdrsachsenradio.de und in der App. Und mein Nachbar, der Boschert Heinz, findet das auch alles nicht schlecht, hat aber ein Problem dabei.
1: Also ich finde ja, sobald du die Markise rausmachst, mein Gutster, dann ist das wie ein Zeichen.
0: Ein Zeichen? Für was oder für wen?
1: Ne, für den Wettergott, dass er jetzt mal so ein paar richtig schöne Windböen schicken kann.

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8: 17.30 Uhr.
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9: Einen schönen guten Tag. Zunächst schauen wir aufs Wetter. Bis zum Abend gibt es viel Sonne im Dresdner Elbland mit örtlichen Schauern oder Gewittern bei maximal 32 Grad. Die Landesbühnen Sachsen arbeiten derzeit intensiv an Ausweichspielstätten für die Felsenbühne Rathen, die im Moment aufgrund der Unwetterschäden nicht bespielt werden kann. Jetzt hat das Theater mitgeteilt, dass die nächsten Vorstellungen auf dem Konzertplatz Weißer Hirsch zu erleben sind. Am Donnerstag und Freitag das Singspiel im Weißen Rössel und am Freitag und Samstag das Märchen Rotkäppchen. Zu diesen Vorstellungen und auch zum Biergarten haben dann nur Besucher Zutritt mit einer gültigen Eintrittskarte. Das Unterhaltungskonzert mit Tom Pauls und der Elbland Philharmonie Sachsen am Sonntag wurde in die Freilichtbühne Junge Garde verlegt. Genauere Informationen finden sich auf der Internetseite der Landesbühnen Sachsen. Die Dresdner Polizei hat heute Nacht einen mutmaßlichen Einbrecher gestellt. Gegen 1 Uhr nachts wurden die Beamten von einem Bewohner eines Hauses an der Traubestraße alarmiert, nachdem dieser verdächtige Geräusche im Gebäude gehört hatte. Die Polizisten erwischten einen 67-Jährigen, der gerade aus dem Haus floh. Der Mann hatte Münzen, Orden, eine Kamera und weitere Dinge dabei, die offenbar aus dem Haus stammten. Nach erster Übersicht hatte er ein Fenster aufgebrochen, um in das Haus zu gelangen. Der Dieb wurde vorläufig festgenommen.
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9: Wenn dienstags das Barockschloss Ramelnau für Besucher zu bleibt, dann heißt das nicht, dass hinter den alten Mauern nicht doch etwas passiert. Vergangenen Dienstag war das Barockschloss beispielsweise Drehort für einen Agentenkrimi, ein Ferienfilmprojekt von jungen Kreativen aus der Region. Robert Mönch und Micha Steinwachs berichten.
10: In schwarzer Agentenkleidung und schussbereit stürmt eine Gruppe junger Frauen das 1720 erbaute Barockschloss Ramenau. Sieht gefährlich aus, ist aber nur Teil der Dreharbeiten des Ferienfilmprojekts, sagen diese zwei Darstellerinnen.
11: Wir hoffen, dass es gefährlich aussieht, das ist ja das Ziel. Und dass wir auf jeden Fall die Leute abschrecken können, die abgeschreckt werden sollen.
12: Die sollen wohl auch im Einsatz sein, also wir werden dreckig, mal gucken, wie actionreich das Ganze werden wird.
10: Das Besondere bei diesen Dreharbeiten, alle Schauspieler sind Laien. Eine gute Abwechslung zum Alltag, sagt Filmagentin Deborah Haug.
11: Ich studiere pädagogische Psychologie, habe da viel auch mit Kindern zu tun und lasse hier jetzt auch mal die andere Seite raus.
10: In dem Ferienfilmprojekt entsteht der Streifen Die Schwarze Neun. Darin geht es um Agenten, den Bundesnachrichtendienst und Mord auf sächsischem Sandstein. Auch der Inhalt ist noch streng geheim. Regisseur Johannes Herrmann verrät ein kleines bisschen.
13: Es wird viel mit Gut und Böse hin und her gewechselt. Es gibt nicht wirklich den Bösen, den Guten. Schauen Sie genau hin. Es scheint manchmal anders, als es ist.
10: Auch er ist kein Profi hinter der Kamera. Im echten Leben arbeitet Johannes Herrmann als Sozialassistent und betreut benachteiligte Schul- und Hortkinder. Beim Dreh auf Schloss Ramenau ist er ganz anders gefordert.
13: Das Schwierige ist auf jeden Fall, die ganzen Personen hier zu organisieren, die ganzen Statisten ranzubekommen, die Organisation im Vorhinein, die Zeitpläne.
10: Das Ferienfilmprojekt entsteht durch die New World Studios aus Bautzen, ein Jugendfilmkollektiv. Dafür hat die Ramenauer Schlossherrin Sabine Peinelt ihre Räume nur allzu gern zur Verfügung gestellt.
11: Das machen wir total gern, weil wir damit sozusagen junge Kreative aus der Region fördern und weil wir damit natürlich auch unsere tollen Anlagen in die Welt tragen können.
10: Fertig werden soll der YouTube-Film Die Schwarze Neun noch dieses Jahr. Weihnachten ist Premiere.
9: Robert Mönch und Micha Steinwachs berichteten über einen Agentenkrimi, gedreht auf dem Gelände des Barockschlosses Ramenau bei Bischofswerda. Morgen Nachmittag sind aber keine Agenten im Schlosspark unterwegs, denn da gibt es den Backtag mit Kräutern in der Gesindeküche. Ferienkinder bekommen ab 13 Uhr eine kleine Kräuterkunde und backen dann Kräuterstangen zum Mitnehmen nach Hause, damit die Mutti auch mal kosten kann. Morgen Nachmittag also im Barockschloss in Ramenau. Soweit die Meldungen aus Dresden.
8: 4,5. Und damit sind wir beim MDR Sachsen Verkehrsservice. A4 Richtung Frankfurt. Hier steht ein defekter LKW im Baustellenbereich in Höhe Chemnitz Mitte. A14 Richtung Magdeburg zwischen Nossen Nord und Döbeln Ost. Stau nach einem Unfall. 10 Minuten mehr. Vorsicht auf der A17 Richtung Dresden zwischen Tunnel Dölschen und Tunnel Altfranken liegt ein Reifenmantel auf der mittleren Spur. Es wird geblitzt auf der A4 Richtung Frankfurt zwischen Rüdersdorf und Hermsdorf Ost, auf der B183 in Graditz Richtung Torgau, in Chemnitz in der Zwickauer Straße Höhe Barbarossa Straße, in Hoyerswerda in der Franz-Liszt-Straße stadteinwärts zwischen Schopau und Hohndorf. Schnell und aktuell der MDR Sachsen Verkehrsservice. Eine unfallfreie Fahrt.
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1: Roulette mit Max Giesinger, ein Spiel mit dem Zufall. Glück auf, ja, in Aue Bad Schlema, da geht man lieber auf Nummer sicher. In 8 Monaten blüht dort die 10. Landesgartenschau auf und da wird gerade der alte Wismutschacht zur grünen Oase umgebaut. Und wir vom Sachsenradio senden für Sie mittendrin aus einem eigenen kleinen Tiny House. Die heiße Planungsphase dafür läuft gerade bei Arno Roscher in Thalheim. Und mein Herr Kraus, meine Kollegin, hat schon mal geschaut, wie unsere kleine Radiohütte bald aussehen soll.
2: Das Firmengelände des Abenteuerkompass in Thalheim ist voller Spielgeräte und Campingutensilien. Arno Roscher leitet mich hindurch ins Büro. Er hat sich zum Ziel gesetzt, Kinder, Jugendliche und Erwachsene wieder näher mit der Natur zusammenzubringen und auch handwerkliche Erfahrungen, vor allem der Jugend, zu ermöglichen.
3: Früher hatte man bei Opa oder Papa in der Werkstatt noch ein bisschen gebastelt. Meiner Erfahrung nach ist das sehr, sehr zurückgegangen. Und gerade um dieses Erlebnis auch wieder reinzubringen, weil ich merke, sobald wir so ein Projekt anbieten und Leute dabei sind, sind die Feuer und Flamme. Die sagen, okay, wann gibt's das nächste?
2: Erklärt der gelernte Anlagenmechaniker für Sanitär- und Klimatechnik und studierter Pädagoge. Er hatte die Idee, ein Tiny House zusammen mit Freiwilligen zu bauen. Und das soll eben unser Domizil auf der Landesgartenschau im nächsten Jahr werden. Freut sich auch der Geschäftsführer der Landesgartenschau in Aue Bad Schlema, Bernd Birgicht.
4: Also gedacht ist es, dass es so ein Stück Medienpunkt ist. Gartenschau ist ein Gesamtprojekt Leben im Grünen, Leben in der Natur. Wo kann man denn das Tiny House auch wirklich hinrangieren? Zum Beispiel am Spielplatz. Und dann haben wir auch schon 2 Standorte rausgeguckt mit einem wunderbaren Blick auf unsere Blumenanlagen.
2: Das kleine Fertighaus soll mit allem ausgestattet sein, was ein Naturfreund braucht. Arno Roscher zückt seinen Laptop und erklärt, wie das Mini-Haus aussehen soll.
3: Das wird auf einem Anhänger sein, 6 Meter lang, 1,5 Etagen. Die halbe Etage ist immer die Schlafetage und im unteren Bereich gibt es einen Wohnbereich, offen mit Küche, einen Sanitärbereich und dann noch einen Raum, wo man Sachen lagern kann.
2: Die Skizze steht, der Bauzeitraum steht auch fest. Ab dem 9. Oktober sollen Freiwillige in einem Handwerksprojekt das fahrbare Haus bauen.
3: Also es sind jetzt 2,5 Wochen geplant. Die nächsten Schritte sind, dass das jetzt nochmal ein Architekt in eine schöne Form zeichnet. Die Tickets, wo man sich einmelden kann, um mitbauen zu können, ist ab August dann freigeschaltet. Dann wird auf einem Projektgelände das gebaut.
2: Handwerkliche Fähigkeiten sollen einerseits vermittelt, andererseits soll der Abenteuerkompass sichtbarer werden. Dank des dann fertigen Holzhauses auf der Landesgartenschau.
3: Für die Unternehmen, die Material spenden, ist es eine Werbeplattform. Für jeden, der gebaut hat, der ist auch mit sichtbar. Es wird so eine tolle Unterschriftenwand geben.
2: Und es wird unser kleines Medienhaus auf der Landesgartenschau in Aue Bad Schlema geben, aus dem wir ganz besondere Ausblicke genießen dürfen, mitten in den blühenden Landschaften.
1: Besten Dank für diese ersten Eindrücke. Glück auf. Und hier ist der MDR Sachsen Verkehrsservice. Vorsicht auf der A14 Richtung Dresden. Zwischen Mutschen und Leisnig liegen Metallteile auf der linken Spur. Zwischen Mutschen und Leisnig A14 Richtung Dresden.

0: Smokey beim Sachsenradio und heute am 4. August, Dienstag, und damit zu einem weiteren Geburtstagspromi des Tages nach Barack Obama, Florian Silbereisen, Bibi Blocksberg. Das hier war bestimmt eines der größten Fußballspiele dort.
1: Aber jetzt fällt die Entscheidung mit dem nächsten Leipziger. Und das ist René Müller selber, der diesen Elfmeter treten wird. Und er läuft an, schießt Tor! Und nun sollten Sie, liebe Zuhörer, zu Hause an den Lautsprechern den Jubel hier im Stadion sehen.
0: Das war Reporterlegende Hubert Knobloch beim Halbfinalrückspiel im Pokal der Pokalsieger im April 87 im Zentralstadion. Lok Leipzig zieht gegen Bordeaux ins Finale ein durch den Elfmeter-Knaller von Torhüter René Müller. Die über 70.000 Menschen dort im Zentralstadion dicht gedrängt erzählen noch heute davon. Heute vor 70 Jahren wurde das Stadion der 100.000 in Leipzig eröffnet. Weltmeister Fritz Walter hat dort kurz nach der Eröffnung sein legendäres Hackentor geschossen. Es gibt da viele Geschichten zu diesem tollen Stadion, auch von den zig Turnfesten oder wie ich einem Kameramann einen Fußball genau auf die Linse gehämmert hatte. Ich sollte in seine Richtung schießen fürs Abschlussbild eines Sachsen-Radio-Trailers. 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
5: Vorsicht, Vorsicht im Zittauer Gebirge, im Dreiländereck. Eine Gewitterwand nähert sich aus Tschechien. Und wir haben jetzt 23 bis 38 Grad. Die 38 noch in Berzdorf-Hörnitz, die 23 nach Gewitter im Erzgebirge. Morgen ziehen schwere Gewitter der Nacht über die Neiße ab. Im Laufe des Nachmittags können dann wieder einzelne Schauer und Gewitter entstehen. Es wird sehr schwül nochmal bei 32 bis 36 Grad. Am Donnerstag gibt es noch ein paar Schauer und Gewitter aus der Nacht. Und bei 28 bis 30 Grad nimmt später die Schwüle vom Leipziger Raum her ab. Einen schönen Abend wünsche ich erstmal.
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6: Mit Gabriela Wegner und folgenden Themen. Belastungstest für Dresdner Brücke. Bundeskartellamt überprüft hohe Spritpreise und KI-Nutzung in ostdeutschen Unternehmen. Es ist eine der wichtigsten Verkehrsadern Dresdens und doch könnte bald gar nichts mehr darüber rollen. Die Brücke Budapester Straße. Das Bauwerk besteht aus demselben Material wie die eingestürzte Carola-Brücke und im Inneren reißen immer wieder Spanndrähte. Ein spektakulärer Stresstest mit schweren ferngesteuerten Fahrzeugen soll jetzt die Entscheidung bringen. Kann die Brücke noch gerettet werden? MDR Sachsen-Reporter Florian Glatter berichtet.
7: Jede Brücke hat ein gewisses Einsturzrisiko, das gehört zu den normalen Lebensrisiken dazu,
8: sagt Bauingenieur Steffen Marx. Bei der Brücke Budapester Straße, die direkt neben dem Dresdner Hauptbahnhof verläuft, herrscht aber Alarmstufe dunkelrot. Und das aus einem einfachen Grund.
7: Weil die wurde mit dem gleichen Spannstahl von der gleichen Baufirma, vom gleichen Bauingenieur geplant, ein Jahr vor der Carola-Brücke gebaut.
8: Nach dem Einsturz der Carola-Brücke wurde deshalb sofort ein Monitoring-System installiert. Unzählige Sensoren messen, ob die Spanndrähte im Inneren nachgeben und knacken.
7: Wahrscheinlich sind in dem Bereich Spanndrähte, die ungefähr so dick sind wie ein kleiner Finger, sind 100-mal gebrochen. Und wenn man weiß, dass in diesem Querschnitt ungefähr 1000 Drähte drin liegen, sind das also 10% in einem Jahr. Und da blieb dann nur die einzige Möglichkeit, nämlich die Brücke notzusperren, was dann genau passiert ist.
8: Um den Einsturz zu verhindern, hat die Stadt in den vergangenen Wochen für etwa 4 Millionen Euro Notstützen unter dem Bauwerk errichtet. Diese sollen die betroffenen Brückenteile entlasten. Soweit die Theorie. Nun folgt die Stunde der Wahrheit. In den Nächten von Montag bis Donnerstag findet ein Belastungstest statt. Ähnlich so wie vor einem Jahr in Bad Schandau, sagt Simone Prüfer, die Leiterin des Straßen- und Tiefbauamtes.
9: Es fahren selbstfahrende modulare Fahrzeuge drauf und werden immer wieder mit Gewichten beladen. Die fahren langsam über die Brücke. Während die drüber fahren, wird in jeder Laststufe geguckt. Was tut sich an der Brücke?
8: Für die Stadt steht extrem viel auf dem Spiel. Verläuft der Härtetest positiv, könnte die Brücke für Pkw und Busse wieder freigegeben werden. Fällt die Brücke Budapester Straße durch, droht das endgültige Aus für die wichtige Verkehrsader. Ein erstes Zwischenergebnis will das Rathaus noch in diesem Monat bekannt geben.
6: Das Bundeskartellamt geht den hohen Spritpreisen weiter auf den Grund. Bereits im April hat es Ermittlungen gegen sämtliche Raffineriebetreiber eingeleitet. Nach erneuten Preissteigerungen im Juli will das Amt herausfinden, wie diese zustande kamen. Anne Burkhardt kennt die Einzelheiten.
10: Im Juli sind die Spritpreise in die Höhe geschossen. Ein Grund, der 17-prozentige Tankrabatt der Bundesregierung lief Ende Juni aus. Doch die Preise kletterten zum Teil höher als die Energiesteuer. Diesel verteuerte sich um fast 27 Cent, schreibt das Bundeskartellamt. Als möglichen Grund nennt es zum einen den steigenden Abstand zwischen Rohöl- und Großhandelspreis. Außerdem habe sich mit der 12-Uhr-Regel ein starkes Gefälle entwickelt, mit sehr hohen Preisen nach 12 Uhr und eher niedrigen am nächsten Morgen, weil es den Transport über die Wasserstraße erschwere, so das Bundeskartellamt. Trotzdem ist die Aufsichtsbehörde mit Sitz in Bonn skeptisch, ob das alles zu solch hohen Spritpreisen führen kann. Deshalb hat sie Verfahren gegen sämtliche Raffineriebetreiber in Deutschland eingeleitet. Das Ziel? Sie will herausfinden, welche Kosten den Mineralölkonzernen wirklich entstanden sind und ob die Preise dadurch gerechtfertigt werden können. Zwei Unternehmen sind dagegen vor Gericht gezogen, berichtet das Bundeskartellamt. Sie wollten, dass ihre Auskunftspflicht ausgesetzt wird. Doch das Oberlandesgericht Düsseldorf habe in einer Zwischenentscheidung diese Forderung bereits abgelehnt. Das Bundeskartellamt blickt außerdem schärfer auf die 12-Uhr-Regelung. Im Juli haben mehr Tankstellen die Verordnung missachtet als zuvor und zu abweichenden Zeiten die Spritpreise erhöht. Eine stärkere Überwachung, auch mit Hilfe der Bundesländer, soll den Kunden helfen, dass sie an den Zapfsäulen nicht abgezockt werden.
6: Künstliche Intelligenz kann Bilder erstellen, Betriebsabläufe effizienter organisieren oder bei der Qualitätskontrolle in Fabriken helfen. Der Einsatz von KI ist in Deutschland jedoch ungleich verteilt. Westdeutsche Unternehmen setzen die Technik deutlich häufiger ein als Ostdeutsche, wie eine neue Erhebung des IFO-Instituts Dresden zeigt. Sachsen liegt zwar über dem ostdeutschen Durchschnitt, trotzdem zögern auch hier noch viele Betriebe. MDR-Reporter Robin Hartmann berichtet, wo KI bereits eingesetzt wird und warum auch Abwarten Vorteile haben kann.
11: Hochsommer in Dresden. Trotzdem läuft bei der Bäckerei Emil Reimann bereits das Weihnachtsgeschäft vom Band. Ein Stollen nach dem anderen wird in Plastifolie verpackt und verschwindet kurz in einem großen Metallkasten. Auf einem Bildschirm erscheint eine graue Aufnahme des durchleuchteten Stollens. Der Teig mit Mandeln, Sultanin und Zitronat erzeugt ein unübersichtliches Bild. Hier etwas mit dem bloßen Auge zu erkennen, ist fast unmöglich. Eine KI hat deshalb gelernt, was in einen Stollen gehört und was nicht. Verunreinigte Stollen werden automatisch aussortiert, sagt Nadine Sorkalla. Die Leiterin des Qualitätsmanagements ist vom System überzeugt. Der Weg zur Anschaffung war allerdings lang. Anlage und Software kosteten einen niedrigen sechsstelligen Betrag, sagt Sorkalla.
12: Und ich habe den Chef sehr lange überzeugen müssen. Und dann hat er gesagt, wir machen das, wir probieren das jetzt aus, ich will Ergebnisse sehen. Und die Ergebnisse konnten wir liefern.
11: Das System findet kleinste Steinchen oder Stiele, die mit Naturprodukten wie Rosinen in die Bäckerei gelangen könnten. Dazu muss jede Rezeptur dem Programm mindestens 200 Mal gezeigt werden. Bei der Anlage dauerte dieser Lernprozess rund ein Jahr, sagt Sorkalla. Doch die Ergebnisse überzeugten den Chef. Denn die Zahl der Reklamationen sei stark zurückgegangen.
12: Es ist signifikant weniger geworden, ganz, ganz deutlich. Also wir sind fast bei null.
11: Ein solches System ist etwas anderes als die gelegentliche Nutzung eines KI-Chats. In der neuen IFO-Befragung zählt jedoch beides als KI-Nutzung. In Ostdeutschland, einschließlich Berlin, nutzten 39% der Unternehmen KI. In Westdeutschland sind es 56%. Studienmitautor Joachim Ragnitz.
13: Wir haben ja auch verglichen, halt, dass wir einzelne Branchen miteinander, auch einzelne Betriebsgrößen miteinander verglichen haben. Da kommt dann tatsächlich dieser Befund auch raus, dass im Westen die KI-Nutzung einfach stärker verbreitet ist als hier bei uns.
11: Er vermutet zusätzlich eine größere Zurückhaltung gegenüber der Technik. Sollte sich das bestätigen, könnte das langfristig die Wettbewerbsfähigkeit belasten, sagt Ragnitz. Für Martin Volz vom Mittelstand Digitalzentrum Chemnitz kann die größere Zurückhaltung jedoch auch ein Vorteil sein. Viele Anwendungen seien teuer und brächten noch nicht den Nutzen, den sich die Unternehmen versprechen.
14: Da ist es vielleicht auch nicht verkehrt, wenn man ein bisschen hinten dran ist und KI-Anwendungen, die sich woanders schon bewährt haben, dann bei sich halt einzusetzen, statt jetzt als Pionier dann von rausgehen zu wollen und dann halt auch viel zu experimentieren ohne sicheres Ergebnis.
11: Statt jede neue Anwendung sofort einzukaufen, sollten Unternehmen zuerst prüfen, welche konkreten Probleme sie lösen wollen und ob KI dafür überhaupt das geeignete Werkzeug ist.
6: Das war der Radioreport mit Gabriela Wegner. 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
15: MDR Sachsen Verkehrsservice, A14 Richtung Magdeburg, zwischen Nossen-Nord und Döbeln-Ost Stau nach einem Unfall. Es dauert hier 15 Minuten länger. Der Verkehr wird über die Standspur geleitet. Vorsicht auf der A14 Richtung Dresden, zwischen Mutschen und Leisnig liegen Metallteile auf der linken Fahrspur. Die B98 ist zwischen Ringenhain und Steinicht-Wolmsdorf wegen eines Feuerwehreinsatzes gesperrt. Und damit zu den Blitzern. Aktuell befinden die sich Auf der A4 Richtung Frankfurt zwischen Rüdersdorf und Hermsdorf Ost. Auf der B183 in Graditz Richtung Torgau. In Chemnitz in der Zwickauer Straße in Höhe Barbarossa Straße. Außerdem in Hoyerswerda in der Franz-Liszt-Straße stadteinwärts. Sowie zwischen Zschopau und Hohndorf. Für noch mehr Tipps hier unsere kostenlose Verkehrshotline 0800 6375 637. Sagen Sie Bescheid, wenn Sie was entdeckt haben. 0800 6375 637. Schnell und aktuell dank Ihrer Mithilfe. Der MDR Sachsen Verkehrsservice. Kommen Sie gut an Ihr Ziel.
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15: Ich wünsche Ihnen einen schönen guten Abend. Wir erinnern bei uns in dieser Stunde an Louis Armstrong. Heute ist sein 125. Geburtstag. Und jetzt denken wir zuerst mal an Errol Brown, die Stimme von Hot Chocolate. Und hier ist einer der Hits der Band, You Sexy Thing.

Das waren sie, die Beach Boys beim MDR Sachsen Radio. Und es geht auf in die Glamrock-Zeit. Ende der 60er Jahre ist eine Band namens Flashback Berries im Norden von London entstanden. Treibende Kraft war der Musiker Bob Bradbury. Einige Monate später hebt er die Gruppe mit einem neuen Namen aus der Taufe, The Age. Mit dabei ist auch ein gewisser Keith Marshall, der Anfang der 80er den Solo-Hit Only Crying haben wird. 1971 sucht sich die Band The Age einen Manager und der veranlasste die Umbenennung in Hello. So richtig in Fahrt kommt das Projekt allerdings nicht. Die ersten Singles, die floppen. Es dauert noch ein paar Jährchen, bis Ende 74 endlich der erste Hit von Hello anrollt. In den britischen Charts oben steht, und zwar Tell Him. 75 kommt dann mit New York Groove der größte Hit zustande, geschrieben vom Engländer Russ Ballard. Der hat Solo-Hits für Frieda und Agnetha von ABBA geschrieben nach Beginn der ABBA-Pause. Obendrein für viele, viele andere, darunter auch aus seiner Feder stammt You, So You Win Again mit Hot Chocolate. Hello löste sich 1978 auf. Gründer Bob Bradbury formierte allerdings 1999 eine neue Formation, Hello. Und die tritt immer mal bei Oldie-Festivals auf. Da fehlt dann auch nicht dieser große Hit, New York Groove. Hier sind Hello beim MDR Sachsenradio.

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6: Einen schönen guten Tag. Zunächst schauen wir aufs Wetter. Bis zum Abend viel Sonne, örtlich sind Schauer oder Gewitter möglich bei maximal 32 Grad. Wegen der Trockenheit hat der Landkreis Sächsische Schweiz-Osterzgebirge ein Entnahmeverbot von Wasser aus Oberflächengewässern erlassen. Wie das Landratsamt mitteilt, sind die Pegel der meisten Gewässer zu niedrig und es ist nicht mit einer Entspannung der Lage zu rechnen. Deshalb gilt nun bis Ende September im Landkreis die Anordnung, kein Wasser aus Flüssen, Bächen oder Seen zu schöpfen oder zu pumpen. Es dürfen auch keine privaten Pools mit Trinkwasser befüllt werden. Untersagt ist auch, von 9 bis 19 Uhr Gärten und Rasenflächen mit Trinkwasser zu gießen. Die gesperrte Brücke Budapester Straße in Dresden steht in der kommenden Woche vor einem entscheidenden Härtetest. Nach mehreren gerissenen Spanndrähten will die Stadt genau wissen, wie belastbar das marode Bauwerk noch ist. Die Hoffnung auf eine teilweise Freigabe für Autos, Lieferverkehr und Busse sei groß, so Baubürgermeister Stefan Kühn.
7: Unser Ziel ist ja, die Brücke Budapester Straße wieder verkehrlich zu nutzen. Im Moment mussten wir eine Sperrung vornehmen. Und um sicher gehen zu können, dass der Verkehr wieder, wenn auch eingeschränkt, möglich ist, braucht es entsprechende belastbare Ergebnisse. Und die holen wir uns über einen sogenannten Belastungstest. Faktisch so, wie wir ihn aus Bad Schandau schon kennen. Ist ja auch eine Spannbetonbrücke gewesen, gleiche Bauart. Und hoffentlich werden die so laufen, dass wir dann also wirklich den Verkehr wieder ermöglichen können. Ziel ist, dass Kfz-Verkehr, kleiner Lieferverkehr und die Busse der Dresdner Verkehrsbetriebe fahren können.
6: Die Stadt Pirna bereitet derzeit eine Bewerbung um die Landesgartenschau 2032 vor. In einer Pressemitteilung der Stadt heißt es, dabei sollten die Ideen, Erfahrungen und Wünsche der Bürgerinnen und Bürger mit zum Tragen kommen. Am Dienstag, den 25. August, werde es in der Grundschule am Friedenspark in Pirna eine Informationsveranstaltung zur geplanten Landesgartenschau geben. Soweit die aktuellen Informationen aus dem Regionalstudio in Dresden und damit wieder ab zu Micha, der hat den aktuellen Verkehrsservice für Sie.
4: MDR Sachsen Verkehrsservice A14 Richtung Magdeburg zwischen Nossen Nord und Döbeln Ost stockender Verkehr nach einem Unfall. Die B98 ist zwischen Ringenhain und Steinicht-Wolmsdorf wegen eines Feuerwehreinsatzes weiterhin gesperrt. Und wir sind bei den Blitzern. Sie stehen aktuell auf der A4 Richtung Frankfurt zwischen Rüdersdorf und Hermsdorf Ost, auf der B2 in Bad Düben im Bereich Muldebrücke Richtung Leipzig, in Chemnitz in der Zwickauer Straße in Höhe Barbarossa Straße, dann in Hoyerswerda in der Franz-Liszt-Straße stadteinwärts sowie zwischen Schopau und Hohndorf. Für noch mehr Tipps, hier unsere kostenlose Verkehrshotline 0800 6375 637. 0800 6375 637. Schnell und aktuell dank Ihrer Mithilfe. Der MDR Sachsen Verkehrsservice. Kommen Sie gut an Ihr Ziel.
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4: Mit den Musikgeschichten, ich bin Frank-Michael Bauer. Schön, dass Sie dabei sind. Und hier sind Erasure mit Sometimes.

0: Sundown, hier ist das MDR Sachsenradio. Er war der Trompeter mit dem breiten Grinsen und dieser kratzigen Stimme, Louis Armstrong. Er hat mitgeholfen, den Jazz salonfähig zu machen. Das Lied, das Armstrong unsterblich machte, hat mit Jazz allerdings wenig zu tun. What a Wonderful World. Es gab auch weitere Lieder, mit denen er sich dann hat nicht in Schubladen stecken lassen. Am 4. August 1901, vor 125 Jahren, ist Louis Armstrong in New Orleans, Louisiana, zur Welt gekommen.
1: In Armut aufgewachsen, sammelte er Essen aus Mülltonnen, verkaufte Kohlen an Prostituierte, erlebte Rassismus und entdeckte dann die Musik. Unzählige Legenden ranken sich um Louis Armstrong, geboren am amerikanischen Unabhängigkeitstag am 4. Juli 1900. Falsch. Er machte sich wohl ein Jahr älter, um leichter an Arbeit zu kommen. Der 4. August 1901 ist in seiner Taufurkunde erwähnt. Am Neujahrsmorgen 1913 schoss er mit einem Revolver in die Luft, kam in ein Heim für Kinder und lernte dort die Musik kennen. Falsch. Er hatte schon vorher Kornett, ein trompetenähnliches Instrument, gespielt. Aber eines stimmt unbestritten. Seine Musik ist das Fundament, auf dem ein ganzes Genre aufbaut.

0: Der ganze Jazz liegt in diesem Intro. Darin stecken Blues, Lyrik und die Anfänge des Bebop.
1: So Trompeter Nicholas Payton über den West End Blues. Und noch heute ist Armstrongs Intro eine Pflichtaufgabe auf der Trompete. Aber nicht nur die Trompete war sein Instrument, auch Satchmo's Stimme war unverwechselbar. Is that someone back tonight? Für Stimme und Trompetenton gilt unnachahmlich, kompromisslos swingend, radikal anders als alles, was bisher da war. Auch wenn andere ihn als Clown kritisierten oder über seine kommerziellen Erfolge die Nase rümpften, Louis Armstrong ist und bleibt der unangefochtene König dieser wundervollen Welt des Jazz. What a wonderful
2: world. Jawohl, am 4. August 1901 geboren, vor 125 Jahren, Louis Armstrong. Unvergessen bleibt auch seine Tournee 1965 durch die DDR. Das Management hatte damals eine Bedingung gestellt. Die Hallen mussten für die Auftritte mindestens 2.000 bis 3.000 Sitzplätze bieten. Da viele Kulturhäuser in der DDR damals kleiner waren, kam für die staatliche Künstleragentur nur einige Städte in Frage. Und deswegen ist auch Dresden ausgefallen, denn dort gab es keinen Saal, der mehr als 2.000 oder 3.000 passte. Ja, denn der Kulturpalast, der wurde ja schließlich erst 1969 eröffnet. Und hier ist unvergessen Louis Armstrong mit Hello Dolly. Aber in Leipzig ist er zum Beispiel aufgetreten, auch in Schwerin und in Magdeburg.
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Das war Debbie Boone beim Sachsenradio, You Light Up My Life. Jetzt kommt ein Mann, der gibt 1980 dem Playboy ein ausführliches Interview. John Lennon, damals beschreibt er sich als Familienvater, der seinen Sohn Sean großzieht, während sich seine Frau um die Finanzen kümmert. Skandalbiograf Albert Goldman malt damals dagegen das Bild eines Heroinsüchtigen und Kettenrauchers, der so viel Zeit in der Badewanne verbringt, dass sich seine Haut fast vom Körper ablöst. Ob nun Familienvater oder Junkie, jedenfalls

0: der Jailhouse Rock mit Elvis Presley und wir sind bei den Aussichten.
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0: Gerade starke Gewitter zwischen Sebnitz und Zittau. Der Deutsche Wetterdienst warnt vor starken Gewittern. Im Elbtal rund um Sebnitz und Rathen sind heftige Unwetter durch Großhagel mit 4 cm und Starkregen bis 40 mm in kurzer Zeit sowie schwere Sturmböen bis 100 km pro Stunde möglich. In der Nacht ziehen anfängliche Schauer und Gewitter über Ostsachsen ab und es klart auf. 24 bis 17 Grad. Morgen ziehen die schweren Gewitter der Nacht über die Oberlausitz ab und zeitweise setzt sich die Sonne durch. Und wir erwarten dann auch wieder Höchstwerte zwischen 32 und 36 Grad und es ist auch wieder schwül.
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2: Mit Gabriela Wegner. Guten Abend. Eine tschechische Rüstungsfirma will im Landkreis Bautzen künftig Sprengstoff und Munition produzieren. Wie die Tschechoslowak-Gruppe mitteilte, hat sie den Standort Gnaschwitz vom Sprengstoffhersteller Maxam übernommen. Demnach plant das Rüstungsunternehmen, dort Nitroglycerin und verwandte Stoffe sowie perspektivisch auch Munition herzustellen. In einem ersten Schritt sollen dafür 100 Millionen Euro investiert und bis zu 125 neue Arbeitsplätze geschaffen werden. Die Tschechoslowak-Grupp ist ein europäischer Rüstungskonzern mit Hauptsitz in Prag. Das Unternehmen beschäftigt nach eigenen Angaben rund 14.000 Mitarbeiter. Der Waldschutzexperte Michael Müller sieht bei den Aufräumarbeiten nach den Unwetterschäden in der Sächsischen Schweiz keinen Grund, den Wald komplett vom Sturmholz zu beräumen. Der Wissenschaftler von der TU Dresden sagte dem MDR, es handle sich um einen Nationalpark, in dem die Natur sich selbst überlassen werde. Die Frage sei, was tatsächlich beräumt werden müsse, um öffentliche Wege wieder sicher zu machen. Die Arbeit in steilem Gebiet sei sehr gefährlich. Die Sicherheit der Waldarbeiter habe die höchste Priorität. Ein Unwetter hatte am Freitag nahe Rathen Verwüstungen angerichtet. Ein Mensch kam ums Leben, mehrere wurden verletzt. Am Leipziger Landgericht ist heute der Prozess gegen den früheren Chef der Kopfzentrumgruppe, den Hals-Nasen-Ohrenarzt Gero Strauß, fortgesetzt worden. MDR Sachsen-Reporterin Silvia Stadler berichtet.
3: Vor Gericht wurden zwei Zeugen gehört. Bei beiden ging es um die Anbahnung eines Praxiszukaufs für die Leipziger Kopfzentrumgruppe. Es habe nur ein ganz unverbindliches Gespräch gegeben, sagte einer der Zeugen aus Berlin. Auch mit dem anderen hatte es nur wenige Kontakte für eine Praxisübernahme in Berlin-Adlershof gegeben. Zum eigentlichen Verkauf an die Kopfzentrumgruppe sei es dann nicht gekommen. Laut Anklage soll der 55-jährige ehemalige geschäftsführende Gesellschafter Gero Strauß 2022 7 Darlehensverträge zum Erwerb von Praxen geschlossen, das Geld dann aber für andere Verbindlichkeiten und privat ausgegeben haben.
2: Der Deutsche Wandertag im September in Oberwiesenthal stößt schon jetzt auf großes Interesse. Wie die Stadtverwaltung mitteilte, sind erste geführte Touren bereits ausgebucht. So habe es auf die Sagentour am Fichtelberg einen wahren Ansturm gegeben. Eine andere beliebte Tour führt zur Firma Geomin, die einen Tagebau und ein Bergwerk betreibt. Dort können kleine Gruppen von maximal 8 Personen einfahren und aktiven Bergbau erleben. Parallel zum Deutschen Wandertag ist die Fichtelbergregion im September auch Gastgeber für das europäische Wanderfest Eurorando. Das waren Nachrichten von MDR Sachsen. 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
0: Danke, Gabi. MDR Sachsen Verkehrsservice. Die B98 ist zwischen Ringenhain und Steinicht-Wolmsdorf wegen eines Feuerwehreinsatzes gesperrt. In Oberplanitz in der Edesonstraße, Höhe Lengenfelder Straße, Behinderungen durch die Beseitigung einer Ölspur. Hier sind die Blitzer. Aktuell stehen die auf der A4 Richtung Frankfurt zwischen Rüdersdorf und Hermsdorf Ost, auf der B2 in Bad Düben im Bereich Muldebrücke Richtung Leipzig, dann in Chemnitz in der Zwickauer Straße in Höhe Barbarossa Straße, in Hoyerswerda in der Franz-Liszt-Straße stadteinwärts sowie zwischen Schopau und Hohndorf. Für noch mehr Tipps hier unsere kostenlose Verkehrshotline 0800 637 5637. Schnell und aktuell, dank Ihrer Hilfe, der MDR Sachsen Verkehrsservice. Kommen Sie gut an Ihr Ziel.
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0: Ich wünsche Ihnen einen schönen guten Abend und wir starten hinein in diese Stunde mit Albert Hammond, I'm a Train.

0: CCR beim MDR Sachsen Radio und jetzt geht's bei uns um Mitch Ure und seinen Hit If I Was. Matthias Gugler erzählt uns zu dem Mann ein paar Takte.
1: Mitte der 80er Jahre war der Schotte Mitch Ure einer der erfolgreichsten und angesehensten Popstars in Großbritannien. Mit Ultravox hatte der Sänger und Songwriter zwischen 1980 und 1986 allein 17 Top 40 Hits in den britischen Charts. Auch in Deutschland war die New Wave Band mit Singles wie Dancing with Tears in My Eyes, Vienna oder Him dreimal in den Top 10.

0: Mit dem Projekt Visage und dem Song Fade to Grey hatte Mature 1980 in England und Deutschland sogar eine Nummer 1-Hit. Den meisten Musikfans bleibt er allerdings im Duo mit Bob Geldof in Erinnerung. Die beiden gründeten 1984 das Afrika-Hilfsprojekt Band Aid, organisierten ein knappes Jahr später das dazugehörige Benefits-Konzert Live Aid und schrieben für Band Aid auch noch den Weihnachtsnummer 1-Hit Do They Know It's Christmas. Do They Know It's Christmas entstand damals hauptsächlich im Heimstudio von Mature. Er kannte sich inzwischen damit aus, denn schon seit Monaten arbeitete er an seinem Solo-Debütalbum The Gift und einem Song namens If I Was. Zusammen mit seinem Freund und Co-Songwriter Danny Mitchell hatte Mature das ultimative Liebeslied im Sinn, so wie die Proclaimers in I'm Gonna Be. 500 Meilen für den Geliebten marschieren. Und falls nötig, auch noch weitere 500.
1: It's the ultimate love song, isn't it? It's what the Proclaimers say. I would walk 500 miles and I would walk 500 more.
2: And I would walk 500 miles and I would walk 500 more.
0: Alles zu tun für den oder die andere, das ist doch auf den ersten Blick die perfekte Liebe, oder? Ein Soldat, der für dich in den Krieg zieht. Ein Seemann, der über die 7 Weltmeere segelt, um bei seiner Geliebten zu sein.
1: You know, I would do whatever was necessary. You know, if I was a soldier, I'd fight a war for you. If I was a sailor, I'd sail the 7 seas for you. You know, it's the ultimate mention of love, isn't it?
0: Die Botschaft? Ein Mann, der verschiedene Berufe ergreifen würde, die ihm wiederum bestimmte Fähigkeiten verleihen würden, nur damit sie zu ihm zurückkäme. Viele Kritiker warfen Mature vor, in If I Was einen zynischen Unterton versteckt zu haben, der Liebe lächerlich macht. Er hatte aber etwas ganz anderes im Sinn damit.
3: Wenn Kinder zu einem sagen, ich liebe dich wie zum Mond und wieder zurück. Es ist eine Übertreibung, aber eine sehr liebevolle. Eigentlich gibt es doch genügend Liebeslieder auf dieser Welt. If I Was war unser Versuch, trotzdem eins zu schreiben, das nicht kitschig klingt, sondern anders daherkommt. Das ist nicht leicht, ist uns aber doch ganz gut gelungen, oder? Wenn ich ein Maler wäre oder ein Dichter, dann würde ich dieses oder jenes für dich tun. Einfach um zu beweisen, wie wichtig du für mich bist.
1: Just to show you how much I care.

So viel Zabadak bei MDR Sachsen hier am Sachsenradio. Das war die Saragossa Band. Nicht aus Saragossa, nicht aus Spanien, nee, aus München. Und jetzt bei uns die Trucks. Die kommen auf den Song vorbei. 1964 hat sich die Band im Süden Englands gegründet und dann kreuzte der Manager der Kings plötzlich auf und hat die Jungs unter Vertrag genommen. Ihren größten Hit landen sie mit Wild Thing und als sie den aufnehmen, entsteht gleich noch ein Lied, With a Girl Like You. Ja, und diesen Titel hatte Bandmitglied Rick Presley schon vor der Bandzeit geschrieben. Da ist er noch brav jeden Morgen auf die Baustelle gegangen und hat sein Geld als Maurer verdient und in Pausen auch Songs geschrieben. Also, wie hat er selber gesagt, ich habe Songs geschrieben zwischen Mörtel und Klinkerstein. Hier sind die Trucks.

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Hier ist das MDR Sachsenradio. Der Deutsche Wetterdienst hat gerade noch mal seine amtliche Unwetterwarnung ausgegeben und aktualisiert. Gilt für die Bereiche Bautzen und Görlitz sowie für die sächsische Schweiz und das Osterzgebirge und das ostelbische Bergland mit der Unwetterwarnung vor schweren Gewittern.

0: Rick Astley, der Mann, ist ja auch schon viele Jahrzehnte im Showgeschäft und tourt immer wieder gern. Hier ist das MDR Sachsen Radio. 1982 war es, wir erinnern uns, da haben sich aber still und heimlich getrennt oder sagen wir mal so eine große Pause eingelegt, um dann knapp 40 Jahre später wieder aufzukreuzen und virtuelle Konzerte mit den ABBA-Avataren zu geben, was sehr beliebt ist. Tja, die ABBA-Songs sind eben unvergänglich, wie auch das folgende Lied. Markus Luhn nimmt uns mit ins Jahr
1: 1977.
2: In New York wird der Film Saturday Night Fever uraufgeführt und ABBA bringen The Name of the Game heraus. Benny und Björn sind immer noch völlig euphorisiert. Was sie kürzlich in Australien erlebt haben, ist kaum in Worte zu fassen. Eine Ekstase und Begeisterung strömte ihnen bei der Tournee in Down Under entgegen, die man tatsächlich nur als ABBA-Mania bezeichnen kann. Eigentlich stehen die beiden noch völlig unter dem Eindruck dieser Fanhysterie, doch der Alltag ruft. In Schweden stehen die Arbeiten fürs nächste ABBA-Album an. Noch internationaler wollen sie klingen, noch mehr amerikanische Einflüsse in die neuen Songs mit einbringen. Beeindruckt sind sie derzeit vom West Coast Sound der Eagles oder Fleetwood Mac, doch besonders Stevie Wonders neues Album Songs in the Key of Life hat es ihnen angetan. Benny und Björn hören die Scheibe fast rund um die Uhr. Immer wieder läuft der Titel I Wish, aus dem sich die Schweden schließlich die Bassfigur leihen und einen eigenen Song drumherum kreieren. Aus der ersten Idee entsteht ein komplexer Song mit diversen Keyboards, Synthesizern, Akustik und E-Gitarren. Arbeitstitel A Bit of Myself. Erst kurz vor den Gesangsaufnahmen entwickelt Manager Dick Anderson die Idee zum Songtext und schlägt den Titel The Name of the Game vor. Und tatsächlich gelingt den Schweden ein weiterer Volltreffer. Der Titel wird ein Riesenerfolg und ein weiterer weltweiter Hit für ABBA.
1: Der Text
2: handelt von einer Frau, die sich Schritt für Schritt auf die Liebe eines Mannes einlässt. Ich war ein hoffnungsloser Fall, niemand konnte zu mir durchdringen. Aber ich denke, ich kann in deinem Gesicht sehen, dass du mich eine Menge lehren kannst. Also will ich wissen, wie ist der Name dieses Spiels?

0: Ein Gefühl wie das Leben. Veronika Fischer, die Vroni, kürzlich 75 geworden und sie ist ja noch mit Lesungen unterwegs. Im Herbst dann wieder geht's los, unter anderem in Berlin und in Frankfurt Oder. Und nach Sachsen kommt sie dann im nächsten Jahr, für das Frühjahr sind Termine geplant, unter anderem auch in Dresden. Tja, und was machen wir jetzt? Haha, wir ziehen das Tempo an. Nach diesem Titel mit Vroni für den nächsten Hit, für einen Sommerhit. Und ob die höhere Geschwindigkeit etwas für meinen Kollegen Dirk Henze ist?
1: Wenn ein Sommerhit militärische Wurzeln hat, kann man ja wohl einen zackigen Marschrhythmus erwarten. Ach du je, das ist ja gleich Laufschritt. Ich bin nur reservetauglich. Sowas konnte ich vielleicht 1985 noch tanzen, aber genau da war das hier ja auch aktuell. Walking on Sunshine als Motto von Katrina and the Waves. Frontfrau des Quartetts war Katrina Leskinich, Tochter eines US-Luftwaffenoffiziers, stationiert, wo immer ihn die nationale Sicherheit brauchte. Katrina lernte als Kind halb Europa kennen, auch Deutschland. Erwachsen wurde sie schließlich in London. Dort meldete sie sich zum freiwilligen Dienst an der Gitarre. Die Band war ganz gut, erfolgstechnisch aber nur so mittel, bis dem Quartett das hier einfiel. Ein Lied voll hemmungslosem Optimismus, der Katrina und ihren drei Begleitern anfangs selbst unheimlich war. Ein Text aus rosarotem Glücksgefühl, eitel Sonnenschein und Hüpfen vor Freude, so sah sich die Band gar nicht. Doch was sollen die Zweifel, wenn das Publikum längst euphorisiert ist? Katrina gab den Leuten, was sie wollten und geriet im Laufe des Lieds selbst in Ekstase. Den eigentlichen Gemütszustand der Band musste dann eben das Video transportieren. Das spielt größtenteils in einer Londoner Fabrikruine, hat graue Wolken, lange Mäntel, nur 5 Sekunden blauen Himmel und kein bisschen Sonne. Aber eine strahlt wie Sommer. Es blieb jahrelang ihr einziger Hit, bis sie einen Lichtschein von anderer Quelle würdigten. 1997 gewannen Katrina and the Waves den Eurovision Song Contest für Großbritannien mit Love Shine a Light. Mit diesem Erfolg waren sie so happy, dass sie auf Sonnenstrahlen hätten spazieren können. Aber das hatten sie ja schon.

Katrina, the Waves, Walking on Sunshine. Und jetzt haben wir die Rembrandts noch. Nach den 20 Uhr Nachrichten gibt es bei uns den ARD-Abend mit Christiane Weber aus Erfurt von MDR Thüringen. Ich bin Frank-Michael Bauer, verabschiede mich aus Dresden und wünsche Ihnen weiterhin gute Unterhaltung. Schönen Abend noch.

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1: Um 20 Uhr mit Gabriela Wegner. Guten Abend. Eine tschechische Rüstungsfirma will im Landkreis Bautzen künftig Sprengstoff und Munition produzieren. Wie die Tschechoslowak-Gruppe mitteilte, hat sie den Standort Gnaschwitz vom Sprengstoffhersteller Maxam übernommen. Demnach plant das Rüstungsunternehmen, dort Nitroglycerin und verwandte Stoffe sowie perspektivisch auch Munition herzustellen. In einem ersten Schritt sollen dafür 100 Millionen Euro investiert und bis zu 125 neue Arbeitsplätze geschaffen werden. Die Tschechoslowak Group ist ein europäischer Rüstungskonzern mit Hauptsitz in Prag. Das Unternehmen beschäftigt rund 14.000 Mitarbeiter. Die Pächterin der Wanderrast am Amselsee bei Rathen will die nach dem schweren Unwetter gesammelten Spenden zurückgeben. Sie habe die Spendenplattform angewiesen, das Geld an die Spender zurückzuüberweisen, teilte Verena Leister auf ihrem Instagram-Kanal mit. Grund seien viele Anfeindungen und Kritik nach ihrem Spendenaufruf. Leister wollte mit dem Geld nach eigenen Angaben den zerstörten Imbiss und den dazugehörigen Bootsverleih wieder aufbauen. Sie hatte innerhalb von nur einem Tag rund 200.000 Euro Spenden dafür gesammelt. Die Gemeinde Großpösner im Landkreis Leipzig kann mit zusätzlichen Gewerbesteuereinnahmen rechnen. Im Gewerbegebiet Stormtal an der A38 will sich der Logistikriese LIT ansiedeln. Die Baugenehmigung sei bereits erteilt, sagte Bürgermeister Daniel Strobel.
2: Wir freuen uns natürlich sehr, weil das sozusagen das erste Mal seit langer Zeit wieder ist, dass wir in Großpösner eine größere Gewerbeansiedlung haben. Wir erhoffen uns davon natürlich zusätzliche Arbeitsplätze. Das Unternehmen rechnet so zwischen 80 und 100 Arbeitsplätze, die dort entstehen können. Und für eine Kommune ist natürlich immer interessant das Thema Gewerbesteuer. Da erhoffen wir uns natürlich auch über einen längeren Zeitraum natürlich auch zusätzliche Gewerbesteuereinnahmen.
1: Einen genauen Baustart gibt es noch nicht. Ende August soll es die nächsten Gespräche mit dem Investor geben. Nach dem Angriff einer 63-Jährigen auf einen Mann in Leipzig ist Haftbefehl gegen die Frau erlassen worden. Wie Polizei und Staatsanwaltschaft mitteilten, besteht der Tatverdacht des versuchten Mordes und der gefährlichen Körperverletzung. Die Frau hatte den 54-Jährigen gestern Nachmittag mit einem Stichwerkzeug schwer verletzt. Der Mann werde weiter im Krankenhaus behandelt, schwebe aber nicht mehr in Lebensgefahr. Die Verdächtige wurde gefasst. Die Ermittlungen zu Hintergründen und Motiv dauern weiter an. Es werde auch geprüft, ob die Frau am Tattag psychische Auffälligkeiten gezeigt habe. Das Wetter. In der Nacht ziehen Schauer und Gewitter über Ostsachsen ab, später Gewitter in Westsachsen, Tiefstwerte 24 bis 17 Grad. Morgen ziehen Gewitter über die Oberlausitz ab. Es wird zeitweise sonnig, am Nachmittag erneut Schauer und Gewitter bei 32 bis 36 Grad.
3: Und hier ist der Verkehrsservice für den ARD-Abend. A9 Richtung München zwischen Eisenberg und Bad Klosterlausnitz. Stau wegen eines brennenden Autos im Baustellenbereich. A9 Richtung München zwischen Rudolfstein und Bergbad Steben. Dort befindet sich eine ungesicherte Unfallstelle im Baustellenbereich. Und auf der B178 zwischen Löbau und Karlsbrunn. Dort liegen nach einem Unfall Fahrzeugteile auf der Fahrbahn. Fahren Sie bitte vorsichtig. Das war's von unserer Seite und damit wünsche ich Ihnen weiterhin gute Fahrt durch den Abend.
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3: Heute wieder vom NDR aus Thüringen. Ich bin Christiane Weber und wir genießen jetzt gleich erstmal zu Beginn diese großartige Ballade von den Scorpions. White Dove. Schönen Abend.

Musik aus Frankreich von Jeannette Borquet-Debat. Hier im ARD-Abend. Hui, ist das warm heute. Das Beste war für mich heute an diesem doch sehr, sehr heißen Tag zum Eissalon zu gehen, zwei Kugeln Eis zu essen, dann auf der Bank zu sitzen, das Eis zu genießen und dabei die Menschen zu beobachten, ne? Wie die Kinder ganz versonnen an ihrem Eis lecken. Keiner meckert mehr rum, alle sind irgendwie zufrieden und wie auch wirklich alle so das Tempo rausgenommen haben. Ne? Für Tempo war es heute einfach viel zu heiß. Richtig Sommer halt und so muss das ja auch mal sein. Ich erinnere mich immer, wenn ich Chris Norman höre, gerne daran, dass früher in einem für langhaarige Jungs empfänglichen Alter ein Poster von Smokey bei mir über dem Bett hing. Besonders toll fand ich natürlich Chris Norman. Finde ich heute immer noch gut, geht ja auch immer noch auf Tour. Tourt besonders gerne in Deutschland, weil er hier bei uns ganz viele Fans hat. Auch hier im ARD-Abend. Midnight Lady, Chris Norman.

Milo, you don't know hier im ARD-Abend. Und jetzt kommen wir zu Nina. Und Nina ist vermutlich die international erfolgreichste Künstlerin der neuen deutschen Welle. Mit ihren 99 Luftballons, da war sie ja auf Platz 1 in den amerikanischen Charts. Das war wirklich ein ganz großes Ding und sehr überraschend. Es gab ja auch viele andere Bands, die toll waren. Ideal zum Beispiel, Darf oder Fehlfarben. Also die Liste ist wirklich endlos lang. Aber Nina war eben auch immer so ein bisschen mehr geradeaus. Ich könnte auch sagen, Nina war ein bisschen kommerzieller. Sie war sehr frech und jung. Und was ich heute so faszinierend finde, sie wirkt auch so bis heute. Ich sag jetzt nicht, wie alt Nina ist. Das wäre einfach jetzt nur doof. Hier ist Nina mit Wunder geschehen.

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5: 20 Uhr und 30 Minuten haben wir es jetzt. Und hier ist der Verkehrsservice für den ARD-Abend A9 Richtung München zwischen Eisenberg und Bad Klosterlausnitz. Stau wegen eines Feuerwehreinsatzes und nochmal die A9 Richtung München. Da ist die Autobahn zwischen Rudolfstein und Bergbad Steben nach einem Unfall jetzt blockiert. Und auf der B178 zwischen Löbau und Karlsbrunn, dort liegen nach einem Unfall Fahrzeugteile auf der Fahrbahn. Und damit wünsche ich Ihnen weiterhin eine gute Fahrt.

Randy Crawford zusammen mit Zuckerro und die Amante hier im ARD-Abend. Und Sie können sich jetzt schon mal anfangen zu freuen, denn wir haben etwas ganz Neues hier im ARD-Abend. Es geht dabei um drei Männer, die einfach gerne zusammensitzen und ihre Gedanken schweifen lassen. Also manchmal verzetteln sie sich, finde ich, ein bisschen dabei. Und wir können ihnen vielleicht nicht unbedingt folgen, aber es macht trotzdem Spaß. Gleich gibt's im ARD-Abend das Gipfeltreffen mit Olaf Schubert, Thorsten Sträter und Johann König. Aber jetzt erstmal Rod Stewart, I don't want to talk about it.

0: Samantha Fox hier am ARD-Abend. Und jetzt kommen wir zum witzigsten Polunderträger der Welt, finde ich. Und Sie wissen natürlich, wen ich meine. Das ist Olaf Schubert. Und Olaf Schubert, der trifft sich ja regelmäßig mit Thorsten Sträter und Johann König. Und dann tauschen die drei sich aus. Falls Sie diesen Gedankenaustausch noch nicht kennen sollten aus der ARD-Mediathek, dann lernen Sie ihn jetzt kennen im ARD-Abend. Jeden Abend heißt es bei uns jetzt Gipfeltreffen.
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1: Um 21 Uhr mit Gabriela Wegner. Guten Abend. Die Bundesregierung bereitet einen neuen Zivildienst vor. Unionsfraktionschef Frei erklärte, falls die Wehrpflicht wieder eingesetzt werde, müsse es auch einen entsprechenden Ersatzdienst geben. Im Bundesfamilienministerium liefen bereits Vorbereitungen. Das Ministerium führe Gespräche mit großen Verbänden, die Plätze für

0: Zivildienstleistende anbieten könnten. Die Planungen der Bundesregierung zielen auf den Fall ab, dass die allgemeine Wehrpflicht wieder eingeführt wird, wenn die Bundeswehr ihre Personalziele nicht durch den freiwilligen Wehrdienst erreicht. In diesem Fall müsste auch ein Ersatzdienst für jene angeboten werden, die den Wehrdienst verweigern. Eine tschechische Rüstungsfirma will im Landkreis Bautzen künftig Sprengstoff und Munition produzieren. Wie die Czechoslovak Group mitteilte, hat sie den Standort Gnatschwitz vom Sprengstoffhersteller Maxam übernommen. Demnach plant das Rüstungsunternehmen, dort Nitroglycerin und verwandte Stoffe sowie perspektivisch auch Munition herzustellen. In einem ersten Schritt sollen dafür 100 Millionen Euro investiert und bis zu 125 neue Arbeitsplätze geschaffen werden. Die Czechoslovak Group ist ein europäischer Rüstungskonzern mit Hauptsitz in Prag. Der Waldschutzexperte Michael Müller sieht bei den Aufräumarbeiten nach den Unwetterschäden in der Sächsischen Schweiz keinen Grund, den Wald komplett vom Sturmholz zu beräumen. Der Wissenschaftler von der TU Dresden sagte dem MDR, es handle sich um einen Nationalpark, in dem die Natur sich selbst überlassen werde.
1: Naja, grundsätzlich muss man ja die Frage stellen, was muss tatsächlich beräumt werden, um die Verkehrssicherung für die Besucher dieses Gebietes also herzustellen. Auch in Wirtschaftswäldern würde in Steillagen, wenn das keine Gefährdung verursacht würde, eben auch Holz bleiben. Das ist ja nicht aufzuräumen und am Nationalpark ist ja ohnehin kein Nutzungsgedanke da. Keiner will das Holz ja verwenden. Und insofern stellt sich die Frage, was muss tatsächlich jetzt geräumt werden, um schnellstmöglich, aber auch mit großer Sicherheit für die Leute, die es durchführen müssen, die Verkehrssicherung wiederherzustellen.
0: Angesichts der anhaltenden Hitze erinnern die Veterinärbehörden in Sachsen Tierhalter an ihre Pflichten zum Schutz von Weidetieren. Nach Angaben des Landratsamtes in Pirna gehen derzeit vermehrt Hinweise aus der Bevölkerung ein. Besonders betroffen seien Schafe, Pferde und Rinder, die auf Weiden ohne ausreichenden Sonnenschutz stünden. Die Behörden betonen, dass Tiere jederzeit Zugang zu frischem Trinkwasser und schattigen Bereichen haben müssen. Mögliche Verstöße würden überprüft und könnten mit Bußgeldern geahndet werden. In der Fußballregionalliga Nordost hat der Chemnitzer FC sein Heimspiel gegen den FSV Zwickau mit 3:1 gewonnen. Das Wetter. In der Nacht ziehen Schauer und Gewitter über Ostsachsen ab, Tiefstwerte 24 bis 17 Grad. Morgen abziehende Gewitter über der Oberlausitz. Tagsüber ist es zeitweise sonnig, am Nachmittag erneut Schauer bei 32 bis 36 Grad.
2: Ja, hier ist der Verkehrsservice für den ARD-Abend. A9 Richtung München zwischen Eisenberg und Bad Klosterlausnitz Stau wegen eines Feuerwehreinsatzes. Die A9 Richtung München ist zwischen Rudolfstein und Bergbad Steben nach einem Unfall blockiert. Zurzeit staut sich der Verkehr bis Bad Lobenstein. Und die A30 Amsterdam-Rheine wird zwischen Schüttorf Nord und Salzbergen von 22 Uhr bis morgen 5 Uhr in beiden Richtungen gesperrt. Und damit wünsche ich Ihnen weiterhin eine gute und entspannte Fahrt durch den Abend.
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2: Und jetzt mit einer sehr schönen Band, die Eurythmics with When Tomorrow Comes. Ich bin Christiane Weber und Sie hören den ARD-Abend heute wieder vom NDR aus Erfurt.

so kann man den Eurovision Song Contest gewinnen. Das ist Johnny Logan mit diesem Song gelungen. What's Another Year? Wurden Sie auch schon mal verwechselt oder kennen Sie jemanden, der Ihnen ähnlich sieht? Sowas kann ja auch sein. Also jeden Sonntag, wenn ich zum Beispiel zum Dienst fahre, dann sehe ich morgens in der Früh auf dem Weg zur Arbeit ein Paar, das mit seinem Hund Gassi geht und er, also das Herrchen, sieht wirklich so aus wie Rod Stewart. Also als würde Rod Stewart am Sonntagmorgen mit seinem Hund Gassi gehen. Also diese verwuschelte Frisur, so ganz typisch, so stufig geschnitten, enge Jeans, eine Lederjacke hat er oft an, Stiefel würde ich sagen, also sieht aus wie Rod Stewart für mich. Also wenn Sie jemanden kennen, der einen Doppelgänger hat, vielleicht sogar einen prominenten Doppelgänger, oder Sie selbst wurden schon mal verwechselt, also nicht, dass Sie jetzt einen Zwillingsbruder haben oder eine Zwillingsschwester, das wäre ja dann einfach, dann erzählen Sie uns davon, in ARD-Abend, ard-abend@ndr.de. Heute suchen wir Doppelgänger-Geschichten an diesem schönen Sommerabend. Und jetzt mit Richard Marx, Right Here Waiting.

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Musik aus Köln. Und was für eine schöne. Bab mit verdammt lang her hier am ARD-Abend. Können Sie sich noch an den Eurovision Song Contest im Jahr 2014 erinnern? Ich helfe mal Ihren Erinnerungen nach. Denn es gibt Momente eben im Pop, in denen zwei Stimmen sich so finden, als wären sie wirklich füreinander bestimmt und dann doch nur für einen ganz kurzen Atemzug zusammenzubleiben. The Common Lilies, die waren genau das. Ein niederländisches Country-Projekt, das eben 2014 mit dem schönen Song Calm After the Storm den Eurovision Song Contest erobert hat. Sie sind damit nur in Anführungszeichen auf Platz 2 gelandet. Aber geblieben ist eben dieser tolle Song, den wir jetzt hören. Calm After the Storm, Common Lilies.

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11: 21 Uhr und 32 Minuten haben wir es und hier ist der Verkehrsservice für den ARD-Abend. Die A9 Richtung München ist zwischen Rudolfstein und Bergbad Steben wegen Bergungsarbeiten blockiert. Zurzeit staut sich der Verkehr bis Bad Lobenstein und die A12 Richtung Frankfurt an der Oder zwischen Fürstenwalde West und Fürstenwalde Ost Stau wegen LKW-Bergungsarbeiten. Die A30 Amsterdam-Rheine wird zwischen Schüttorf Nord und Salzbergen von 22 Uhr bis morgen früh um 5 in beiden Richtungen gesperrt. Und auf der A44 Dortmund Richtung Kassel ist die Abfahrt Zierenberg wegen einer Nachtbaustelle gesperrt und die A52 Düsseldorf Richtung Essen ist zwischen dem Kreuz Breitscheid und Essen-Kettwig auch gesperrt. Das war's von unserer Seite. Damit wünsche ich Ihnen weiterhin eine gute Fahrt durch den Abend.

Boyzone, eine der erfolgreichsten Boybands in den 90ern, no matter what. Doppelgängergeschichten, wenn ihr heute Abend gesucht im ARD-Abend. Sie kennen das vielleicht, dass Leute sie grüßen, weil sie verwechselt werden oder sie haben vielleicht schon gedacht, Mensch, der oder die sieht doch aus wie dieser Schauspieler oder diese Schauspielerin. Und die Ulrike aus Aachen hat sich bei uns gemeldet hier am ARD-Abend. Und die Mutter von der Ulrike, die sagt immer zu ihrer Tochter, Mensch, mit Dauerwelle siehst du aus wie Lucy von den No Angels. Und dann ist die Ulrike immer richtig stolz, weil sie eben findet, und hat sie auch recht, dass die Lucy mit ihren tollen, wallenden Haaren eben super aussieht. Der Horst aus Hamburg, der kommt ursprünglich aus Rudolstadt hier in Thüringen. Zu ihm wurde früher immer gesagt, dass er als junger Mann Ähnlichkeit mit dem Schauspieler Klaus-Peter Thiele hatte. Und der Horst hat auch ein Beweisfoto mitgeschickt. Und ich habe jetzt die beiden nochmal verglichen. Und ich finde, da haben die Leute, die das zum Horst gesagt haben, wirklich absolut recht. Eine sehr große Ähnlichkeit mit dem Schauspieler. Und der Ingo aus Badeleben hat sich auch noch gemeldet. Und er hat um die Augen und die Nase und vielleicht auch etwas um den Mund Ähnlichkeiten mit Ben Stiller. Und bei der Arbeit war das eben längere Zeit früher immer so, dass wenn er dann in die Kantine gekommen ist, dass ein Kollege ganz laut durch die Kantine gerufen hat, hey, Ben Stiller, du hier und nicht in Hollywood. Also ja, das finde ich irgendwie sehr schön. Der Ingo hat jetzt leider kein Beweisfoto mitgeschickt, aber wir glauben ihm die Geschichte, vor allen Dingen, wenn ein Kollege das sagt. Haben Sie auch einen Doppelgänger? Melden Sie sich bei uns hier im ARD-Abend.

Doppelgängergeschichten werden hier heute Abend gesucht im ARD-Abend. Sie können uns von Ihren Doppelgängergeschichten erzählen in ard-abend@mdr.de. Und die Britta aus Recklinghausen hat eine Cousine, der sie sehr ähnlich sieht. Das ist ja vielleicht noch zu erklären, so, wenn man miteinander irgendwie verwandt ist. Und interessant ist aber, die beiden, die haben auch einen gleichen Geschmack, werden öfter mal verwechselt und sie merken dann, dass sie wirklich beide überraschend die gleiche neue Frisur oder Haarfarbe haben oder sich ein ähnliches Kleid gekauft haben. Ja, sowas kommt auch vor. Und dann haben wir noch eine super Geschichte von der Ilona aus Schwelm. Ihr tollstes Doppelgängererlebnis ist schon lange her, das war 1987. Da hat eine bekannte deutsche Jugendzeitschrift nach Cindy Lauper Doppelgängerinnen gesucht und sie war dann eine der 6 Gewinnerinnen. Der Gewinn war ein Konzertbesuch von Cindy Lauper mit Autogrammstunde und Übernachtung in München. Wirklich ein unvergessliches Erlebnis und die Ilona hat wirklich auch ein Beweisfoto mitgeschickt und da sehen wir sie Arm in Arm mit Cindy Lauper und ich verstehe, warum sie diesen Doppelgänger-Wettbewerb mit Cindy Lauper auch mitgewonnen hat, mit den anderen 5 Gewinnerinnen noch. Und jetzt waren wir in ARD-Abend. Ganz, ganz alt, ganz, ganz schön. Broken Harum, A Whiter Shade of Pale.

sehr schönes Duett, finde ich, ist das von Shakin' Stevens zusammen mit Bonnie Tyler. Hier in ARD Abend, A Rocking Good Way, um kurz vor 22 Uhr.

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1: Um 22 Uhr mit Gabriela Wegner. Guten Abend. Die Bundesregierung bereitet die Grundlagen für einen neuen Zivildienst vor. Unionsfraktionschef Frei erklärte, falls die Wehrpflicht wieder eingesetzt werde, müsse es auch einen entsprechenden Ersatzdienst geben. Im zuständigen Bundesfamilienministerium liefen entsprechende Vorbereitungen. Das Ministerium führe dazu bereits Gespräche mit großen Verbänden, die Plätze für Zivildienstleistende anbieten könnten. Die Planungen der Bundesregierung zielen auf den Fall ab, dass die allgemeine Wehrpflicht wieder eingeführt wird, wenn die Bundeswehr ihre Personalziele nicht durch den freiwilligen Wehrdienst erreicht. In diesem Fall müsste auch ein Ersatzdienst für jene angeboten werden, die den Wehrdienst verweigern. Die Pächterin der Wanderrast am Amselsee bei Rathen will die nach dem schweren Unwetter gesammelten Spenden zurückgeben. Sie habe die Spendenplattform angewiesen,

0: diesen das Geld an die Spender zurückzuüberweisen, teilte Verena Leister auf ihrem Instagram-Kanal mit. Grund seien die vielen Anfeindungen und Kritik nach ihrem Spendenaufruf. Leister wollte mit dem Geld den zerstörten Imbiss und den dazugehörigen Bootsverleih wieder aufbauen. Sie hatte innerhalb von nur einem Tag rund 200.000 Euro Spenden dafür erhalten. Die gesperrte Brücke Budapester Straße in Dresden wird in der kommenden Woche einem Belastungstest unterzogen. Hintergrund sind anhaltende Schäden am Bauwerk. Dazu sagte Baubürgermeister Stefan Kühn.
1: Um sicher gehen zu können, dass der Verkehr wieder, wenn auch eingeschränkt, möglich ist, braucht es entsprechende belastbare Ergebnisse. Und die holen wir uns über einen sogenannten Belastungstest. Faktisch so, wie wir ihn aus Bad Schandau schon kennen. Ist ja auch eine Spannbetonbrücke gewesen, gleiche Bauart. Und hoffentlich werden die so laufen, dass wir dann also wirklich den Verkehr wieder ermöglichen können. Ziel ist, dass Kfz-Verkehr, kleiner Lieferverkehr und die Busse der Dresdner Verkehrsbetriebe fahren können.
0: Bei dem Test fahren Schwerlastfahrzeuge kontrolliert über die Brücke, während Sensoren Verformungen und mögliche neue Schäden erfassen. Die Kosten liegen bei rund 900.000 Euro. Nach dem Angriff einer 63-Jährigen auf einen Mann in Leipzig ist Haftbefehl gegen die Frau erlassen worden. Wie Polizei und Staatsanwaltschaft mitteilten, besteht der Tatverdacht des versuchten Mordes und der gefährlichen Körperverletzung. Die Frau hatte den 54-Jährigen gestern Nachmittag mit einem Stichwerkzeug schwer verletzt. Der Mann werde weiter im Krankenhaus behandelt, schwebe aber nicht mehr in Lebensgefahr. Die Verdächtige wurde gefasst. Bei den Ermittlungen werde auch geprüft, ob die Frau am Tattag psychische Auffälligkeiten gezeigt habe. Das Wetter. In der Nacht ziehen Schauer und Gewitter über Ostsachsen ab, später Gewitter in Westsachsen, Tiefstwerte 24 bis 17 Grad. Morgen erneut Gewitter über der Oberlausitz, später zeitweise sonnig, bei Temperaturen von 32 bis 36 Grad.
2: Und hier ist der Verkehrsservice für den ARD-Abend A9 Richtung München. Zwischen Bad Lobenstein und Bergbad Steben Stau an einer geräumten Unfallstelle. Brauchen Sie noch ein bisschen Geduld dort und eine Dreiviertelstunde mehr Zeit. Die A30 Amsterdam-Rheine ist zwischen Schüttorf Nord und Salzbergen wegen Bauarbeiten bis um 5 gesperrt. Und auf der A44 Dortmund Richtung Kassel ist die Abfahrt Zierenberg wegen einer Nachtbaustelle gesperrt. Die A52 Düsseldorf Richtung Essen ist zwischen dem Kreuz Breitscheid und Essen-Kettwig auch gesperrt. Und damit wünsche ich Ihnen weiterhin eine gute Fahrt durch den Dienstagabend.
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2: Ich bin Christiane Weber und Sie hören den ARD-Abend heute Abend wieder vom MDR aus Erfurt. Schönen Abend.

0: Was für ein schöner Song hier von Crowded House, Weather with You. Und wir suchen ja hier heute im ARD-Abend Doppelgängergeschichten. Und da gibt es wirklich sehr, sehr schöne Geschichten, muss ich sagen. Die Sabine aus Thüringen, die hat uns zum Beispiel ein Foto geschickt von ihrer Tochter und ihrer Freundin. Und die beiden sehen aus wie Zwillinge. Und ich muss wirklich sagen, die haben beide so schönes, langes, dunkles Haar und beide, also wirklich dieselbe Frisur und diesen Pony, ungefähr gleich groß, würde ich sagen, was ich auf dem Foto erkennen kann. Und das ist irgendwie auch schon verrückt, dass ausgerechnet zwei, die sich so ähnlich sehen, auch so gute Freundinnen geworden sind. Und dann haben wir eben noch eine sehr schöne Doppelgängergeschichte.
1: Ja, moin, der Jörg aus Lübeck. Also wenn ich frisch vom Friseur komme und ziemlich kurz geraspelt bin, ist mir das oft vorgekommen, dass ich für den Schauspieler Heino fertig gehalten werde, weil die Ähnlichkeit wirklich verblüffend ist.
0: Also da würde ich ja an Jörgs Stelle ganz oft zum Friseur gehen, weil Heino Fersch sieht ja sehr, sehr gut aus. Dankeschön, Jörg, und liebe Grüße nach Hamburg hier vom ARD-Abend aus Erfurt.

Ja, die Liebe kann... Was ist mit uns? Die Liebe kann manchmal kompliziert sein und darum geht es in diesem Song von Pink, haben wir hier gehört, in ARD Abend. Und es ist ja manchmal wirklich sehenswert, sich alte Musikvideos anzuschauen und Elton John hat zu A Word in Spanish wirklich ein etwas verrücktes Video gedreht, also mit vielen jungen, verschwitzten Frauen und Männern. Er sitzt dazwischen drin einfach die ganze Zeit in einem schwarzen Anzug mit Cowboy-Hut. Die Sinnfrage, was das vielleicht für eine Geschichte sein sollte, die stellen wir jetzt nicht. Wir genießen einfach den Song, ist nämlich ein toller Song. A Word in Spanish von Elton John.

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6: 22:31 haben wir es und hier ist der Verkehrsservice für den ARD-Abend A9 Richtung München. Zwischen Bad Lobenstein und Bergbad Steben Stau an einer geräumten Unfallstelle. Dort brauchen Sie eine Dreiviertelstunde mehr Zeit. Und die A30 Amsterdam-Rheine ist zwischen Schüttdorf Nord und Salzbergen wegen Bauarbeiten bis morgen früh um 5 gesperrt. Und auf der A44 Dortmund Richtung Kassel ist die Abfahrt Zierenberg wegen einer Nachtbaustelle gesperrt. Und die A52 Düsseldorf Richtung Essen ist zwischen dem Kreuz Breitscheid und Essen-Kettwig gesperrt. Das war's von unserer Seite. Ich wünsche Ihnen damit eine gute Fahrt durch den Abend.

Leanne Rimes mit Can't Fight the Moonlight. Und ich bin wirklich überrascht, es gibt ja viele Doppelgängergeschichten, die sie hier zu bieten haben. Die Claudia aus Stuttgart hat sich gemeldet und Mitte der 90er ist ihr Mann Jörg durch den zugelaufenen ICE, wurde angesprochen, ob er nicht Klaus Lage sei. Und die Claudia hat ein sehr süßes Foto von ihnen beiden mitgeschickt. Da umarmen sich die beiden so, stehen nebeneinander und es könnte wirklich so sein, als wäre Klaus Lage der Mann von der Claudia. So sieht's aus. Und der Frank aus dem Saarland hat zu berichten, dass sein Patenonkel aus alten Passfotos aussieht wie Mike Krüger. Na, dann sieht sein Patenonkel ja sehr, sehr sympathisch und nett aus. Und der Wilfried aus Oschersleben hat hier eine längere Geschichte im Angebot. Anfang der 80er Jahre war der Wilfried nämlich Verkehrspolizist in Berlin. Achtung, an der Weißenseer Spitze, wo Pankow, Prenzlauer Berg und Weißensee zusammen ein Dreieck bilden. Da hat er eine Radarkontrolle gemacht. Und da ist während dieser Radarkontrolle eine Frau auf ihn zugekommen, hat ihn umarmt und irgendwie so einen Namen zu ihm gesagt, aber es war halt nicht seiner und dann hat sich irgendwie rausgestellt, also er ist es nicht. Und bei dieser Polizeikontrolle wurde dann später auch noch die unvergessene Helga Hahnemann geblitzt und gestoppt. Aber das ist eine andere Geschichte, schreibt der Wilfried. Ja, das stimmt. Das ist wirklich jetzt eine ganz andere Geschichte, aber eine sehr schöne Geschichte. Dankeschön für Ihre wunderbaren Doppelgängergeschichten hier im ARD-Abend. Hier ist Peter Maffay.

90er Sound hier am ARD-Abend. Er ist der Mann an der Gitarre, der den schönen Titel Mr. Slowhand bekommen hat. Es gibt Fans, die behaupten von Eric Clapton, dass er Gitarren zum Weinen bringen kann, weil er so sensationell darauf spielen kann und weil er einfach so viel Gefühl hat. Er ist ja auf jeden Fall nicht nur ein Gitarrist. Er ist eine Legende und ein Mythos und schon 6 Jahrzehnte lang trägt Eric Clapton den Blues in den Rock, macht die Songs irgendwie langsamer und packt dann auch noch sehr, sehr traurige Geschichten rein. Diese hier zum Beispiel, Tränen im Himmel, Tears in Heaven. Eric Clapton hier im ARD-Abend.

Hab ich doch eben gesagt, dass OMD, den Song, den wir hier im ARD-Abend gehört haben, dass er aus den 90ern ist, ist natürlich totaler Quatsch. OMD ist so richtig Mitte 80er Jahre. Da hatten die ihre ganz, ganz große Zeit. Ich bin Christiane Weber. Es ist jetzt kurz vor 23 Uhr und das heißt für mich, ich wünsche Ihnen jetzt eine gute Nacht. Schlafen Sie gut. Träumen Sie etwas Süßes und wenn Sie nicht schlafen können, nicht schlafen wollen oder vielleicht sogar wach bleiben müssen, dann empfehle ich Ihnen die ARD-Hitnacht heute Abend mit Markus Poschlott.

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1: Um 23 Uhr mit Martin Wilhelmi. Der Innenausschuss des Bundestages hat bei einer Sondersitzung über den Anschlag auf den Berliner CSD beraten. Dabei ging es unter anderem um Aufklärung und Konsequenzen aus der islamistischen Attacke. Konkrete Beschlüsse wurden nicht gefasst. Aus Berlin Bianca Schwarz.
2: Der Anschlag hatte eine Diskussion darüber ausgelöst, warum der mutmaßliche Täter zuvor auf Beschluss eines Berliner Gerichts aus der Haft entlassen worden war. Entsprechend soll es bei der nicht öffentlichen Sitzung des Innenausschusses in erster Linie um die Frage gegangen sein, ob alle relevanten Informationen zu dem Attentäter vom gemeinsamen Terrorismusabwehrzentrum in Berlin weitergegeben worden waren an das zuständige Gericht. Laut Clara Bünger, Innenpolitikerin der Linken, konnte diese Frage nicht beantwortet werden. Bundesinnenminister Alexander Dobrindt hatte nach dem Anschlag eine Verschärfung des Jugendstrafrechts sowie Präventivhaft gefordert.
1: Nach dem chaotischen Grenzübertritt von Zehntausenden Migranten in die spanische Exklave Ceuta haben sich die EU-Innenminister hinter Spanien gestellt. Zuvor hatten mehrere Mitgliedsländer Madrid vorgeworfen, für die Krise mitverantwortlich zu sein. Aus Brüssel Thomas Spickhofen.
3: In der Schlusserklärung ist nirgendwo mehr die Rede von verstärkten Grenzkontrollen oder sogar dem Rauswurf eines Landes wie Spanien aus dem Schengen-Raum. Da sind auch keine Schuldzuweisungen an Spanien mehr zu finden. Im Gegenteil, Migrationskommissar Magnus Brunner sagte am Ende, es habe eine vollständige Solidarität mit Spanien am Tisch gegeben. Und in der schriftlichen Erklärung heißt es sogar, man würdige die

0: und effektiven Bemühungen der spanischen Behörden bei der Reaktion auf die Situation in Ceuta.
1: Wegen der vierten Hitzewelle des Sommers hat Italien für alle 27 Großstädte des Landes die höchste Warnstufe ausgerufen. Wie das Gesundheitsministerium mitteilte, gilt die Alarmstufe rot. Diese signalisiert einen potenziellen Gesundheitsnotstand und ein ernstes Risiko für die gesamte Bevölkerung. Die Temperaturen sind in einigen Regionen Italiens auf bis zu 40 Grad Celsius geklettert. Auch in den Nächten fallen die Temperaturen kaum unter 25 Grad. Berggorillas gehören zu den am stärksten bedrohten Menschenaffen der Welt. Jetzt gibt es gute Nachrichten. Der Bestand in Zentral- und Ostafrika ist Experten zufolge in den vergangenen Jahren gewachsen. In den 1980er Jahren gab es nur noch rund 600 Berggorillas. Heute leben in Nationalparks in der Demokratischen Republik Kongo und Uganda wieder mehr als 1000 Tiere. Experten begründen die Entwicklung mit einem langfristigen und intensiven Artenschutz. Das waren die Nachrichten. Das Wetter in Deutschland, in der Nacht meist trocken, im Norden Schauer und auch kräftige Gewitter, die Temperaturen 22 bis 15 Grad. Morgen meist freundlich, später gebietsweise Schauer und Gewitter, die Temperaturen dann 22 Grad auf den Nordseeinseln bis 35 Grad an der Donau. Und die Zeit, es ist 23.03 Uhr.
2: Und das ist der Verkehrsservice in der ARD-Hitnacht mit der A5 Karlsruhe Richtung Frankfurt. Zwischen Karlsruhe Nord und Bruchsal 3 Kilometer Stau. A8 Stuttgart Richtung Karlsruhe zwischen Rutesheim und Pforzheim Süd 4 Kilometer stockender Verkehr. A9 Halle Leipzig Richtung Nürnberg zwischen Schleiz und Rudolfstein 4 Kilometer stockender Verkehr. Die A30 Amsterdam Richtung Rheine ist zwischen Schüttorf Nord und Salzbergen bis 5 Uhr morgens in beiden Richtungen gesperrt. Eine Umleitung führt über Schüttorf A31 Salzbergen und Neumering. Dann wünsche ich Ihnen eine gute Fahrt in diese Nacht.
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2: Mit Markus Poschlott. Ich grüße Sie aus Magdeburg. Mit Linda Perry. Und ihren Fondant Blondes. Hier ist What's Up.

0: Terry Jacks ist das Seasons in the Sun. Hier ist die ARD Hitnacht. Und jetzt kommt hier eine Künstlerin, die war am Wochenende groß auf der Bühne mit Madonna in Amsterdam im Rahmen einer Live-Show. Und selber ist sie gerade auch auf großer Welttournee. Es geht schon einige Monate und führt auch noch etliche Monate weiter. In Berlin hat sie im vergangenen Jahr gespielt. Bis Ende 27 sind dann noch einige Termine offen für die Welttournee von Kylie Minogue. Von der sprechen wir gerade. Die kommt jetzt hier bei uns in der ARD-Hitnacht mit The Locomotion.
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einfach mal den aktuellen Job hinter sich lassen, einfach mal was Neues beginnen und zum Beispiel neues Leben starten auf einem Schaufelraddampfer namens Proud Mary. Das ist die Story zu genau diesem Song von CCR. Mal einfach Neuanfang waren. Das haben sich CCR 1969 überlegt.

0: wir halten uns dran, was Brian Ferry hier singt. Don't stop the dance. Die Party geht gleich weiter mit Depeche Mode. Aber davor schauen wir auf die Straßen. 11:30 ist es. Das ist der Verkehrsservice in der ARD Hitnacht. A5 Karlsruhe Richtung Frankfurt zwischen Karlsruhe Nord und Bruchsal 3 Kilometer Stau. A7 Hamburg Richtung Flensburg. Der Elbtunnel ist bis 5 Uhr gesperrt. A8 Stuttgart Richtung Karlsruhe zwischen Rutesheim und Pforzheim Süd 4 Kilometer stockender Verkehr. A9 Halle Leipzig Richtung Nürnberg zwischen Schleiz und Rudolfstein 4 Kilometer stockender Verkehr. Und die A30 Amsterdam Richtung Rheine zwischen Schüttorf Nord und Salzbergen bis 5 Uhr morgens in beiden Richtungen noch gesperrt. Gibt natürlich eine Umleitung. Ich wünsche eine gute Fahrt.
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0: Mit Markus Poschlott. Ich grüße Sie aus Magdeburg. Hallo und guten Abend.

0: singt Enigma hier aus den 90ern. Das ist die ARD-Hitnacht. So, Freunde, da sind wir wieder. Verbringen wir wieder die Nacht miteinander. Bis 6 Uhr läuft diese Sendung hier durchgehend. Jeden Abend live. Heute aus dem Landesfunkhaus von MDR Sachsen-Anhalt hier in Magdeburg. Und es ist schön, dass Sie auch schon wieder fleißig mit dabei sind.
1: Hallo, guten Abend. Hier ist der Michael aus Bendorf. Katholischer Busfahrer. Mhm. Ich bin jetzt wieder von Trier Richtung Koblenz, SEV, und wünsche allen eine schöne Nacht.
0: Jawohl, dem können wir uns noch anschließen. Sie können sich auch gerne hier einklinken in die Sendung, wie immer per Mail ard-hitnacht@mdr.de oder Sie rufen durch, kostenfrei, geht ja seit gestern ganz neu. Unsere Nummer, da können Sie eine Botschaft auf dem AB hinterlassen, 0800 80 80 110. So, und wir sind natürlich aber auch für Sie auf den Straßen und gucken hier, was da aktuell passiert. Obacht bitte, es gibt einen Falschfahrer auf der A52 Düsseldorf-Essen zwischen dem Kreuz Breitscheid und Essen-Kettwig. Da kommt Ihnen der Falschfahrer entgegen. Fahren Sie bitte äußerst rechts und überholen Sie nicht. Auf der A52 Düsseldorf-Essen zwischen dem Kreuz Breitscheid und Essen-Kettwig ein Falschfahrer unterwegs. Bitte Obacht in beiden Richtungen.
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23.41 Uhr. Achtung, der Falschfahrer ist weiterhin auf der A52 unterwegs, Düsseldorf-Essen. Jetzt aber zwischen Tiefenbruch und Essen-Kettwig. Da ist jetzt der Falschfahrer unterwegs. Obacht bitte, A52 Düsseldorf-Essen zwischen Tiefenbruch und Essen-Kettwig. Der Falschfahrer äußerst rechts fahren, nicht überholen.

Jones und Sexbomb in der ARD Hitnacht. Der gute Mann ist morgen wieder live auf der Bühne zu sehen. 5. August in London spielt er dort. Vorband übrigens niemand Geringeres als Billy Ocean. Das wird ein schöner Abend. So, jetzt gucken wir nochmal auf die Straßen. 23.50, Entwarnung auf der A52 Düsseldorf-Essen. Kein Falschfahrer mehr unterwegs. Zwischen Tiefenbruch und Essen-Kettwig kein Falschfahrer mehr. Sie haben wieder freie Fahrt. So, und jetzt kommt der Mitstampf-Klassiker hier von Opus.

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1: Um 0 Uhr mit Milat Kupay. Der Innenausschuss des Bundestags hat sich in einer Sondersitzung mit dem tödlichen Anschlag beim Christopher Street Day in Berlin befasst. Bundesinnenminister Dobrindt sowie Vertreter der Sicherheitsbehörden informierten die Abgeordneten über den Stand der Ermittlungen. Aus der Nachrichtenredaktion Marei Beermann.
2: Der Fall beschäftigt die Politik auch deshalb, weil der spätere Attentäter den Sicherheitsbehörden bekannt war. Er galt als Gefährder. Außerdem hatte sich das gemeinsame Terrorabwehrzentrum mit ihm befasst. In der Sitzung ging es unter anderem um die Frage, warum der mutmaßliche Täter zuvor auf Beschluss eines Berliner Gerichts aus der Haft entlassen worden war. Alle drei Oppositionsparteien, Linke, Grüne und AfD, kritisierten, dass viele Fragen nicht beantwortet wurden. Konkrete Beschlüsse gab es nicht.
1: Die Innenminister der Europäischen Union wollen die spanische Regierung beim Schutz der EU-Außengrenze finanziell und operativ stärker unterstützen. Das ist das Ergebnis einer gemeinsamen Videokonferenz. Hintergrund sind die Geschehnisse aus der vergangenen Woche. Zehntausende Menschen waren von Marokko aus zwischenzeitlich in die spanische Exklave Ceuta gekommen. Der niedrige Wasserstand des Rheins könnte Benzin und Diesel in Deutschland weiter verteuern. Davon geht das Institut der deutschen Wirtschaft IW aus. Aus der Nachrichtenredaktion Peter Behrendt.
3: Der IW-Wirtschaftswissenschaftler Schäfer sagte dem Spiegel, sollte das Niedrigwasser anhalten, dürften Treibstoffe in einigen Regionen knapper werden und damit auch die Preise weiter steigen. Grund ist demnach der beinahe komplette Ausfall des Rheins als Transportweg für große Tank- und Frachtschiffe. Wenn über den Rhein weniger Treibstoff ausgeliefert werden kann, müssen die Mineralölhändler kurzfristig teurere Alternativen organisieren, so Schäfer. Die höheren Kosten schlagen dann an der Tankstelle durch, sagte der Ökonom. Der Rheinpegel bei Kaub hatte gestern ein Rekordtief von nur noch 24 Zentimetern erreicht.
1: Wegen der vierten Hitzewelle des Sommers hat Italien für alle 27 Großstädte des Landes die höchste Warnstufe ausgerufen. Wie das Gesundheitsministerium mitteilte, gilt die Alarmstufe rot.

0: Diese signalisiert einen potenziellen Gesundheitsnotstand und ein ernstes Risiko für die gesamte Bevölkerung. Die Temperaturen sind in einigen Regionen Italiens auf bis zu 40 Grad Celsius geklettert. Auch in den Nächten fallen die Temperaturen kaum unter 25 Grad. Das waren die Nachrichten. Das Wetter in Deutschland. Oft trocken, im Norden Schauer und kräftige Gewitter. Es besteht Unwettergefahr. Die Tiefstwerte sinken auf 22 bis 15 Grad. Tagsüber zeitweise freundlich, gebietsweise Schauer und Gewitter. Höchstwerte 22 Grad auf den Nordseeinseln bis 35 Grad an der Donau. Am Donnerstag leicht wechselhaft, im Südosten teils kräftige Schauer und Gewitter bei 20 bis 32 Grad. Und die Zeit, es ist 0:03 Uhr.
1: Und das ist der Verkehrsservice hier in der ARD-Hitnacht. Zunächst einmal die Entwarnung. Auf der A52 Düsseldorf-Essen kein Falschfahrer mehr unterwegs zwischen Tiefenbruch und Essen-Kettwig. Dann die A5 Karlsruhe Richtung Frankfurt zwischen Karlsruhe-Nord und Bruchsal 3 Kilometer Stau. A7 Hamburg Richtung Flensburg, der Elbtunnel. Hier ist bis 5 Uhr gesperrt, also in Richtung Norden. Die A8 Stuttgart Richtung Karlsruhe zwischen Rutesheim und Pforzheim Süd 2 Kilometer stockender Verkehr. A9 Halle-Leipzig Richtung Nürnberg zwischen Schleiz und Rudolfstein 4 Kilometer stockender Verkehr. A28 Leer Richtung Bremen zwischen dem Dreieck Oldenburg West und Oldenburg Harentor wegen Markierungsarbeiten bis 2 Uhr gesperrt. A30 Amsterdam Richtung Rheine zwischen Schüttorf Nord und Salzbergen bis 5 Uhr gesperrt. A61 Koblenz Richtung Ludwigshafen zwischen Laudert und Rheinböllen nach einem Unfall gesperrt. Und die A94 München Richtung Passau zwischen Malching und Kirchham ist der Tunnel aufgrund der Auslösung der Höhenkontrolle gesperrt. Das war's. Ich wünsche Ihnen eine gute Fahrt in diese Nacht.
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1: Mit Markus Poschlott und das hier ist einmal Rocky bitte. Musik für Rocky 4 war das, glaube ich. 85 Survivor Burning Heart. Ich grüße recht herzlich aus Magdeburg ins ganze Land und freue mich, dass Sie dabei sind, dass wir hier gemeinsam uns die Nacht um die Ohren schlagen. Das ist die ARD-Hitnacht. Hallo zusammen.

0: Cat Stevens, ganz klar, Father and Son. Bei uns in der ARD-Hitnacht an diesem 5. August 2026. So, hallo zusammen. So, wir gucken mal auf das, was heute so ansteht. Ich gehe gerade so mal ein bisschen die Termine des Tages durch. Eieieiei, also ich sag mal so, das ist so ein, sieht erstmal nach einem schönen Sommerlochtag aus. Heute ist Tag der Unterwäsche. Mhm. Oder nationaler Tag der Austern. Ja, auch nicht so meins unbedingt. Arbeite wie ein Hund Tag, ist auch noch heute. Ja, falls Sie eines dieser Themen interessiert, können Sie ja gerne mal kurz Bescheid geben. Vor allem, was hinter dem Tag der Unterwäsche steckt, ist... Das lassen wir jetzt erstmal beiseite, glaube ich, außer es interessiert Sie unbedingt, dann, Sie wissen ja, kurzer Anruf 0800 80 80 110. Können Sie gerne Bescheid sagen. So, ansonsten freuen wir uns für Helene Fischer, die hat heute Geburtstag für 42 Jahre und wir wünschen alles Gute.
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Da sind die Bee Gees in der ARD Hitnacht. 10:55 ist es. Hier kommt gerade die Info rein von der A7 Hamburg Richtung Flensburg. Da ist ja der Elbtunnel gesperrt. Gerade meldet uns die Polizei, dass das Ganze bis ca. 5 Uhr morgens andauern wird. Also A7, der Elbtunnel in Richtung Norden bleibt bis 5 Uhr gesperrt. Was sonst auf den Straßen los ist, gleich. Aber vorher schauen wir nochmal in unser Mailpostfach. Da haben sie uns auch fleißig geschrieben. Andreas zum Beispiel grüßt recht herzlich und ist zu Hause in der Nähe von Friedrichshafen am Bodensee. Aktuell, sagt er, haben wir es noch angenehm warm, 23 Grad plus Außentemperatur. Dazu in Seenähe sehr feucht, ist aber auch prächtiges Eisdielenwetter, sagt er. Also er sieht das Ganze noch positiv. Herzliche Grüße von Andreas. Dankeschön, wir grüßen zurück. Und wenn Sie schreiben wollen, können Sie das auch gerne tun. ard-hitnacht@mdr.de ist unsere E-Mail-Adresse. Oder Sie klingeln einfach kurz durch. Können auch gerne uns eine Nachricht hinterlassen auf der 0800 80 80 110. Das ist die kostenfreie Nummer zu uns ins Studio. So. Für alle, die jetzt den Ventilator für die Nacht so langsam anmachen, damit es im Schlafzimmer oder im Dachgeschoss etwas erträglicher ist, denken Sie an die Worte von Annette Louisan, damit das Ding nicht so laut läuft in der Nacht. Drück die 1.

0: singt Annette Louisanne. Das ist die ARD-Hitnacht. Gleich 12:30, wir schauen auf die Straßen, der Verkehrsservice mit der A7 Hamburg Richtung Flensburg. Der Elbtunnel ist bis ca. 5 Uhr gesperrt. A8 Stuttgart Richtung Karlsruhe zwischen Rotesheim und Pforzheim Süd 2 Kilometer stockender Verkehr. A9 Halle Leipzig Richtung Nürnberg zwischen Schleiz und Rudolfstein 4 Kilometer stockender Verkehr. A28 Leer Richtung Bremen zwischen dem Dreieck Oldenburg West und Oldenburg Harentor. Bis 2 Uhr die Vollsperrung wegen Markierungsarbeiten. A30 Amsterdam Richtung Rheine zwischen Schüttorf Nord und Salzberg bis 5 gesperrt beidseitig. Und die A61 Koblenz Richtung Ludwigshafen zwischen Laudert und Rheinböllen nach einem Unfall die Vollsperrung. Gute Fahrt für Sie.
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0: Mit Markus Poschlott am Mikrofon. Ich grüße Sie aus Magdeburg mit Musik von Aha. Hier kommt Crying in the Rain.

0: Michael Jackson und Sir Paul McCartney mit Say, Say, Say. Gleich spiele ich uns Leonard Cohen mit seinem großen Hit Suzanne. Läuft gleich bei uns. Vorher habe ich ja gerade vor ein paar Minuten mal so die Tagestermine sind wir mal durchgegangen. Und der Tag der Unterhose, ich merke schon, der gefällt Ihnen tatsächlich mit am besten. Das bekomme ich ja auch in den Mails zu sehen, die Sie uns geschrieben haben. Hier schreibt zum Beispiel Patricia, ich dachte, ich hätte mich verhört, Tag der Unterwäsche, ja, aber nee, gibt's tatsächlich, natürlich erfunden von einem Ami, der eine Firma hat, wo es natürlich darum ging, dass man vor allem die Unterwäsche ein bisschen nach vorne bringt. Und Anfang der 2000er hat man diesen Tag ins Leben gerufen mit verbunden einer kleinen Aktion in New York auf dem Times Square sind eben Menschen nur in Unterhosen aufgetreten. Und man hat dann irgendwann gesagt, es kommt doch einfach mal alle nur in Unterhosen. Also ich meine, Times Square ist ein familienfreundlicher Platz, aber irgendwie witzige Unterhosen, da hat sich auch einiges getan in den letzten 20, 30 Jahren, muss man ja auch sagen. Und so gab es sogar einen Weltrekordversuch 2013 und seitdem wird dieser amerikanische Feiertag, naja, ich will jetzt nicht sagen groß gefeiert, aber für die Industrie kann das natürlich auch nochmal kleiner Aufhänger sein. Der Tag der Unterwäsche ist heute. Können Sie nachher Ihren Kollegen erzählen. Ja. Ich weiß nicht, ob Ihnen das jetzt große Pluspunkte bringt, ehrlich gesagt, aber wer weiß.
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0: Hast du schon gehört? Heute ist Tag der Unterwäsche. Okay. Hören wir lieber Musik, ne? Leonard Cohen.

0: Chipnotic ist das, I Can't Get Enough. Das ist die ARD-Hitnacht, 0.50 Uhr ist es. Und gerade informiert uns hier die Leitstelle Ludwigshafen, dass eine Gefahrenmeldung aufgehoben ist. Es gab einen Brand in den Abendstunden in Lamprecht. Da gab es einen Großbrand. Da wurde aufgerufen, dass da Brandgase freigesetzt werden. Also alles sollte geschlossen bleiben. Türen, Fenster, Klimaanlagen und so weiter. Jetzt kommt die Entwarnung. Dort scheint also soweit alles unter Kontrolle zu sein. So, und das heißt, wir können uns auch hier wieder um das Schöne im Leben kümmern, nämlich um das, was Sie uns hier auf dem AB hinterlassen haben.
1: Hallo Markus und hallo das Team. Ich habe es geschafft, ohne mich anzustrengen, dass ich pünktlich um Mitternacht wach geworden bin, da ich ab heute ein Jahr älter geworden bin. Hey. Und habe mich gefreut, dass ich der erste Gratulant für meinen Geburtstag bin.
0: Das ist herrlich. Das finde ich eine wunderbare Formulierung. Ich bin der erste Gratulant von meinem Geburtstag. Es gibt ja auch Leute, die vielleicht an Geburtstagen nicht so viel Besuch haben. Und manche sind da vielleicht auch traurig drüber. Aber vielleicht kann man es auch mal positiv sehen. Ich bin der erste Gratulant von meinem Geburtstag. Mein Lieber, alles Gute zum Geburtstag und ganz viel Gesundheit. Und ich hau noch einen schönen kleinen Geburtstagssong oben drauf. Der macht auf jeden Fall gute Laune, auch für alle anderen, die heute Geburtstag haben. Vanessa Paradis, da wird dieser Name schon dabei ist. Jolle Taxi, happy.

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1: Um 1 Uhr mit Milat Kupay. Der Innenausschuss des Bundestags hat sich in einer Sondersitzung mit dem tödlichen Anschlag beim Christopher Street Day in Berlin befasst. Bundesinnenminister Dobrindt sowie Vertreter der Sicherheitsbehörden informierten die Abgeordneten über den Stand der Ermittlungen. Aus der Nachrichtenredaktion Marei Beermann.
2: Der Fall beschäftigt die Politik auch deshalb, weil der spätere Attentäter den Sicherheitsbehörden bekannt war. Er galt als Gefährder. Außerdem hatte sich das gemeinsame Terrorabwehrzentrum mit ihm befasst. In der Sitzung ging es unter anderem um die Frage, warum der mutmaßliche Täter zuvor auf Beschluss eines Berliner Gerichts aus der Haft entlassen worden war. Alle drei Oppositionsparteien, Linke, Grüne und AfD, kritisierten, dass viele Fragen nicht beantwortet wurden. Konkrete Beschlüsse gab es nicht.
1: Die EU-Staaten versprechen Konsequenzen aus den Geschehnissen in Ceuta. Mit einer Art Frühwarnsystem soll Social Media stärker beobachtet werden, um offenbar organisierte Aktionen wie zuletzt rechtzeitig zu erkennen. Vergangene Woche waren nach spanischen Angaben mehr als 70.000 Menschen aus Marokko nach Ceuta gekommen. So gut wie alle sind mittlerweile wieder zurück. Wegen der vierten Hitzewelle des Sommers hat Italien für alle 27 Großstädte des Landes die höchste Warnstufe ausgerufen. Laut Gesundheitsministerium signalisiert die Alarmstufe Rot einen potenziellen Gesundheitsnotstand und ein ernstes Risiko für die gesamte Bevölkerung. Die Temperaturen sind in einigen Regionen Italiens auf bis zu 40 Grad Celsius geklettert. Nachts wird es kaum kühler als 25 Grad. FIFA-Chef Infantino gerät nach seinem gescheiterten Investorenplänen offenbar intern unter Druck. Britische Medien berichten, Infantino habe wichtige Mitarbeiter heute zu einer Krisensitzung nach Marokko geladen. Worum es gehen soll, ist unklar. Aus der Sportredaktion Peter Schulz.
3: Infantino hatte zuletzt für eine Welle der Empörung in der Fußballwelt gesorgt, als geheime Pläne zum Verkauf von WM-Rechten an Investoren bekannt wurden. Auch wichtige Vertraute distanzierten sich in den vergangenen Tagen von Infantino, darunter FIFA-Generalsekretär Matthias Grafström und FIFA-Direktor Arsène Wenger. In Rabat ist der Hauptsitz der FIFA für Afrika. Dort findet im März 2027 der 77. FIFA-Kongress mit der wichtigen Präsidentenwahl statt. Marokko ist darüber hinaus Co-Gastgeber der WM 2030.
1: Das waren die Nachrichten. Das Wetter in Deutschland: oft trocken, im Norden Schauer und kräftige Gewitter. Es besteht Unwettergefahr. Die Tiefstwerte liegen bei 22 bis 15 Grad. Tagsüber zeitweise freundlich, gebietsweise Schauer und

0: Gewitter, Höchstwerte 22 Grad auf den Nordseeinseln bis 35 Grad an der Donau. Und am Donnerstag leicht wechselhaft, im Südosten teils kräftige Schauer bis 32 Grad. Und die Zeit, es ist 1.03 Uhr.
1: Das ist der Verkehrsservice für die ARD-Hitnacht. Na hallo, jetzt kommen wir hier weiter. Genau, wir melden die A7, Hamburg Richtung Flensburg. Der Elbtunnel ist bis ca. 5 Uhr gesperrt. A28, leer Richtung Bremen, zwischen dem Dreieck Oldenburg-West und Oldenburg-Harentor. 2 Uhr, also bis 2 Uhr gesperrt wegen Markierungsarbeiten. A30, Amsterdam Richtung Rheine, zwischen Schüttorf Nord und Salzbergen bis 5 Uhr in beiden Richtungen gesperrt. Und die A61, Koblenz Richtung Ludwigshafen, zwischen Laudert und Rheinböll nach einem Unfall gesperrt. Ich wünsche eine gute Fahrt.
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1: Mit Markus Poschlott, ich grüße aus Magdeburg. Hier ins ganze Land, das ist die ARD-Hitnacht. Wir hatten heute noch gar keine Jennifer Rush, oder? Holen wir jetzt nach. Hier kommt sie mit I Come Undone.

0: Das ist Daniel Polter und Bad Day, aber nein, nein, nein. Den haben wir heute nicht. Ist doch alles gut um 1.11 Uhr, oder?
1: Ja, hallo, grüß euch. Ich bin der Leo aus Unterhaching. Ja,
0: servus.
1: Das ist da unten in Süddeutschland bei München. Ich habe gestern schon eure Hitnacht gehört, die ist ganz gut. Und jetzt bin ich gerade vom Fernsehen rübergekommen und habe Radio eingeschalten. Da ist wieder die Hitnacht. Die werden wir jetzt ein bisschen anhören und ein kühles Bier trinken am Balkon.
0: Sehr schön.
1: Und das genießen, dass warm ist, aber aushaltbar.
0: Warm, aber aushaltbar. Wenn Sie jetzt sagen, nee, nee, in meinem Dachgeschoss hier, ich schwitze schon wieder, dann verschaffen wir Abkühlung in 3, in 2, in 1.

So muss das sein. Viele Grüße an alle, die jetzt gerade zuhören. Ob sie arbeiten und wach bleiben müssen oder wollen, das ist die ARD-Hitnacht. Und ich freue mich, dass Sie mit dabei sind.

0: damit ist es 13:30. Das ist der Verkehrsservice in der ARD-Hitnacht. So, da gucken wir zunächst auf die A7, Hamburg Richtung Flensburg. Hier ist der Elbtunnel bis 5 Uhr gesperrt. Das ist die Meldung, die ich hier habe. Es gab jetzt auch mal Nachfragen, welche Röhre gesperrt sei. Bei mir steht hier, der Elbtunnel ist gesperrt in Richtung Flensburg bis um 5. Also offenbar alle. Die A28 leer Richtung Bremen zwischen dem Dreieck Oldenburg-West und Oldenburg-Harentor wegen Markierungsarbeiten bis 2 Uhr gesperrt. Die A30 Amsterdam Richtung Rheine zwischen Schüttorf-Nord und Salzbergen bis 5 Uhr beidseitig gesperrt. Und die A61 Koblenz Richtung Ludwigshafen zwischen Laudert und Rheinböllen nach einem Unfall ebenfalls die Vollsperrung. Ich wünsche eine gute Fahrt durch die Nacht.
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0: Mit Markus Poschlott. Ich grüße aus Magdeburg hier ins ganze Land. Und jetzt hier für alle, die unterwegs sind, gibt's die Musik The Road to Hell. Hier ist Chris Rea und damit

0: Guten Morgen zusammen, 1.39 Uhr.
1: Guten Morgen, Markus. Hier ist Trakos Sven. Hey. Ich habe meine Begegnung in Barfinhausen erledigt. Bin auf dem Weg nach Hause. Grüße alle Tracker-Freunde. Und Jungs, haltet die Räder auf der Straße. Es passiert so viel. Euch allen eine wunderschöne, gute Fahrt.

Wir gehen jetzt in das Jahr, in dem Toy Story zum ersten Mal im Kino lief, Coolio seinen großen Hit landete, mit Gangsters Paradise und eBay gegründet wurde. Jetzt gibt's Musik aus dem Jahr 1995 und das Motto dieses Songs ist so herrlich, weil wir kennen das alle. Diesen Satz, ach guck mal, es ist schon wieder so spät geworden, Kinders. 1.49 Uhr ist es jetzt, aber man kennt das so bei Partys, wenn man irgendwo sitzt, dann auf einmal ist es 2:30, 3 oder sogar noch später. Jetzt ist es auf einmal schon wieder so spät genau geworden. Der Ami sagt dazu, whoops now. Und Janet Jackson hat 95 dazu den Song geliefert mit genau dieser Botschaft. Ja, manchmal muss man das Leben aber einfach auch feiern. Dann ist es eben so. Janet Jackson in der ARD-Hitnacht 10:02.

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1: Um 2 Uhr mit Milat Kupay. Der Innenausschuss des Bundestags hat sich in einer Sondersitzung mit dem tödlichen Anschlag beim Christopher Street Day in Berlin befasst. Bundesinnenminister Dobrindt sowie Vertreter der Sicherheitsbehörden informierten die Abgeordneten über den Stand der Ermittlungen. Aus der Nachrichtenredaktion Marei Beermann.
2: Der Fall beschäftigt die Politik auch deshalb, weil der spätere Attentäter den Sicherheitsbehörden bekannt war. Er galt als Gefährder. Außerdem hatte sich das gemeinsame Terrorabwehrzentrum mit ihm befasst. In der Sitzung ging es unter anderem um die Frage, warum der mutmaßliche Täter zuvor auf Beschluss eines Berliner Gerichts aus der Haft entlassen worden war. Alle drei Oppositionsparteien, Linke, Grüne und AfD, kritisierten, dass viele Fragen nicht beantwortet wurden. Konkrete Beschlüsse gab es nicht.
1: Die EU-Staaten versprechen Konsequenzen aus den Geschehnissen in Ceuta. Mit einer Art Frühwarnsystem soll Social Media stärker beobachtet werden, um offenbar organisierte Aktionen wie zuletzt rechtzeitig zu erkennen. Vergangene Woche waren nach spanischen Angaben mehr als 70.000 Menschen aus Marokko nach Ceuta gekommen. So gut wie alle sind mittlerweile wieder zurück. Wegen der vierten Hitzewelle des Sommers hat Italien für alle 27 Großstädte des Landes die höchste Warnstufe ausgerufen. Laut Gesundheitsministerium signalisiert die Alarmstufe Rot einen potenziellen Gesundheitsnotstand und ein ernstes Risiko für die gesamte Bevölkerung. Die Temperaturen sind in einigen Regionen Italiens auf bis zu 40 Grad Celsius geklettert. Nachts wird es kaum kühler als 25 Grad. FIFA-Chef Infantino gerät nach seinem gescheiterten Investorenplan offenbar intern unter Druck. Britische Medien berichten, Infantino habe wichtige Mitarbeiter heute zu einer Krisensitzung nach Marokko geladen. Worum es gehen soll, ist unklar. Aus der Sportredaktion Peter Schulz.
3: Infantino hatte zuletzt für eine Welle der Empörung in der Fußballwelt gesorgt, als geheime Pläne zum Verkauf von WM-Rechten an Investoren bekannt wurden. Auch wichtige Vertraute distanzierten sich in den vergangenen Tagen von Infantino, darunter FIFA-Generalsekretär Matthias Grafström und FIFA-Direktor Arsène Wenger. In Rabat ist der Hauptsitz der FIFA für Afrika. Dort findet im März 2027 der 77. FIFA-Kongress mit der wichtigen Präsidentenwahl statt. Marokko ist darüber hinaus Co-Gastgeber der WM 2030.
1: Das waren die Nachrichten. Und das Wetter in Deutschland. Oft trocken, im Norden Schauer und kräftige Gewitter, Tiefstwerte 22 bis 15 Grad. Tagsüber zeitweise freundlich, gebietsweise Schauer und Gewitter, Höchstwerte 22 Grad auf den Nordseeinseln bis 35 Grad an der Donau. Und am Donnerstag leicht wechselhaft im Südosten, teils kräftige Schauer und Gewitter bis 32 Grad. Es ist 2.03 Uhr.
4: Das ist der Verkehrsservice in der ARD-Hitnacht. Die A7 Hamburg Richtung Flensburg, der Elbtunnel bleibt bis 5 Uhr gesperrt. A30 Amsterdam Richtung Rheine zwischen Schüttorf Nord und Salzbergen bis 5 Uhr in beiden Richtungen gesperrt. Und die